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0: sagen, dass ich Unrecht hatte. Hab ich kein Problem damit. Ja? Okay, ich geb's zu, ich hab das Tape gefunden. Jetzt, ich hab mich ja schon entschuldigt. Bei Instagram. Aber ist egal. We still love it. Gehen wir weiter. Gib nochmal die Hook oder was? Ja.
1: Okay. Okay.

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1: Um 6 Uhr mit Emilie Seidel. Das südamerikanische Venezuela ist von 2 schweren Erdbeben erschüttert worden. Die Zahl der Opfer und das Ausmaß der Schäden sind noch unklar. Aus Mexiko-Stadt Jenny Barke.
2: In der Hauptstadt Caracas sind Gebäude eingestürzt. Videos aus den sozialen Netzwerken zeigen verheerende Zerstörung und Panik. In einem zentralen Viertel von Caracas ist ein 22-stöckiges Hochhaus zusammengebrochen. Viele Gebiete sind ohne Strom und Internet. Tausende warten außerhalb der Gebäude aus Angst vor Nachbeben. Auch der internationale Flughafen Simón Bolívar wurde beschädigt. Bis auf Weiteres sind alle Flüge gestrichen und der Flughafen geschlossen. Die Beben ereigneten sich an einem nationalen Feiertag. Viele Menschen befanden sich in ihren Häusern. Venezuela liegt in einer seismisch aktiven Zone, in der die karibische und die südamerikanische Erdplatte aufeinandertreffen. Laut US-Erdbebenwarte handelt es sich um das stärkste Erdbeben in Venezuela seit 126 Jahren.
1: Die Einführung des neuen Wehrdienstes hat sich aus Sicht des Verteidigungsministeriums bewährt. Im Vergleich zum Vorjahr gibt es ein deutliches Plus an Bewerbungen und Neueinstellungen. Aus Berlin Christina Nagel.
3: Das Ziel des neuen Wehrdienstes war und ist es, mehr Personal für die Bundeswehr zu gewinnen. Unter anderem wurden neue Dienstzeitmodelle eingeführt. Es gibt mehr Geld. Das alles scheint sich auszuzahlen. In den ersten 6 Monaten haben sich bereits mehr Menschen aus unterschiedlichsten Altersgruppen für die Bundeswehr entschieden als im Jahr zuvor. Nach Angaben des Ministeriums gab es rund 38.500 Bewerbungen und rund 11.000 Neueinstellungen. Positiv bewertet wird auch der Rücklauf der Fragebögen, die seit Januar an 18-Jährige geschickt werden. 96% der jungen Männer haben den verpflichtenden Fragebogen ausgefüllt. Jeder 5. habe generelles Interesse am Wehrdienst gezeigt. Auch wenn der Fragebogen in erster Linie dazu dienen soll, Daten zu erfassen, mehr als 530 18-Jährige haben sich bereits für einen Wehrdienst entschieden und sind fest eingeplant.
1: In Berlin kommen die Ministerpräsidenten der Länder heute mit Bundeskanzler Merz zusammen. Zentrales Thema ist die finanzielle Lage der Kommunen. Aus Berlin Jakob Mayer.
4: Es geht um viel Geld und um die Frage, wer welche Leistungen bezahlt, wenn am Nachmittag die Ministerpräsidentinnen und Präsidenten mit Bundeskanzler Friedrich Merz zusammenkommen. Das Konnexitätsprinzip besagt, wer bestellt, bezahlt auch. Aber der Bund hat Gesetze beschlossen, die Städte, Landkreise und Gemeinden immer stärker belasten. Dabei geht es etwa um Regelungen zum Unterhaltsvorschuss, zur Jugendhilfe und zur Eingliederungshilfe, die Menschen mit Handicap zugutekommt. Regierungschefs der Länder fordern den Bund deshalb auf, den Kommunen bei Leistungsgesetzen zu helfen. Nach den Worten von Bayerns Ministerpräsident und CSU-Chef Markus Söder könnte es darauf hinauslaufen, dass der Bund künftig bei Gesetzen, die er selbst auf den Weg bringt, 3/4 der Kosten übernimmt, die Länder 1/4.
1: Der Hamburger Halbmarathon am kommenden Sonntag fällt aus. Das teilten die Veranstalter mit Blick auf die erwarteten hohen Temperaturen mit. Sie sprachen von der vermutlich schwersten Entscheidung in der Geschichte der Veranstaltung. Der Halbmarathon soll jetzt im Verlauf des Jahres nachgeholt werden. Zu dem Lauf haben sich 24.000 Sportler angemeldet. In Hamburg werden am Wochenende Temperaturen von bis zu 37 Grad Celsius erwartet. Bei der Fußball-Weltmeisterschaft sind die Vorrunden in den ersten 3 Gruppen abgeschlossen. Gruppensieger wurden Brasilien, die Schweiz und Mexiko. Aus dem ARD-WM-Team Silke Heine.
5: Drittes Spiel, dritter Sieg. Mexiko hat auch Tschechien 3:0 bezwungen und ist mit der Maximalausbeute ins 16. Finale gestürmt. Zudem steht Südafrika in Gruppe A dank eines 1:0-Sieges gegen Südkorea erstmals in einer WM-K.O.-Runde. Die Schweiz sichert sich in Gruppe B den Sieg vor Kanada dank eines 2:1-Sieges im direkten Duell. Auch Bosnien-Herzegowina ist nach einem 3:1 gegen Katar weiter. In Gruppe C hat Brasilien nach einem 3:0 gegen Schottland knapp die Nase vor Marokko, das sich gegen Haiti ein 4:2 erkämpfte. Bundestrainer Julian Nagelsmann hat unterdessen 2 Startelfwechsel für das Spiel gegen Ecuador angekündigt. Antonio Rüdiger und David Raum werden diesmal beginnen. Dennis Undaf erneut nicht.
1: Das waren die Nachrichten. Das Wetter in Norddeutschland. Heute überwiegend sonnig und trocken, Höchstwerte zwischen 22 Grad auf Sylt und 34 Grad in Göttingen. Morgen dann viel Sonne, später mehr Wolken, im Westen und Südwesten Niedersachsens Schauer oder Gewitter möglich. Die Temperaturen liegen dann zwischen maximal 26 bis 38 Grad. Am Sonnabend anfangs erneut sonnig, im Anschluss teils kräftige, gewittrige Schauer, Temperaturen dann zwischen 26 bis 39 Grad. Und am Sonntag neben Sonne mehr Wolken, oft schwül, gebietsweise etwas Regen und Gewitter, dann zwischen 24 bis 37 Grad. Es ist 6.05 Uhr.
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6: mit Sabine Kuse. Am Montagabend ist aus noch ungeklärter Ursache ein Feuer im Dachstuhl eines Hauses in Gronau ausgebrochen. Die Feuerwehr war mit 150 Einsatzkräften vor Ort, um ein Übergreifen der Flammen auf angrenzende Häuser des Gebäudes zu verhindern. Das Haus gilt derzeit als einsturzgefährdet. Die Polizei hat die Ermittlungen aufgenommen. Das Gesundheitsamt des Landkreises Hildesheim hat einen ersten Basisgesundheitsbericht vorgelegt. Der Bericht umfasst verschiedene Indikatoren zur Gesundheit der Bevölkerung sowie Informationen über die medizinisch-pflegerischen Versorgungsstrukturen im Kreisgebiet. Der Bericht dient als Datengrundlage für die Weiterentwicklung gesundheitsbezogener Strukturen. Ab Dienstag kommende Woche kann man im Römer- und Petitiusmuseum einer Restauratorin bei der Arbeit zuschauen. Roxana Jachim von der HAWK arbeitet derzeit an der Wiederherstellung des Trinitatis-Altars aus dem 15. Jahrhundert. Der Altar zählt zu den wenigen erhaltenen Retabeln in Niedersachsen. Die Restauration wird voraussichtlich bis Ende des Jahres dauern. Jeweils dienstags von 16 bis 17 Uhr kann man diese im RPM mitverfolgen.
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7: 6:07 haben wir das aktuell. Und was Verkehrsmeldungen betrifft, da liegt mir aktuell nichts vor. Ansonsten stehen... Da sage ich gleich was zu. Lassen Sie mich noch einmal kurz schauen, ob wir ein paar Busausfälle haben aktuell. Und ja, tatsächlich sehe ich da etwas. Betrifft die Linien 2, 5 und 10. Die zwei schon seit wirklich direkt zum Beginn des heutigen Tages, die um 6:10 ab Nordstadt fahren würde oder um 6:51 ab im Mittelfeld. Die entfällt, Linie 5 um 6:18. Ansonsten ab der Gegenrichtung am Nachmittag wieder. Es sind so viele, als dass ich alles durchgeben muss, aber das sind zumindest die nächsten. Auch auf Linie 10, kurz vor Mittag, gibt es noch einen Ausfall. Also Linie 2, 5 und 10, mehrere Fahrtausfälle heute, teilweise bis in den Nachmittag. Bitte schauen Sie auf der Homepage vom SVHI vorbei, ob das vielleicht eine Fahrt von Ihnen ebenfalls betrifft, die Sie sonst angetreten wären heute. Und haben Sie, wenn Sie jetzt schon unterwegs sind, irgendwie irgendwo... eine gute und sichere Fahrt.
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7: Einen schönen Donnerstagmorgen. Mein Name ist Alexander Polikowski und ich begleite Sie durch die kommenden Stunden. Ich bin echt happy, dass hier unten bei uns im Funkhaus jeder Raum seinen eigenen Ventilator hat und dass wir auch eine Klimaanlage haben, die erstmal die durch die Nacht durch alles durchgepustet hat und versucht, die kühle Luft reinzubringen. Er hat ein bisschen was gebracht, aber ich merke jetzt schon hier wirklich mit Tür zu im Studio. Es fängt schon langsam an, sich zu stauen, tatsächlich. Also ich werde das dann immer, wenn ich nichts sagen werde, einfach durchlaufen lassen und hoffe, dass Sie auch Möglichkeiten haben, um sich Abkühlung zu verschaffen, auf Ihrer Arbeit, bei sich zu Hause. Geht es auf jeden Fall, die Fenster so gut es geht abzudecken, ist vielleicht nicht die schlechteste Idee. Und nochmal reißen Sie nochmal alles auf, lassen Sie ein bisschen frische Luft rein, solange es sie gerade noch gibt.

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2: Ich weiß nicht, ob es das in der Geschichte des Hildesheimer Schützenumzugs schon mal gegeben hat, aber es wird so warm am Wochenende, dass die Schützen in ihrer traditionellen Tracht gar nicht rumlaufen können. Ne? Diese Jacke, bei der normalerweise die ganzen Orden draufhängen, ja, mal gucken, ob man die auch alle an einem Hemd befestigen kann. Denn die Schützen und alle, die mitlaufen, werden zumindest in deren Sicht etwas ihre Tracht abspecken und auf etwas anderes setzen. Denn hey, wenn die Temperaturen an der 40-Grad-Marke kratzen, macht das nicht unbedingt Spaß, so zurechtgemacht durch die Straßen zu marschieren. Die ersten Absagen haben wir auch bereits für den Sonntag, an dem das Ganze über die Bühne geht. Unter anderem zieht die Freiwillige Feuerwehr komplett die Leute ab. Wenn da irgendwie vielleicht dann Leute, die für Einsätze gebraucht werden, dann selber zusammenklappen, weil sie mitmarschieren, ist auch nicht im Sinne des Erfinders. Und auch wurde jetzt bekannt gegeben, nachdem gestern Abend überlegt wurde, wie können wir weiter vorgehen, sollte das Ganze vielleicht sogar ausfallen? Das wäre natürlich die extremste Lösung für das Hitzeproblem. Das nicht stand jetzt zumindest, aber der Hildesheimer Schützenumzug wird in diesem Jahr, an diesem Sonntag, verkürzt. Die Route, die normalerweise durch die Neustadt führt, nee, da wird nicht dann quasi links, sondern dann rechts in die Schuhstraße abgebogen, wenn man dann von der Zingel kommt. Und dann Kaiser-Bertram-Straße, die übliche Route, also es wird weniger Strecke abmarschiert als sonst. Und falls sich sonst irgendwelche Veränderungen tun, weil es doch abgesagt wird oder wenn wir noch wirklich große Absagen haben, dann geben wir das natürlich hier auch auf Tonkuhle durch. Ich drücke allen die Daumen, die an dieser Veranstaltung Freude haben, dass das Mitmarschieren aber zumindest möglich sein wird, dass man sich hinstellen kann, dass man sowohl diese Show sich angucken, als auch dann mitlaufen kann. Aber wirklich, achten Sie da auf sich und machen Sie es den Schützen nach, die ja auch schon ein bisschen anders das Ganze angehen müssen, um halt nicht zu kollabieren, um halt mit der Hitze irgendwie einen Umgang zu finden.

0: Jetzt ist es wirklich nicht mehr lange hin bis zu den Sommerferien. Die SchülerInnen freuen sich sicherlich, die vermutlich nicht zu gut klimatisierten Unterrichtsräume zu verlassen und in 6-wöchige Ferien zu starten. Für manche heißt das dann auch AD-Schule generell. Und wie geht's weiter? Studium? Ist das auch das Richtige für mich? Wenn ja, welcher Studiengang? Das sind Fragen, die stellen sich wahrscheinlich viele junge Menschen und mit denen kann man sich auseinandersetzen. Morgen auf dem Hochschulinformationstag auf dem Campus der Uni Hildesheim. Silas Wiebrecht hat sich darüber schlau gemacht bei Alena Ziva von der Zentralen Studienberatung.
1: Ich habe letztes Jahr mein Abitur gemacht und gehörte zu den Personen, die noch nicht wussten, was dann. Und dann habe ich das FSJ begonnen. Und das FSJ ist eine tolle Erfahrung, aber auch das ist jetzt fast vorbei. Also ist das hier für mich gerade auch sehr relevant. Wir unterhalten uns jetzt nämlich über den Hochschulinfotag, der demnächst hier in Hildesheim stattfindet. Für alle, die anders als ich nicht wissen, was das ist, können Sie das nochmal kurz in ein paar Worten zusammenfassen?
2: Genau genommen ist das ein Nachmittag in dem Fall am 26. Juni. Ab 13.30 Uhr hat jeder und jede eine Möglichkeit, zu uns zu kommen und nochmal ein Gefühl zum einen zu bekommen, was das ist, ein Student oder eine Studentin zu sein, aber auch alle möglichen Fragen loswerden und herausfinden, welcher Studiengang zu einem passt.
1: Also geht man zu diesem Hochschulinfotag, um sich erstmal umzugucken, um sich zu orientieren, was wäre was für mich, was wäre nichts für mich. Da stellt sich mir jetzt die Frage, wie genau ist das Ganze denn aufgebaut? Sind das einfach nur Säle und man hört sich Vorträge an? Oder gibt es da auch eine Möglichkeit, irgendwie mitzumachen, mal aktiv zu merken, so etwas würde ich hier auch tun?
2: Das Programm ist tatsächlich bunt. Wir haben sowohl die Vorstellung der Studiengänge, kurz und knapp mit Beispielen, mit Karrierewegen und so weiter, aber auch interaktive Workshops, Impulsvorträge und natürlich jede Menge Touren, Campusführung, Bibliotheksführung, grüne Tour und so weiter. Also bitte solides und bequemes Schuhwerk anziehen.
1: So ein Hochschulinfotag ist ja jetzt nichts Neues. Die gibt es schon seit Jahren und die gibt es auch deutschlandweit immer wieder. Was gibt es denn dieses Jahr, das es in den Vorjahren noch nicht gab? Gibt es da was Neues?
2: Wir haben gemerkt, dass es tatsächlich Nachfragen von den Eltern kam und wir möchten explizit für sie dieses Mal einen sogenannten Lunch Talk in der Mittagspause anbieten. Also bequem in der Mittagspause online können Sie alle Ihre Fragen loswerden. Das bewahrte und interaktive Lernspeed-Dating gehört natürlich auch zu diesem Nachmittag. Da wird sehr intensiv mit Dozierenden, Studierenden und Alumne über Lehramt gesprochen.
1: So ein Hochschulinfotag kann, soweit ich weiß, auch schon mal sehr voll werden. Muss man sich im Voraus irgendwo anmelden oder kann man sich auch noch spontan dazu entscheiden, vorbeizukommen?
2: Wir haben Türe für jeden und alle offen. Eine Anmeldung hilft uns, die Planung und die Raumbelegung besser zu gestalten und für alle möglichst attraktiv zu organisieren.
1: Jetzt vielleicht noch mal ganz zum Schluss. Wenn ich mir nicht sicher wäre, ob ich da hinkomme, warum sollte ich es trotzdem einfach mal versuchen?
2: Ich könnte hier mit einem Zitat von einer Studierenden vielleicht antworten. Die Entscheidung zu studieren habe ich nicht an einem Schreibtisch getroffen, sondern durch die Gespräche mit Menschen, die mir gezeigt haben, was hinter dem Studium steckt.
0: Und solche Gespräche können Interessierte auch morgen führen. Der Hochschulinformationstag läuft ab 13.30 Uhr auf dem Hauptcampus der Uni Hildesheim.

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3: Der läuft noch bis in den September, den werden wir hier immer wieder mal beleuchten. Und was Reparieren betrifft, da hätten wir auch nochmal einen größeren Tipp. Den gibt's aber erst in der nächsten Stunde.

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1: Um 6:30 mit Sabine Kuse. Die Schlagzeilen: Dachstuhlbrand zerstört Haus in Gronauer Innenstadt. Landkreis veröffentlicht ersten Basis-Gesundheitsbericht. Trinitatis-Altar wird öffentlich restauriert und Zugfunkstörung legt Bahnverkehr bundesweit lahm. Die Meldungen im Einzelnen. Ein Feuer hat am Montagabend in einem Dachstuhl eines Hauses in der Gronauer Innenstadt gewütet. Laut Angaben der Polizei brach das Feuer gegen 22.50 Uhr in einem Gebäude in der Straße Steintor-Ecke Burgstraße aus. In dem Gebäude befindet sich im Hochparterre ein Schnellimbiss, darüber liegen Wohnräume. Wie es zu dem Brand kommen konnte, ist noch unklar. Die Polizei hat die Ermittlungen aufgenommen. Beim Löscheinsatz waren rund 150 Kräfte der Feuerwehr vor Ort. Während der Arbeiten wurde der Kreuzungsbereich vollständig gesperrt. Ersperrt wurde der Einsatz dadurch, dass es sich um eine eng bebaute Innenstadt handelte und die Feuerwehr ein Übergreifen auf angrenzende Häuser verhindern musste. Nach Beendigung des Einsatzes wurde der gesamte Bereich um das betroffene Gebäude wegen drohender Einsturzgefahr abgesperrt. Personen wurden nicht verletzt. Die Polizei hat den Brandort für weitere Ermittlungsarbeiten beschlagnahmt. Das Gesundheitsamt des Landkreises Hildesheim hat seinen ersten Basis-Gesundheitsbericht vorgelegt. Der Bericht wurde im vergangenen Ausschuss für Jugend, Soziales und Gesundheit der Kreispolitik vorgestellt. Er umfasst verschiedene Indikatoren der Gesundheit der Bevölkerung im Landkreis sowie die medizinisch-pflegerischen Versorgungsstrukturen im Kreisgebiet. Auf über 200 Seiten werden zentrale Kennzeichen aus verschiedenen Bereichen zusammengeführt, darunter die soziodemografische Entwicklung, die körperliche und psychische Krankheitslast, das Impfverhalten sowie die stationäre und ambulante medizinische Versorgung. Ziel des Berichts sei es, eine fundierte Datengrundlage für die Planung und Weiterentwicklung örtlicher gesundheitsbezogener Strukturen im Landkreis zu schaffen, so die Kreisverwaltung. Damit solle langfristig die gesundheitliche Situation der Bevölkerung nachhaltig verbessert werden. Der Bericht soll alle 2 Jahre angepasst werden. Unter dem Motto Goldglanz mittendrin beginnt am 30. Juni im Römer- und Pelizius-Museum die Schaurestauration des Hildesheimer Trinitatis-Altars. Wie das Haus mitteilt, können Interessierte jeweils dienstags von 16 bis 17 Uhr im Rahmen ihres Museumsbesuchs der Restauratorin und HAWK-Mitarbeiterin Roxana Jachim über die Schulter schauen und Fragen stellen, und das voraussichtlich bis Jahresende. Die sogenannte Retabel aus dem ehemaligen Trinitatis-Spital in Hildesheim zählt zu den bedeutendsten erhaltenen Werken aus der ersten Hälfte des 15. Jahrhunderts in Niedersachsen, so das RPM. Viele Standortwechsel und frühere Eingriffe haben es allerdings in einen empfindlichen Zustand hinterlassen, sodass dafür nun eine sorgfältige und kontinuierliche konservatorische Betreuung erforderlich ist. Wegen massiver Probleme mit dem digitalen Funk hat die Deutsche Bahn am späten Dienstagabend zeitweise den Zugverkehr im gesamten Bundesgebiet eingestellt. Auch Bahnhöfe in Niedersachsen waren betroffen. Aufgrund einer bundesweiten Störung des digitalen Bahnfunks GSMR würden vorläufig alle Züge an Bahnhöfen zurückgehalten, meldete die Deutsche Bahn am Dienstagabend gegen 22.30 Uhr. Tausende Reisende saßen daraufhin in Bahnhöfen fest, darunter auch in Hamburg und Hannover, heißt es in verschiedenen Medienberichten. Von der Störung betroffen waren auch die S-Bahn sowie Nahverkehrszüge von Metronom, Erix und Enno. Erst gegen 0.30 Uhr am Mittwochmorgen konnten erste Züge ihre Fahrt fortsetzen. In der Zwischenzeit hätten teilweise Bahnmitarbeitende Taxigutscheine an Reisende ausgegeben. Die Störung konnte inzwischen behoben werden. Über das Funksystem kommunizieren unter anderem Lokführerinnen und Lokführer mit der Leitzentrale. Es dient der Koordination, Überwachung und Sicherheit des Zugverkehrs. Mit ihm werden Notrufe übermittelt, aber auch Steuerungsdaten. Fällt das System aus, muss der Zugverkehr umgehend gestoppt werden.
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2: Die Temperaturen, gemessen von den Tonkuhle-Wetterpartnern um 6:30. Das sind jetzt 20 Grad in Hildesheim, Dinkelbe und in Hasum, 21 in Vechelde und 21,5 Grad in Sarstedt. Die Vorhersage. Mindestens 32 Grad, 34 können es durchaus werden, bei prallem Sonnenschein, schwachem Wind und die weiteren Aussichten. Es bleibt erstmal so, beziehungsweise es geht noch weiter nach oben. 35, 36 Grad am Freitag. 38 Grad können das am Samstag sein. Vielleicht erreichen wir sogar wirklich die 40er-Marke am Samstag und Sonntag. Richtung Hannover kann das passieren. Samstag sind zumindest ein paar Wolken mehr unterwegs. Vielleicht gibt es so zur Mittagszeit ein bisschen Regen, sieht aber eher danach aus, als dass sich am Sonntag was einstellt. Das ist auch noch nicht ganz klar, aber ein bisschen Abkühlung durch Regen oder Gewitter kann sich am Sonntagabend einstellen. Die nächtlichen Tiefstwerte, die gehen ebenfalls nach oben. Auch da sehe ich Temperaturen im mittleren 20er-Segment, so 24 Grad, durchaus als Tiefstwert. Ab der nächsten Woche ist das Ganze aber durchgestanden, so wie es aussieht. Dann gehen sowohl die Tiefstwerte zurück, als auch melden sich dann mehr und mehr Wolken. Spätestens am Dienstag sieht das alles sehr bedeckt aus und auch die Höchstwerte gehen zurück und pegeln sich so in einem mittleren 20er-Segment ein. So dürfte es dann tatsächlich durch die kommende Woche gehen. Da freuen sich sicherlich schon viele drauf. Soweit die Meldungen.
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2: 6:37. Neben diesem Deutsche Bahn-GAU, war gerade auch Thema in den Nachrichten, hatten wir gestern auch noch mit der S4, mit dem IRIX Probleme in der Region wegen einer Oberleitungsstörung. Das ist dann gestern Abend aber wieder alles angerollt, angelaufen und jetzt habe ich tatsächlich erfreulicherweise keine aktuellen Meldungen. Aber ich habe ein paar Fahrtausfälle für die hiesigen Busse, für die Linien 2, 5 und auch 10. Die 10 um kurz vor Mittag, ansonsten von früh an diesem Tag bis halt in den Nachmittag teilweise ziehen sich auf der 2 und der 5 in beiden Richtungen Fahrtausfälle hin. Was ist denn dann das nächste? 6:51, die 2, die ab im Mittelfeld fahren würde, und gegen Richtung 2 ab Nordstadt, 7:29, fällt ebenfalls aus. Linie 5, das geht erst am späten Nachmittag bzw. am Mittag weiter. Also 2, 5 und 10 sind betroffen von Fahrtausfällen heute. Schauen Sie auf svhi-hildesheim.de nach, da finden Sie die vollständige Auflistung. Ich wünsche eine gute Fahrt.

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1: mit Silas Wieprecht. Große Musik im kleinen Jeinsen. Das Jeinser Blues Festival nimmt Fahrt auf. Heute um 18.45 Uhr geht es weiter mit Live-Musik aus aller Welt, präsentiert von Andreas Bock. Wer Lust drauf hat, Acts und Atmosphäre mit anderen Blues-Fans zu teilen, wird hier wohl einen schönen Sommerabend erleben. Tagestickets für 41 Euro und mehr Tagestickets mit Preisnachlass gibt es über blues-drumming.com. Die Deutsch-Italienische Gesellschaft lädt zu einem Vortrag von Dr. Holger Bärwinkel aus Göttingen ein. Um 19 Uhr geht's in der Dombibliothek am Domhof los. Das Thema sind die italienischen Sprachmeister an der Universität Göttingen im 18. Jahrhundert. Dort wurde 1737 eine der bedeutendsten Universitäten der Aufklärung gegründet. Zum unverzichtbaren Angebot einer solchen Bildungseinrichtung gehörte der Unterricht in den lebenden Fremdsprachen. Und das war die Aufgabe der muttersprachlichen Sprachmeister. Die haben dann den Studenten des 18. Jahrhunderts praktische Sprachkenntnisse vermittelt. Der Eintritt zum Vortrag kostet 5 Euro, für Schüler und Schülerinnen sowie Studierende 2 Euro und Mitglieder der DIGHI und Gäste von Kulturleben haben freien Eintritt. Der TFN Jugendchor nimmt sich am heutigen Abend zum letzten Mal den Klassiker schlechthin vor: Shakespeare. Wie schnell sogar aus einem Schiffbruch neue Liebe entstehen kann, wird hier in einer rasanten und spaßigen Verwechslungskomödie bewiesen. In dieser Musical-Version lassen die Mitglieder des Jugendchors Was ihr wollt in ganz neuem Glanz erklingen. Und zwar gratis. Die kostenfreien Tickets mit beschränkter Platzwahl kann man sich vorab regulär bis 18 Uhr, sonst ab 18.30 Uhr wieder im Service Center abholen. Das waren einige Veranstaltungstipps für heute. Weitere finden Sie online unter stadtmagazin-public.de.
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Wunder gibt es immer wieder. Und Wunder begegnen uns auch immer wieder im Alltag? Fragezeichen. Sie begegnen uns auf jeden Fall in dieser Woche immer wieder in den Kurzandachten. Da hören wir dieser Tage Marc-Christian Schumacher.

Jesus greift leise ein. Er bittet die Diener, große Krüge mit einfachem Wasser zu füllen. Als der Festmeister davon kostet, hat sich das Wasser in besten Wein verwandelt. Das Fest ist gerettet, die Freude geht weiter. Es ist eines der ersten Wunder Jesu und es geschieht mitten im feiernden Leben. Der Wein, der steht in der Bibel für Lebensfreude und Fülle. Manchmal geht uns im grauen Alltag genau dieser Wein aus. Die Leichtigkeit fehlt und das Leben fühlt sich schal an, wie abgestandenes Wasser. Das Wunder von Kana zeigt uns, dass Gott ein Gott der Lebensfreude ist. Er möchte unser trockenes, alltägliches Einerlei verwandeln. Es ermutigt uns, Gott auch in unsere alltäglichen Durststrecken zu entdecken. Wenn wir ihm unsere Leere hinhalten, kann er uns neue Energie und tiefe Freude schenken. Achten wir also immer wieder bewusst auf die kleinen, schönen Momente der Fülle, die unseren Alltag hell und feierlich machen.

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1: Um 7 Uhr mit Emily Seidel. Das südamerikanische Venezuela ist von zwei schweren Erdbeben erschüttert worden. Die Regierung meldet mindestens 32 Tote und mehr als 700 Verletzte. Aus Mexiko-Stadt Jenny Barke.
2: In der Hauptstadt Caracas sind Gebäude eingestürzt. Videos aus den sozialen Netzwerken zeigen verheerende Zerstörung und Panik. In einem zentralen Viertel von Caracas ist ein 22-stöckiges Hochhaus zusammengebrochen. Viele Gebiete sind ohne Strom und Internet. Tausende warten außerhalb der Gebäude aus Angst vor Nachbeben. Auch der internationale Flughafen Simón Bolívar wurde beschädigt. Bis auf Weiteres sind alle Flüge gestrichen und der Flughafen geschlossen. Die Beben ereigneten sich an einem nationalen Feiertag. Viele Menschen befanden sich in ihren Häusern. Venezuela liegt in einer seismisch aktiven Zone, in der die karibische und die südamerikanische Erdplatte aufeinandertreffen. Laut US-Erdbebenwarte handelt es sich um das stärkste Erdbeben in Venezuela seit 126 Jahren.
1: Die Einführung des neuen Wehrdienstes hat sich aus Sicht des Verteidigungsministeriums bewährt. Im Vergleich zum Vorjahr gibt es ein deutliches Plus an Bewerbungen und Neueinstellungen. Aus Berlin, Christina Nagel.
3: Das Ziel des neuen Wehrdienstes war und ist es, mehr Personal für die Bundeswehr zu gewinnen. Unter anderem wurden neue Dienstzeitmodelle eingeführt. Es gibt mehr Geld. Das alles scheint sich auszuzahlen. In den ersten 6 Monaten haben sich bereits mehr Menschen aus unterschiedlichsten Altersgruppen für die Bundeswehr entschieden als im Jahr zuvor. Nach Angaben des Ministeriums gab es rund 38.500 Bewerbungen und rund 11.000 Neueinstellungen. Positiv bewertet wird auch der Rücklauf der Fragebögen, die seit Januar an 18-Jährige geschickt werden. 96% der jungen Männer haben den verpflichtenden Fragebogen ausgefüllt. Jeder Fünfte habe generelles Interesse am Wehrdienst gezeigt. Auch wenn der Fragebogen in erster Linie dazu dienen soll, Daten zu erfassen, mehr als 530 18-Jährige haben sich bereits für einen Wehrdienst entschieden und sind fest eingeplant.
1: In Berlin kommen die Ministerpräsidenten der Länder heute mit Bundeskanzler Merz zusammen. Zentrales Thema ist die finanzielle Lage der Kommunen. Aus Berlin Jakob Mayer.
4: Es geht um viel Geld und um die Frage, wer welche Leistungen bezahlt, wenn am Nachmittag die Ministerpräsidentinnen und Präsidenten mit Bundeskanzler Friedrich Merz zusammenkommen. Das Konnexitätsprinzip besagt, wer bestellt, bezahlt auch. Aber der Bund hat Gesetze beschlossen, die Städte, Landkreise und Gemeinden immer stärker belasten. Dabei geht es etwa um Regelungen zum Unterhaltsvorschuss, zur Jugendhilfe und zur Eingliederungshilfe, die Menschen mit Handicap zugutekommt. Regierungschefs der Länder fordern den Bund deshalb auf, den Kommunen bei Leistungsgesetzen zu helfen. Nach den Worten von Bayerns Ministerpräsident und CSU-Chef Markus Söder könnte es darauf hinauslaufen, dass der Bund künftig bei Gesetzen, die er selbst auf den Weg bringt, 3/4 der Kosten übernimmt, die Länder 1/4.
1: Wer eine geplante Bahnreise in den kommenden Tagen angesichts der Hitze nicht antreten will, kann seine Fahrkarte kostenfrei stornieren. Wie die Deutsche Bahn mitteilte, bietet der Konzern erstmals eine sogenannte Hitze-Sonderkulanz an. Wer seine Reise bei diesen Extremwetterlagen nicht antreten wolle, bekomme sein Geld zurück. Die Möglichkeit gilt demnach für Fernverkehrstickets bis einschließlich kommenden Dienstag, die spätestens am 23. Juni gekauft wurden. Die kostenlose Stornierung gilt ausdrücklich auch für Spar- und Supersparpreis-Fahrkarten. Bei der Fußball-Weltmeisterschaft sind die Vorrunden in den ersten 3 Gruppen abgeschlossen. Gruppensieger wurden Brasilien, die Schweiz und Mexiko. Aus dem ARD-WM-Team Silke Heine.
5: Drittes Spiel, dritter Sieg. Mexiko hat auch Tschechien 3:0 bezwungen und ist mit der Maximalausbeute ins 16. Finale gestürmt. Zudem steht Südafrika in Gruppe A dank eines 1:0-Sieges gegen Südkorea erstmals in einer WM-KO-Runde. Die Schweiz sichert sich in Gruppe B den Sieg vor Kanada dank eines 2:1-Sieges im direkten Duell. Auch Bosnien-Herzegowina ist nach einem 3:1 gegen Katar weiter. In Gruppe C hat Brasilien nach einem 3:0 gegen Schottland knapp die Nase vor Marokko, das sich gegen Haiti ein 4:2 erkämpfte. Bundestrainer Julian Nagelsmann hat unterdessen 2 Startelfwechsel für das Spiel gegen Ecuador angekündigt. Antonio Rüdiger und David Raum werden diesmal beginnen. Dennis Undav erneut nicht.
1: Das waren die Nachrichten. Das Wetter in Norddeutschland. Heute überwiegend sonnig und trocken. Höchstwerte zwischen 22 Grad auf Sylt und 34 Grad in Göttingen. Morgen dann viel Sonne, später mehr Wolken. Im Westen und Südwesten Niedersachsens Schauer oder Gewitter möglich. Maximal 26 bis 38 Grad. Am Sonnabend anfangs erneut sonnig. Im Anschluss teils kräftige gewittrige Schauer. Temperaturen zwischen 26 bis 39 Grad. Und am Sonntag neben Sonne mehr Wolken. Oft schwül, gebietsweise etwas Regen und Gewitter, 24 bis maximal 37 Grad. Es ist 7.05 Uhr.
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6: mit Sabine Kuse. Am Montagabend ist aus noch ungeklärter Ursache ein Feuer im Dachstuhl eines Hauses in Gronau ausgebrochen. Die Feuerwehr war mit 150 Einsatzkräften vor Ort, um ein Übergreifen der Flammen auf angrenzende Häuser des Gebäudes zu verhindern. Das Haus gilt derzeit als einsturzgefährdet. Die Polizei hat die Ermittlungen aufgenommen. Das Gesundheitsamt des Landkreises Hildesheim hat einen ersten Basisgesundheitsbericht vorgelegt. Der Bericht umfasst verschiedene Indikatoren zur Gesundheit der Bevölkerung sowie Informationen über die medizinisch-pflegerischen Versorgungsstrukturen im Kreisgebiet. Der Bericht dient als Datengrundlage für die Weiterentwicklung gesundheitsbezogener Strukturen. Ab Dienstag kommende Woche kann man im Römer- und Petitius-Museum einer Restauratorin bei der Arbeit zuschauen. Roxana Jachim von der HAWK arbeitet derzeit an der Wiederherstellung des Trinitatis-Altars aus dem 15. Jahrhundert. Der Altar zählt zu den wenigen erhaltenen Retabeln in Niedersachsen. Die Restauration wird voraussichtlich bis Ende des Jahres dauern. Jeweils dienstags von 16 bis 17 Uhr kann man diese im RPM mitverfolgen.
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7: 7 Uhr und 7 Minuten auf der A2. Zwischen Peine und dem Rastplatz Röse Nord. Der Röse Süd ist übrigens gesperrt, aber zwischen Peine und dem Rastplatz Röse Nord, da steht ein kaputtes Auto. Es hat es nicht ganz auf den Standstreifen geschafft, ragt immer noch in die rechte Spur rein. Das Auto wird auf dem Standstreifen entlang geschoben. Okay, ist in Arbeit. Die einzige Verkehrsmeldung ist das auch, die mir gerade vorliegt. Denken Sie an die Ausfälle beim Stadtverkehr. Auf den Linien 2, 5 und 10 kommt es zu Ausfällen. Um 7.29 Uhr fährt zum Beispiel die Linie 2 ab Nordstadt nicht. Eine Gegenrichtung in der 8 Uhr Stunde. Auf der 5 und auf der 10 dann erst wieder am Mittag bzw. frühen Nachmittag. Aber schauen Sie da bitte auf svhi-hildesheim.de selber vorbei. Ich weiß nicht, wann Sie es vielleicht brauchen. Die 2, die 5 oder die 10. Und fahren Sie vorsichtig, wenn Sie gerade irgendwo unterwegs sind.
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7: Mit Alexander Polikowski. Das finde ich ist aber tatsächlich eine gute Idee mal von der Deutschen Bahn, diese Hitze-Sonderkulanz, diese kostenlose Stornierung anzubieten. Zum ersten Mal gibt es überhaupt dieses Angebot, sicherlich auch nicht zum letzten Mal. Und ja, also gerade ältere Züge sind halt auch für andere Höchstwerte noch ausgelegt. Moderne ICEs, die kommen auch so mit 40 Grad klar. Aber Hitze beschädigt natürlich auch potenziell das Netzwerk, die Elektronik. Nicht, dass wir ja da nicht auch ohne Hitze Probleme teilweise bekommen könnten bei der Bahn. Ich bin gespannt, wie sich der Konzern da in der kommenden Zeit aufstellt, um auch Hitzeproblematiken in den kommenden Sommern zu vermeiden.

Ein wichtiger Klassiker jeden Sommers ist auch bei uns der Hildesheimer Sommer. Und wo ja gerade auch schon in den Nachrichten das Römer-Petitius-Museum Thema gewesen ist, soll ich da vielleicht schon mal verraten, dass in unserem heutigen Gewinnspiel gleich... Na, Sie hören es ja, aber in wenigen Minuten. Aber kramen Sie doch schon mal Ihr Telefon raus.

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1: Essen und Nahrungsmittel, das gehört in die Küche oder auf den Esstisch, in die Vorratskammer oder meinetwegen in eine Schale für Snacks. Aber Essen im Museum? Abseits des internen Cafés meine ich jetzt, als eine Ausstellung? Das Römer- und Pelizeus-Museum nimmt seine Besuchenden auf eine Reise mit durch ein universelles, ein globales Thema. Essen und Trinken. In der aktuellen Ausstellung. Daneben winken aber auch die berühmten Exponate aus dem alten Ägypten und noch einiges mehr. Und damit auch Kinder was zum Spielen vor Ort haben, staunen, ausprobieren, gibt's zu den Ausstellungen, also vor allem auch zu der Es ist angerichtet, ein Wimmlinger-Heft für die kleinen EntdeckerInnen. Das winkt glücklichen Kindern jetzt auch als Dreingabe zu 4 Freikarten für das RPM, die ich jetzt gerne loswerden möchte, an Sie. So ein Tag im Museum ist bestimmt auch gut klimatisiert. Würde ich nochmal gesagt haben. Falls Sie Lust haben auf Lernen, auf Entdecken mit Spaß an der Sache, dann haben Sie jetzt einen Song Zeit, um mich anzurufen. Die Telefonnummer ist die 05121 29 60 981. Die Teilnahmebedingungen, die finden Sie auf toncoole.de. Nochmal die Nummer für 4 RPM-Freikarten. Hildesheimer Vorwahl 29 60 981. Da sehe ich schon klingeln, beziehungsweise aufleuchten. Und wünsche Ihnen allen, die gleich im Lostopf landen, gutes Gelingen, viel Glück.
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0: Es gibt mehr als genug technische Geräte im Haushalt, die mal kaputt gehen können. Die Kaffeemaschine, der Toaster. Geräte meine ich jetzt vor allem, die man in der Regel wegwirft. Obwohl EU-Richtlinien eigentlich schon die Unternehmen verpflichten, dass man Geräte reparieren können muss. Einfach um diesen ganzen Schrott zu vermeiden. Und es gibt bereits ehrenamtliche Einrichtungen in vielen Orten. Da kann man sich das nervige Einschicken von so einem kaputten Gerät sparen. So ein Reparaturcafé gibt's auch in Algermissen. Das öffnet jeden ersten Montag im Monat. Und Sabine Kuse sprach mit Thilo Pfeiffer, einem der Ehrenamtlichen.
1: Wie läuft das denn, wenn jemand zu Ihnen kommt und ein Gerät hat, das kaputt ist? Wie sind so die Schritte, die Sie dann machen?
2: In der Regel fragen wir erstmal den Kunden oder den Gast aus, was ist denn, was geht nicht. Also je mehr man weiß, umso leichter ist es zu reparieren. Ne? Also zum Beispiel bei einer Kaffeemaschine, es kommt irgendwo Wasser raus. Das Schwierigste ist natürlich erstmal zu gucken, wie komme ich da überhaupt ran? Wie kriege ich das Gerät auf? Wenn Schrauben von außen sind, ist es relativ einfach. Dann schraubt man da erstmal alles auf, was ausgeht. Oft ist es so, dass so Plastikteile ineinander verkantet sind, muss man mit Gewalt ein bisschen auseinanderbiegen, damit man dann das eine Seitenteil entfernen kann oder sowas. Das ist dann nicht immer ganz einfach, da muss man einfach gucken, weil da ist jede Maschine auch anders.
1: Was machen Sie denn, wenn sich jetzt mal ein Problem ergibt, wo Sie nicht weiterkommen?
2: Dann weiß ich ja in der Regel, weil ich jetzt eine Weile dabei bin, wer vielleicht nochmal schon mal eine Kaffeemaschine unter den Fingern hatte, dann frage ich zum Beispiel den Manfred, das weiß ich, der ist auch ein Elektroniker und der hat auch schon viele elektrische Geräte gemacht. Dann frage ich mal, Manfred, hast du mal eine Ahnung, was das sein könnte? Und dann kommt eine Idee, sage ich jetzt erstmal. Ah, versuch doch mal das und das oder so. Und dann kann man erstmal weitermachen in diese Richtung. Da bin ich noch nicht drauf gekommen, gucke ich da mal.
1: Was war denn mal so das Exotischste, was hier war?
2: Also es war mal da ein Dreirad, ein Elektro-Dreirad. Das hat mir auch persönlich, oder beziehungsweise ich fand das ein bisschen traurig, weil wir haben da mit 3-4 Leuten dran gesessen und haben es nicht rausgefunden. Und uns hat das so ein bisschen wehgetan, weil er hat das Rad gebraucht, dafür hat 800 Euro gekauft und er war darauf angewiesen, weil er sonst sich gar nicht mehr mobil bewegen konnte. Und das war dann natürlich schade, dass wir da gar nichts machen konnten.
1: Das Reparaturcafé gibt es jetzt seit Ende 2024.
2: Ja.
1: Wie wird das denn angenommen?
2: Eigentlich sehr gut. Man hat zwar auch so saisonale Sachen, also im Sommer ist natürlich immer mehr los, weil die Fahrräder dann dazukommen, sage ich mal. Aber wir haben jetzt zum Beispiel gemerkt, letzte Winterperiode, ich sage jetzt mal Dezember, Januar, Februar, waren deutlich weniger Gäste da als in den anderen Monaten. Das ist dann einfach so, weil, ja, geht nicht unbedingt jemand raus. Wir kommen ja auch ältere Leute, sage ich mal, die jetzt bei Schnee und Eis nicht unbedingt dann mit einem Gerät vielleicht noch unterm Arm irgendwo hier hingehen wollen. Die sagen, hat auch noch 3 Monate Zeit, gehe ich wieder, wenn es trocken ist.
1: Sie machen das Ganze ja auch, damit halt weniger Müll entsteht, dass die Geräte länger halten. Sind das denn auch so Beweggründe, mit denen die Leute zu Ihnen kommen?
2: Oft ist es, dass sie sich eigentlich an diese Geräte gewöhnt haben. Also wir haben so eine Kaffeemaschine mal gehabt, die war auch mal öfter hier. Die wollte sie einfach nicht missen, sage ich jetzt mal. Also wir haben die 4-mal da gehabt, aus bestimmten Gründen. Und sie hat sich so tierisch gefreut, dass das nachher dann doch alles funktioniert hat.
1: Sie machen das Ganze hier ja ehrenamtlich. Wie sichern Sie sich denn ab? Sie können ja keine Garantie wieder ausstellen oder sowas, wenn jetzt Leute mit den Geräten nach Hause gehen und es vielleicht doch zu Hause nicht funktioniert.
2: Ja, da sichern wir uns gar nicht ab. Wir machen das nach bestem Wissen und Gewissen. Das heißt, wir lassen uns den Fehler erklären, gucken uns das an, können das nachvollziehen oder nicht, kann je nachdem sein. Dann suchen wir, wenn wir was finden, was offensichtlich ist, versuchen was auszutauschen oder fragen den Kunden, Gast auch, möchtest du gern dieses Teil bestellen? Unserer Meinung nach ist es das wahrscheinlich. Wir können das nie hundertprozentig sagen. Das ist immer ein Risiko.
0: Kaputter Stuhl, Toaster, Fahrrad, Kaffeemaschine, was auch immer, nicht wegwerfen, sondern reparieren lassen. Das Reparaturcafé in Algermissen öffnet am 6. Juli wieder. Ist immer am ersten Montag um 16 Uhr in den Räumen des Sofa zu finden in der Jahnstraße 8.

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1: Um 7:30 mit Sabine Kuse. Die Schlagzeilen: Dachstuhlbrand zerstört Haus in Gronauer Innenstadt. Landkreis veröffentlicht ersten Basis-Gesundheitsbericht. Trinitatis-Altar wird öffentlich restauriert und Zugfunkstörung legt Bahnverkehr bundesweit lahm. Die Meldungen im Einzelnen. Ein Feuer hat am Montagabend in einem Dachstuhl eines Hauses in der Gronauer Innenstadt gewütet. Laut Angaben der Polizei brach das Feuer gegen 22.50 Uhr in einem Gebäude in der Straße Steintor-Ecke Burgstraße aus. In dem Gebäude befindet sich im Hochparterre ein Schnellimbiss, darüber liegen Wohnräume. Wie es zu dem Brand kommen konnte, ist noch unklar. Die Polizei hat die Ermittlungen aufgenommen. Beim Löscheinsatz waren rund 150 Kräfte der Feuerwehr vor Ort. Während der Arbeiten wurde der Kreuzungsbereich vollständig gesperrt. Ersperrt wurde der Einsatz dadurch, dass es sich um eine eng bebaute Innenstadt handelte und die Feuerwehr ein Übergreifen auf angrenzende Häuser verhindern musste. Nach Beendigung des Einsatzes wurde der gesamte Bereich um das betroffene Gebäude wegen drohender Einsturzgefahr abgesperrt. Personen wurden nicht verletzt. Die Polizei hat den Brandort für weitere Ermittlungsarbeiten beschlagnahmt. Das Gesundheitsamt des Landkreises Hildesheim hat seinen ersten Basis-Gesundheitsbericht vorgelegt. Der Bericht wurde im vergangenen Ausschuss für Jugend, Soziales und Gesundheit der Kreispolitik vorgestellt. Er umfasst verschiedene Indikatoren der Gesundheit der Bevölkerung im Landkreis sowie die medizinisch-pflegerischen Versorgungsstrukturen im Kreisgebiet. Auf über 200 Seiten werden zentrale Kennzeichen aus verschiedenen Bereichen zusammengeführt, darunter die soziodemografische Entwicklung, die körperliche und psychische Krankheitslast, das Impfverhalten sowie die stationäre und ambulante medizinische Versorgung. Ziel des Berichts sei es, eine fundierte Datengrundlage für die Planung und Weiterentwicklung örtlicher gesundheitsbezogener Strukturen im Landkreis zu schaffen, so die Kreisverwaltung. Damit solle langfristig die gesundheitliche Situation der Bevölkerung nachhaltig verbessert werden. Der Bericht soll alle 2 Jahre angepasst werden. Unter dem Motto Goldglanz mittendrin beginnt am 30. Juni im Römer- und Pelizius-Museum die Schaurestauration des Hildesheimer Trinitatis-Altars. Wie das Haus mitteilt, können Interessierte jeweils dienstags von 16 bis 17 Uhr im Rahmen ihres Museumsbesuchs der Restauratorin und HAWK-Mitarbeiterin Roxana Jachim über die Schulter schauen und Fragen stellen, und das voraussichtlich bis Jahresende. Die sogenannte Retabel aus dem ehemaligen Trinitatis-Spital in Hildesheim zählt zu den bedeutendsten erhaltenen Werken aus der ersten Hälfte des 15. Jahrhunderts in Niedersachsen, so das RPM. Viele Standortwechsel und frühere Eingriffe haben es allerdings in einen empfindlichen Zustand hinterlassen, sodass dafür nun eine sorgfältige und kontinuierliche konservatorische Betreuung erforderlich ist. Wegen massiver Probleme mit dem digitalen Funk hat die Deutsche Bahn am späten Dienstagabend zeitweise den Zugverkehr im gesamten Bundesgebiet eingestellt. Auch Bahnhöfe in Niedersachsen waren betroffen. Aufgrund einer bundesweiten Störung des digitalen Bahnfunks GSMR würden vorläufig alle Züge an Bahnhöfen zurückgehalten, meldete die Deutsche Bahn am Dienstagabend gegen 22.30 Uhr. Tausende Reisende saßen daraufhin in Bahnhöfen fest, darunter auch in Hamburg und Hannover, heißt es in verschiedenen Medienberichten. Von der Störung betroffen waren auch die S-Bahn sowie Nahverkehrszüge von Metronom, Erix und Enno. Erst gegen 0.30 Uhr am Mittwochmorgen konnten erste Züge ihre Fahrt fortsetzen. In der Zwischenzeit hätten teilweise Bahnmitarbeitende Taxigutscheine an Reisende ausgegeben. Die Störung konnte inzwischen behoben werden. Über das Funksystem kommunizieren unter anderem Lokführerinnen und Lokführer mit der Leitzentrale. Es dient der Koordination, Überwachung und Sicherheit des Zugverkehrs. Mit ihm werden Notrufe übermittelt, aber auch Steuerungsdaten. Fällt das System aus, muss der Zugverkehr umgehend gestoppt werden.
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2: Die Temperaturen, gemessen von den Tonkuhle-Wetterpartnern um 7:30. Da haben wir in Hildesheim, wo fängt's an? Hier. Hildesheim, Dingelbe und in Hasum 22 Grad. 23 in Vechelde, 24 Grad in Sarstedt. Die Vorhersage. Und 34 Grad können das auch durchaus heute werden. Bei prallem Sonnenschein. Der Wind, boah, ist mäßig unterwegs. Ob er uns dann wirklich abkühlen kann? Naja, im Schatten vielleicht. Und in der Nacht geht's wieder runter. Bisschen, also gut, im Vergleich zu einem 30er-Wert auf jeden Fall. Aber 19 Grad sind das wahrscheinlich immer noch in der Nacht auf Freitag. Die weiteren Aussichten. Das wird noch mehr. Also wir befinden uns dann in den 20er, im 20er-Bereich, was die kommenden Nächte bzw. Morgenstunden betrifft. So 23, 24 Grad sind nicht ausgeschlossen am Wochenende. Und die Höchstwerte machen noch ein bisschen mehr. Legen noch ein paar Grad drauf. 38, vielleicht 39 Grad am Samstag und Sonntag. Mein eines Modell sagt auch, dass es für 40 Grad reichen wird oder würde. Bei weiterhin ordentlich Sonnenschein. Am Samstag mischen sich zumindest ein paar Wolken um am Himmel noch mit rein. Vielleicht gibt es sogar dann einen ersten Regenschauer schon. Wahrscheinlicher sieht der aber am Sonntagabend aus. Und dann haben wir die jetzt auch erstmal hinter uns. Dann kühlt es sich so nach und nach auch in den Nächten ab und die Höchstwerte, die pegeln sich so ab Montag im mittleren 20er-Segment ein. Dann noch mit merklich mehr Wolken, auch mit einigen Regenschauern. Da freuen sich bestimmt schon einige drauf. Soweit die Meldungen.
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2: 7 Uhr und 37 Minuten. Ich habe zumindest keinen Bahngau gerade vermerkt. Wir hatten ja gestern dann ja noch wegen einer Oberleitungsschadensstörung, was auch immer, auch Probleme mit dem Eriks und mit der S4 in der Region. Aktuell scheint da zumindest alles zu fahren. Was ich jetzt gerade habe, ist aufgehoben. Ach, wundervoll. Dann habe ich eine andere Meldung für die A2. Richtung Braunschweig, in Höhe der Raststätte Zweidorfer Holz Nord, da steht ein kaputter Laster auf dem Beschleunigungsstreifen. Ungünstig. Sonst sieht's gut aus. Denken Sie aber an ein paar Busausfälle auf den Linien 2, 5 und 10. Dann wird's zumindest erstmal die hinter uns. Der nächste, das ist 8.23 Uhr, die Linie 2, der ab im Mittelfeld fährt oder fahren würde. Das tut sie nicht. Danach erst am späteren Morgen, beziehungsweise auch dann teilweise auch erst mittags. Aber auf den Linien 2, 5 und 10 kommt's heute in Hildesheim zu Ausfällen. Ich hoffe, das betrifft Sie nicht. Ich hoffe, Sie kommen gerade gut durch, wenn Sie unterwegs sind und haben eine entspannte Fahrt.

Das waren Nathanael. Nicht die einzige mittelalterlich angehauchte Band in unserer Region. Waldkauz würde mir da noch einfallen. Und was lokale Musik betrifft, da setzen wir gleich zu einem, ich nenne es mal, Rundumschlag an.

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1: Hallo und herzlich willkommen bei der aktuellen Auswertung der Hitparade. Mein Name ist Silas Wiebrecht und ich werde jetzt die Songs vorstellen, die in der Tabelle sind, und zwar in der Reihenfolge, in der sie momentan gerankt werden. Wir beginnen mit unserem Platzmacher, der uns die letzten Wochen über auf die Nummer 1 begleitet hat. Peter Kolditzes Dance. Ein letzter Applaus und Vorhang auf.

0: Und auf der Nummer 8 haben wir den Song, der letztes Mal neu war, Tanzt an meinem Grab in der Ukulelenversion von Manfred Schorlip.
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0: Und auf der Nummer 7, einen Platz aufgerückt, ist Papu mit Immer gerannt.

Und wie eh und je auf der Nummer 3 Extra Bacon mit ihrem Song The Drinking Game. Das lässt noch zwei Songs übrig und auf der Nummer 2 ist derselbe wie letztes Mal auch The Girl with the Blue Hat von The Lazy Days. Das bedeutet, dass auf der Nummer 1 ein Song ist, der 3 Plätze überholt hat. Von der 4 auf die 1 zu heute, Daffy Devson und Jimmy mit Wie das Leben so spielt auf der Nummer 1 an der Spitze. Einen herzlichen Applaus für unseren heutigen Spitzenreiter.

Und Daffy Devson hat nicht nur bei der heutigen Nummer 1 mitgewirkt, oh nein, der Beatbauer ist auch am heutigen Neueinsteiger beteiligt. Amir P. und Daffy Devson stellen zusammen Respektschelle vor. Der Hamburger Rapper und Produzent Amir P. macht seit Jahren authentischen und erwachsenen Hip-Hop. Aber das Ganze mit viel Humor und Selbstironie. Er hat schon zusammengearbeitet mit MC René, Martin Stieber, DJ Stylewarz und Lackmann. Respektschelle ist sein zweiter Track, den er zusammen mit Beatbuilder Daffy Devson aufgenommen hat, nach Gegen den Strom. Veröffentlicht wurde der Song unter dem Label Label meines Lebens und erhältlich ist er auf allen digitalen Streaming-Plattformen. Hören wir ihn uns jetzt erstmal an und machen uns ein Bild davon, was da auf uns zukommt die nächsten Wochen. Einen herzlichen und willkommenen Applaus für unser Neueinsteiger Amir P. und Daffy Devson mit Respektschelle.

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1: Das war unser heutiger Neueinsteiger Respektschelle von Army P und Daffy Devson. Und dazu finden Sie mehr Infos auf liebemeineslabels.de. Und was Sie jetzt außerdem machen können, wenn Sie schon im Internet sind, ist auf tonkuhle.de runterscrollen und in der Tabelle abstimmen für Ihren Liebling der jetzigen Hitparade. Stimmen Sie ab von der Nummer 9 bis 1 oder für unseren Neueinsteiger und zeigen Sie damit, welcher Song Ihnen am besten gefallen hat. Damit helfen Sie ihm bei der nächsten Auswertung, womöglich weiter oben platziert zu sein. Das war der aktuelle Zwischenstand der Hildesheimer Hitparade mit mir, Silas Wiebrecht.
2: Dankeschön an Silas, dessen FSJ übrigens auch jetzt demnächst, oder naja, es dauert noch ein bisschen, aber es neigt sich dem Ende zu. Er hat uns dann wirklich lange begleitet, wieder ein Jahr. Ansonsten hätte ich noch was Aktuelles. Ja, es geht um die Hitze. Der Hildesheimer Schützenumzug wird, Stand jetzt, auf jeden Fall durchgeführt am Sonntag, aber in verkürzter Form. Die Route wird ein bisschen beschnitten, das heißt, wenn dann die Schützen und alle, die noch mit dabei sind, sich auf den Weg machen von der Zingel, dann geht's nicht nach links und durch die Neustadt, nein, es geht dann direkt rechts in die Schuhstraße. Alle, die mit dabei sind, drücke ich die Daumen, dass sie sich gut wappnen können. Auch die traditionellen Schützenjäckchen und Trachten werden ein bisschen abgespeckter ausfallen.

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1: Um 8 Uhr mit Emily Seidel. Nach heftigen Erdbeben in Venezuela hat die Übergangspräsidentin Rodriguez mindestens 32 Todesopfer bestätigt. Mindestens 700 Menschen wurden demnach verletzt. Aus den besonders schwer betroffenen Regionen gäbe es allerdings noch keine Zahlen, betonte die Präsidentin. Die Beben ereigneten sich am frühen Abend Ortszeit. Die Epizentren lagen etwa 160 Kilometer westlich der Hauptstadt Caracas. Jenny Barke in Mexiko-Stadt hatte Kontakt mit Menschen in Caracas und fasst die Lage zusammen.
2: Man sieht einfach große Trümmerberge. Es sind im zentralen Vierteln von Caracas auch mehrere Hochhäuser, teils 22-stöckig, zusammengebrochen. Da werden sich wahrscheinlich viele Menschen drin befunden haben. Es war in Venezuela ein nationaler Feiertag. Viele Menschen waren zu Hause. Und die Rettungskräfte, die suchen jetzt noch nach Verschütteten, hoffentlich nach Lebenden, die sie dann noch finden. Der internationale Flughafen ist beschädigt, Flüge gestrichen, er bleibt auch geschlossen und jetzt wird wahrscheinlich die ganze Nacht der Rettungseinsatz weiterlaufen.
1: Die Einführung des neuen Wehrdienstes hat sich aus Sicht des Verteidigungsministeriums bewährt. Im Vergleich zum Vorjahr gibt es ein deutliches Plus an Bewerbungen und Neueinstellungen. Aus Berlin Christina Nagel.
3: Das Ziel des neuen Wehrdienstes war und ist es, mehr Personal für die Bundeswehr zu gewinnen. Unter anderem wurden neue Dienstzeitmodelle eingeführt. Es gibt mehr Geld. Das alles scheint sich auszuzahlen. In den ersten 6 Monaten haben sich bereits mehr Menschen aus unterschiedlichsten Altersgruppen für die Bundeswehr entschieden als im Jahr zuvor. Nach Angaben des Ministeriums gab es rund 38.500 Bewerbungen und rund 11.000 Neueinstellungen. Positiv bewertet wird auch der Rücklauf der Fragebögen, die seit Januar an 18-Jährige geschickt werden. 96% der jungen Männer haben den verpflichtenden Fragebogen ausgefüllt. Jeder Fünfte habe generelles Interesse am Wehrdienst gezeigt. Auch wenn der Fragebogen in erster Linie dazu dienen soll, Daten zu erfassen, mehr als 530 18-Jährige haben sich bereits für einen Wehrdienst entschieden und sind fest eingeplant.
1: In Berlin kommen die Ministerpräsidenten der Länder heute mit Bundeskanzler Merz zusammen. Zentrales Thema ist die finanzielle Lage der Kommunen. Aus Berlin Jakob Mayer.
4: Es geht um viel Geld und um die Frage, wer welche Leistungen bezahlt, wenn am Nachmittag die Ministerpräsidentinnen und Präsidenten mit Bundeskanzler Friedrich Merz zusammenkommen. Das Konnexitätsprinzip besagt, wer bestellt, bezahlt auch. Aber der Bund hat Gesetze beschlossen, die Städte, Landkreise und Gemeinden immer stärker belasten. Dabei geht es etwa um Regelungen zum Unterhaltsvorschuss, zur Jugendhilfe und zur Eingliederungshilfe, die Menschen mit Handicap zugutekommt. Regierungschefs der Länder fordern den Bund deshalb auf, den Kommunen bei Leistungsgesetzen zu helfen. Nach den Worten von Bayerns Ministerpräsident und CSU-Chef Markus Söder könnte es darauf hinauslaufen, dass der Bund künftig bei Gesetzen, die er selbst auf den Weg bringt, 3/4 der Kosten übernimmt, die Länder 1/4.
1: Der Hamburger Halbmarathon am kommenden Sonntag fällt aus. Das teilten die Veranstalter mit Blick auf die erwarteten hohen Temperaturen mit. Sie sprachen von der vermutlich schwersten Entscheidung in der Geschichte der Veranstaltung. Der Halbmarathon soll jetzt im Verlauf des Jahres nachgeholt werden. Zu dem Lauf haben sich 24.000 Sportler angemeldet. In Hamburg werden am Wochenende Temperaturen von bis zu 37 Grad Celsius erwartet. Bei der Fußball-Weltmeisterschaft sind die Vorrunden in den ersten 3 Gruppen abgeschlossen. Gruppensieger wurden Brasilien, die Schweiz und Mexiko. Aus dem ARD-WM-Team Silke Heine.
5: Drittes Spiel, dritter Sieg. Mexiko hat auch Tschechien 3:0 bezwungen und ist mit der Maximalausbeute ins 16-Finale gestürmt. Zudem steht Südafrika in Gruppe A dank eines 1:0-Sieges gegen Südkorea erstmals in einer WM-K.O.-Runde. Die Schweiz sichert sich in Gruppe B den Sieg vor Kanada dank eines 2:1-Sieges im direkten Duell. Auch Bosnien-Herzegowina ist nach einem 3:1 gegen Katar weiter. In Gruppe C hat Brasilien nach einem 3:0 gegen Schottland knapp die Nase vor Marokko, das sich gegen Haiti ein 4:2 erkämpfte. Bundestrainer Julian Nagelsmann hat unterdessen 2 Startelfwechsel für das Spiel gegen Ecuador angekündigt. Antonio Rüdiger und David Raum werden diesmal beginnen. Dennis Undav erneut nicht.
1: Das waren die Nachrichten. Das Wetter in Norddeutschland. Heute überwiegend sonnig und trocken. Höchstwerte liegen zwischen 22 Grad auf Sylt und 34 Grad in Göttingen. Morgen dann viel Sonne, später mehr Wolken. Im Westen und Südwesten Niedersachsens sind Schauer oder Gewitter möglich. Maximale Temperaturen liegen dann zwischen 26 bis 38 Grad. Am Sonnabend anfangs erneut sonnig, im Anschluss teils kräftige gewittrige Schauer. 26 bis dann 39 Grad maximal. Temperatur und Sonntag neben Sonne mehr Wolken, oft schwül, gebietsweise etwas Regen und Gewitter, 24 bis 37 Grad. Es ist 8.05 Uhr.
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6: mit Sabine Kuse. Am Montagabend ist aus noch ungeklärter Ursache ein Feuer im Dachstuhl eines Hauses in Gronau ausgebrochen. Die Feuerwehr war mit 150 Einsatzkräften vor Ort, um ein Übergreifen der Flammen auf angrenzende Häuser des Gebäudes zu verhindern. Das Haus gilt derzeit als einsturzgefährdet. Die Polizei hat die Ermittlungen aufgenommen. Das Gesundheitsamt des Landkreises Hildesheim hat einen ersten Basisgesundheitsbericht vorgelegt. Der Bericht umfasst verschiedene Indikatoren zur Gesundheit der Bevölkerung sowie Informationen über die medizinisch-pflegerischen Versorgungsstrukturen im Kreisgebiet. Der Bericht dient als Datengrundlage für die Weiterentwicklung gesundheitsbezogener Strukturen. Ab Dienstag kommende Woche kann man im Römer- und Petitiusmuseum einer Restauratorin bei der Arbeit zuschauen. Roxana Jachim von der HAWK arbeitet derzeit an der Wiederherstellung des Trinitatis-Altars aus dem 15. Jahrhundert. Der Altar zählt zu den wenigen erhaltenen Retabeln in Niedersachsen. Die Restauration wird voraussichtlich bis Ende des Jahres dauern. Jeweils dienstags von 16 bis 17 Uhr kann man diese im RPM mitverfolgen.
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7: Da habe ich nichts mehr auf der Karte um 8 Uhr und 7 Minuten. Ich erwähne aber, ja, nicht zum ersten Mal, aber einfach, damit es möglichst viele Leute mitkriegen, die Fahrtausfälle beim Stadtverkehr. Auf den Linien 2, 5 und 10, da kommt es heute zu Ausfällen. Der nächste wäre um 8.23 Uhr die Linie 2, die ab im Mittelfeld abfahren würde. Danach haben wir die 2 noch in der Gegenrichtung. Das zieht sich durch bis in den Mittag, bei der 5 und bei der 10 auch so ab Mittag noch ein paar Ausfälle, teilweise bis in den Nachmittag rein. Bitte auf der SVHI-Homepage nachschauen. Gute Fahrt, falls Sie irgendwie unterwegs sind gerade. Ich hoffe, Sie kommen entspannt ans Ziel.
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7: Mit Alexander Polikowski. Alle Autoveranstaltungen, da kann ich wirklich nur appellieren, cremen Sie sich gut ein, nehmen Sie sich einen Sonnenhut mit, wappnen Sie sich, nehmen Sie was zu trinken mit und halten Sie sich im Schatten auf, wenn möglich. Eine Autoveranstaltung, die morgen ansteht, die ist ein bisschen später in dieser Stunde noch Thema. Da kann dann vielleicht eine Frage beantwortet werden à la: Lohnt sich Studium für mich überhaupt? Und da können sich auch Eltern informieren über Studium und Studienbegleitung für ihre Kinder. Aber dazu, wie gesagt, gleich mehr. Ja, später mehr. Gleich will ich über jemanden reden, der, beziehungsweise die, ziemlich sicher niemals studieren würde.

Ich weiß nicht, wie viel Bock Sie noch auf Comicfilme haben. Es ist lange her, dass Iron Man eine wirklich neue Ära in Sachen Unterhaltungsfilme eingeleitet hat und alle haben dann versucht, den Erfolg von Marvel zu kopieren, sind teilweise auch krachend gescheitert. Jetzt versucht DC, also das Studio hinter Superman, Batman, Wonder Woman und Co., einen Neustart im Kino. Das hat, wie ich fand, im letzten Jahr mit Superman ziemlich gut geklappt, auch wenn ich tatsächlich zwei Schauen brauchte, um den Film wirklich zu mögen. Jetzt mit seiner Cousine, ja, Superman hat eine Cousine, Supergirl, weiß ich nicht, ob mir da eine zweite Runde Schauen tatsächlich so viel mehr geben wird. Prinzipiell ist es ganz interessant, sich auf eine Comicvorlage zu spezifizieren, in der sie die Zerstörung ihres Heimatplaneten mitbekommen hat, im Gegensatz zu Superman. Quasi, wo sie einfach nur trinken, Party und ihre Ruhe haben möchte, um einfach dieses Trauma irgendwie gar nicht erst an sich ranzulassen und dann aber in so eine Guardians of the Galaxy nochmal reingezogen wird von der Optik her und vom ganzen Drumherum. Das ist schon von der Besetzung her ganz gut, wirkt aber dann halt auch wie, ja, habe ich halt schon besser gesehen, wie zum Beispiel bei Guardians of the Galaxy oder da sehen so ein paar Rückblenden aus wie bei Dune oder wir haben halt so eine Actionsequenz, wie wir sie zum Beispiel auch im letzten Superman ähnlich gehabt haben. Da fehlt so ein bisschen die eigene Handschrift. Der Film ist schon, ich sag mal, ganz okay, aber nachdem der Superman-Film im letzten Jahr wirklich ein knallbunter, völlig durchgeknallter Blockbuster gewesen ist, ist das dann doch hier alles so ein bisschen beliebiger. Also wie viel Gefallen sich DC damit gemacht hat, weiß ich nicht. Dennoch kann man mit Supergirl durchaus seinen Spaß haben. Ich will jetzt auch gar nicht irgendwie Leuten Munition bieten, die sagen, ja, Filme mit weiblichen Superhelden funktionieren ja sowieso nicht. Nee, ich finde Millie Alcock aus der Serie House of the Dragon bekannt zum Beispiel, macht auch das in der Titelrolle sehr gut. Wird auch nicht sexualisiert, ist auch mal schön in einem Blockbuster. Und Supergirl kann man sich aktuell überall im Kino anschauen. Also wenn man Bock hat auf so ein bisschen actionreiche, bunte Weltraum, Abenteuer, Spaß, Sachen, wie gesagt, eine quasi schwächere Version von Guardians of the Galaxy, dann kann man den durchaus mitnehmen. Und ich finde es schön, dass sie beim Soundtrack auch eine Band mitgenommen haben, die dann auch eine Szene untermalen kann in einer Kneipe. Da läuft nämlich in der Jukebox von Wet Leg das hier, Catch These Fists. Passt da auch ganz gut rein in die Szene.

0: Jetzt ist es wirklich nicht mehr lange hin bis zu den Sommerferien. Die SchülerInnen freuen sich sicherlich, die vermutlich nicht zu gut klimatisierten Unterrichtsräume zu verlassen und in 6-wöchige Ferien zu starten. Für manche heißt das dann auch AD-Schule generell. Und wie geht's weiter? Studium? Ist das auch das Richtige für mich? Wenn ja, welcher Studiengang? Das sind Fragen, die stellen sich wahrscheinlich viele junge Menschen und mit denen kann man sich auseinandersetzen. Morgen auf dem Hochschulinformationstag auf dem Campus der Uni Hildesheim. Silas Wiebrecht hat sich darüber schlau gemacht bei Alena Ziva von der Zentralen Studienberatung.
1: Ich habe letztes Jahr mein Abitur gemacht und gehörte zu den Personen, die noch nicht wussten, was dann. Und dann habe ich das FSJ begonnen. Und das FSJ ist eine tolle Erfahrung, aber auch das ist jetzt fast vorbei. Also ist das hier für mich gerade auch sehr relevant. Wir unterhalten uns jetzt nämlich über den Hochschulinfotag, der demnächst hier in Hildesheim stattfindet. Für alle, die anders als ich nicht wissen, was das ist, können Sie das nochmal kurz in ein paar Worten zusammenfassen?
2: Genau genommen ist das ein Nachmittag in dem Fall am 26. Juni. Ab 13.30 Uhr hat jeder und jede eine Möglichkeit, zu uns zu kommen und nochmal ein Gefühl zum einen zu bekommen, was das ist, ein Student oder eine Studentin zu sein, aber auch alle möglichen Fragen loswerden und herausfinden, welcher Studiengang zu einem passt.
1: Also geht man zu diesem Hochschulinfotag, um sich erstmal umzugucken, um sich zu orientieren, was wäre was für mich, was wäre nichts für mich. Da stellt sich mir jetzt die Frage, wie genau ist das Ganze denn aufgebaut? Sind das einfach nur Säle und man hört sich Vorträge an? Oder gibt es da auch eine Möglichkeit, irgendwie mitzumachen, mal aktiv zu merken, so etwas würde ich hier auch tun?
2: Das Programm ist tatsächlich bunt. Wir haben sowohl die Vorstellung der Studiengänge, kurz und knapp mit Beispielen, mit Karrierewegen und so weiter, aber auch interaktive Workshops, Impulsvorträge und natürlich jede Menge Touren, Campusführung, Bibliotheksführung, grüne Tour und so weiter. Also bitte solides und bequemes Schuhwerk anziehen.
1: So ein Hochschulinfotag ist ja jetzt nichts Neues. Die gibt es schon seit Jahren und die gibt es auch deutschlandweit immer wieder. Was gibt es denn dieses Jahr, das es in den Vorjahren noch nicht gab? Gibt es da was Neues?
2: Wir haben gemerkt, dass es tatsächlich Nachfragen von den Eltern kam und wir möchten explizit für sie dieses Mal einen sogenannten Lunch Talk in der Mittagspause anbieten. Also bequem in der Mittagspause online können sie alle ihre Fragen loswerden. Das bewahrte und interaktive Lernspeed-Dating gehört natürlich auch zu diesem Nachmittag. Da wird sehr intensiv mit Dozierenden, Studierenden und Alumne über Lehramt gesprochen.
1: So ein Hochschulinfotag kann, soweit ich weiß, auch schon mal sehr voll werden. Muss man sich im Voraus irgendwo anmelden oder kann man sich auch noch spontan dazu entscheiden, vorbeizukommen?
2: Wir haben Türe für jeden und alle offen. Eine Anmeldung hilft uns, die Planung und die Raumbelegung besser zu gestalten und für alle möglichst attraktiv zu organisieren.
1: Jetzt vielleicht noch mal ganz zum Schluss. Wenn ich mir nicht sicher wäre, ob ich da hinkomme, warum sollte ich es trotzdem einfach mal versuchen?
2: Ich könnte hier mit einem Zitat von einer Studierenden vielleicht antworten. Die Entscheidung zu studieren habe ich nicht an einem Schreibtisch getroffen, sondern durch die Gespräche mit Menschen, die mir gezeigt haben, was hinter dem Studium steckt.
0: Und solche Gespräche können Interessierte auch morgen führen. Der Hochschulinformationstag läuft ab 13.30 Uhr auf dem Hauptcampus der Uni Hildesheim.

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1: Um 8:30 mit Sabine Kruse. Die Schlagzeilen. Dachstuhlbrand zerstört Haus in Gronauer Innenstadt. Landkreis veröffentlicht ersten Basis-Gesundheitsbericht. Trinitatis-Altar wird öffentlich restauriert und Zugfunkstörung legt Bahnverkehr bundesweit lahm. Die Meldungen im Einzelnen. Ein Feuer hat am Montagabend in einem Dachstuhl eines Hauses in der Gronauer Innenstadt gewütet. Laut Angaben der Polizei brach das Feuer gegen 22.50 Uhr in einem Gebäude in der Straße Steintor-Ecke Burgstraße aus. In dem Gebäude befindet sich im Hochparterre ein Schnellimbiss, darüber liegen Wohnräume. Wie es zu dem Brand kommen konnte, ist noch unklar. Die Polizei hat die Ermittlungen aufgenommen. Beim Löscheinsatz waren rund 150 Kräfte der Feuerwehr vor Ort. Während der Arbeiten wurde der Kreuzungsbereich vollständig gesperrt. Erschwert wurde der Einsatz dadurch, dass es sich um eine eng bebaute Innenstadt handelte und die Feuerwehr ein Übergreifen auf angrenzende Häuser verhindern musste. Nach Beendigung des Einsatzes wurde der gesamte Bereich um das betroffene Gebäude wegen drohender Einsturzgefahr abgesperrt. Personen wurden nicht verletzt. Die Polizei hat den Brandort für weitere Ermittlungsarbeiten beschlagnahmt. Das Gesundheitsamt des Landkreises Hildesheim hat seinen ersten Basis-Gesundheitsbericht vorgelegt. Der Bericht wurde im vergangenen Ausschuss für Jugend, Soziales und Gesundheit der Kreispolitik vorgestellt. Er umfasst verschiedene Indikatoren der Gesundheit der Bevölkerung im Landkreis sowie die medizinisch-pflegerischen Versorgungsstrukturen im Kreisgebiet. Auf über 200 Seiten werden zentrale Kennzeichen aus verschiedenen Bereichen zusammengeführt, darunter die soziodemografische Entwicklung, die körperliche und psychische Krankheitslast, das Impfverhalten sowie die stationäre und ambulante medizinische Versorgung. Ziel des Berichts sei es, eine fundierte Datengrundlage für die Planung und Weiterentwicklung örtlicher gesundheitsbezogener Strukturen im Landkreis zu schaffen, so die Kreisverwaltung. Damit solle langfristig die gesundheitliche Situation der Bevölkerung nachhaltig verbessert werden. Der Bericht soll alle 2 Jahre angepasst werden. Unter dem Motto Goldglanz mittendrin beginnt am 30. Juni im Römer- und Pelizius-Museum die Schaurestauration des Hildesheimer Trinitatis-Altars. Wie das Haus mitteilt, können Interessierte jeweils dienstags von 16 bis 17 Uhr im Rahmen ihres Museumsbesuchs der Restauratorin und HAWK-Mitarbeiterin Roxana Jachim über die Schulter schauen und Fragen stellen, und das voraussichtlich bis Jahresende. Die sogenannte Retabel aus dem ehemaligen Trinitatis-Spital in Hildesheim zählt zu den bedeutendsten erhaltenen Werken aus der ersten Hälfte des 15. Jahrhunderts in Niedersachsen, so das RPM. Viele Standortwechsel und frühere Eingriffe haben es allerdings in einen empfindlichen Zustand hinterlassen, sodass dafür nun eine sorgfältige und kontinuierliche konservatorische Betreuung erforderlich ist. Wegen massiver Probleme mit dem digitalen Funk hat die Deutsche Bahn am späten Dienstagabend zeitweise den Zugverkehr im gesamten Bundesgebiet eingestellt. Auch Bahnhöfe in Niedersachsen waren betroffen. Aufgrund einer bundesweiten Störung des digitalen Bahnfunks GSMR würden vorläufig alle Züge an Bahnhöfen zurückgehalten, meldete die Deutsche Bahn am Dienstagabend gegen 22.30 Uhr. Tausende Reisende saßen daraufhin in Bahnhöfen fest, darunter auch in Hamburg und Hannover, heißt es in verschiedenen Medienberichten. Von der Störung betroffen waren auch die S-Bahn sowie Nahverkehrszüge von Metronom, Erix und Enno. Erst gegen 0.30 Uhr am Mittwochmorgen konnten erste Züge ihre Fahrt fortsetzen. In der Zwischenzeit hätten teilweise Bahnmitarbeitende Taxigutscheine an Reisende ausgegeben. Die Störung konnte inzwischen behoben werden. Über das Funksystem kommunizieren unter anderem Lokführerinnen und Lokführer mit der Leitzentrale. Es dient der Koordination, Überwachung und Sicherheit des Zugverkehrs. Mit ihm werden Notrufe übermittelt, aber auch Steuerungsdaten. Fällt das System aus, muss der Zugverkehr umgehend gestoppt werden.
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2: Die Temperaturen, gemessen von den Tonkuhle-Wetterpartnern um 8:30. In Hildesheim, Dinkelbe und Nasum 24 Grad, 25 in Vechelde, 26 Grad in Saarstedt. Die Vorhersage, es wird wieder heiß, sogar noch ein bisschen heißer. 32 Grad sollten wir kriegen, 34 Grad können das heute insgesamt sein. Wirklich, dass sich keine einzige Wolke am Himmel zeigt und wirklich alles nur praller Sonnenschein ist. Der Wind, ja, man merkt ihn ein bisschen, wirklich abkühlen wird er uns wahrscheinlich nicht. Leichte Brise ist zumindest unterwegs und nachts geht's dann runter, aber wir werden uns die weiteren Aussichten jetzt immer so um die 20 Grad einpegeln, beziehungsweise sogar noch mehr. 24 Grad können durchaus der Tiefstwert sein am Wochenende. Und die Temperaturen legen immer noch ein paar Grad drauf. Ein paar. Aber das wird man wahrscheinlich schon merken, wenn wir dann am Samstag und Sonntag an der 30er-Marke kratzen. Werden wir sie erreichen? Knacken wir 40 Grad, Entschuldigung. Knacken wir die? Kriegen wir das? Mein eines Modell sagt zumindest ja, die anderen sagen, wir liegen knapp drunter, aber dennoch. Heiß wird es auf jeden Fall. Am Samstag, da sind dann zum ersten Mal wieder ein paar lockere Wolken am Start. Vielleicht sogar auch ein erster leichter Schauer. Realistischer dürfte sich der aber am Sonntag vermutlich so zum Abend hin einstellen. Und danach ist die jetzt durchgestanden. Am Montag, beziehungsweise ab Montag, weitaus mehr Wolken. Auch ein paar vereinzelte Schauer und vor allem auch Temperaturen, die 25 Grad nicht überschreiten sollten. Soweit die Meldungen.
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2: 8:37. Hier habe ich was, wenn Sie auf der A2 nach Hannover reinfahren wollen. Da haben wir nämlich auf der A2, also Richtung Dortmund, zwischen Hannover-Lahe und Hannover-Bodfeld gerade Gefahr durch eine ungesicherte Unfallstelle auf der linken Spur. Und das ist auch der Grund für den stockenden Verkehr. A2 nach Hannover rein, zwischen dem Kreuz Hannover-Ost und Hannover-Bodfeld, 6 Kilometer stockender Verkehr. Die einzige Meldung, und dazu kommen in Hildesheim selber auch noch ein paar Busausfälle auf den Linien 2, 5 und 10 heute. Das nächste ist ein Ausfall um 9:09. Die Linie 2 ab Nordstadt, die fährt nicht, die in der Gegenrichtung um 8:23 losgefahren wäre, ebenfalls nicht. Und dann zieht sich das zum Teil bis in den Nachmittag rein. Linien 2, 5 und 10 heute betroffen. Die vollständige Liste, welche Fahrten es alle sind, finden Sie auf svhi-hildesheim.de. Kommen Sie gut ans Ziel. So gut, das geht.

0: Wenn man mit einer Bimmelbahn unterwegs ist und nicht mit irgendeinem modernen ICE, dann merkt man auch, dass diese alten Züge auch jetzt nicht für aktuelle Höchstwerte ausgelegt sind. Wie gesagt, die Gefährte, die ein bisschen seit kurzem erst unterwegs sind, die kommen auch so mit 40 Grad plus klar. Die Älteren, ne. Ansonsten tut die Hitze natürlich auch weder den Schienen gut, noch den Zügen und ihrer Elektronik. Und natürlich auch nicht den Beschäftigten und natürlich auch nicht den Fahrgästen. Ich bin gespannt, was der Konzern sich vielleicht noch einfallen lässt, um der Hitze Paroli zu bieten. Ein Angebot, was ich tatsächlich für eine gute Idee halte: Die Deutsche Bahn bietet erstmals eine sogenannte Hitze-Sonderkulanz an. Das heißt, wenn man jetzt in dieser zweiten Wochenhälfte eine geplante Bahnreise nicht antreten kann aufgrund der erwarteten Hitze, dann kann man das Ganze tatsächlich kostenfrei stornieren. Es geht bis einschließlich 30. Juni für Tickets, die bis zum 23. Juni, also vorgestern, gekauft worden sind. Das umfasst auch Spar- und Supersparpreistickets.
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1: mit Silas Wieprecht. Große Musik im kleinen Jainzen. Das Jainzer Blues Festival nimmt Fahrt auf. Heute um 18.45 Uhr geht es weiter mit Live-Musik aus aller Welt, präsentiert von Andreas Bock. Wer Lust drauf hat, Acts und Atmosphäre mit anderen Blues-Fans zu teilen, wird hier wohl einen schönen Sommerabend erleben. Tagestickets für 41 Euro und mehr Tagestickets mit Preisnachlass gibt es über blues-drumming.com. Die Deutsch-Italienische Gesellschaft lädt zu einem Vortrag von Dr. Holger Bärwinkel aus Göttingen ein. Um 19 Uhr geht's in der Dombibliothek am Domhof los. Das Thema sind die italienischen Sprachmeister an der Universität Göttingen im 18. Jahrhundert. Dort wurde 1737 eine der bedeutendsten Universitäten der Aufklärung gegründet. Zum unverzichtbaren Angebot einer solchen Bildungseinrichtung gehörte der Unterricht in den lebenden Fremdsprachen. Und das war die Aufgabe der muttersprachlichen Sprachmeister. Die haben dann den Studenten des 18. Jahrhunderts praktische Sprachkenntnisse vermittelt. Der Eintritt zum Vortrag kostet 5 Euro, für Schüler und Schülerinnen sowie Studierende 2 Euro und Mitglieder der DIGHI und Gäste von Kulturleben haben freien Eintritt. Der TFN-Jugendchor nimmt sich am heutigen Abend zum letzten Mal den Klassiker schlechthin vor. Shakespeare. Wie schnell sogar aus einem Schiffbruch neue Liebe entstehen kann, wird hier in einer rasanten und spaßigen Verwechslungskomödie bewiesen. In dieser Musical-Version lassen die Mitglieder des Jugendchors »Was ihr wollt« in ganz neuem Glanz erklingen. Und zwar gratis. Die kostenfreien Tickets mit beschränkter Platzwahl kann man sich vorab regulär bis 18 Uhr, sonst ab 18.30 Uhr wieder im Service Center abholen. Das waren einige Veranstaltungstipps für heute. Weitere finden Sie online unter stadtmagazin-public.de.
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2: Letzte Gelegenheit für Was ihr wollt. Wenn Sie Interesse haben, da haben wir auch damals eine Rezension zugebracht und da hat meine damals auch sehr angetane Kollegin Sabine Kuse erklärt, warum es sich lohnt, im Vorfeld, auch wenn es nichts kostet, Tickets zu reservieren. 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Moment, den gibt's gleich. Ich habe mir was gedacht, dass dieser Song als nächstes kommt. Ich habe nämlich nochmal so eine Sache, die ich nachschieben möchte für die Veranstaltungshinweise. Sag ich gleich. Und keine Sorge, der Song eben gerade, der läuft dann auch noch.

Das war Cara Marnie, eine Soul-Sängerin aus London. Move, gutes Stichwort. Es gibt eine Möglichkeit, sich heute zu bewegen, wenn man halt den Temperaturen trotzen möchte. Es ist schon erst etwas, das um 20 Uhr beginnt, aber auch da dürfen wir noch Temperaturen knapp unter 30 Grad bekommen. Aber heute läuft wieder bzw. rollt eine Veranstaltung durch Hildesheim, die es hier schon seit über 10 Jahren gibt, immer wieder, die Skate by Night. Mit Inlinern durch die Stadt. Da gibt es ab 19 Uhr die Möglichkeit, sich am PVH einzufinden. Ab 20 Uhr geht es dann los und dann dauert das Ganze so etwa 22, ja, bis 22 Uhr wird dann geinlineskated. Wer mitmachen möchte, kann einfach vorbeigehen. Wer keine Inline-Skates hat, kann auch vorher nachfragen, ob man sich welche leihen kann. Da müsste man aber ein bisschen schnell sein. Kontaktdaten findet man online und ein Startgeld gibt es auch. 3 €. Aber wie gesagt, auch um 20 Uhr wird es immer noch sehr heiß.

Ein Geheimtipp für all diejenigen, die vielleicht eine technische Sache haben, die Reparatur bräuchte und die man sonst wegschmeißen würde. Haben wir was in der nächsten Stunde, was wir Ihnen da ins Herz legen würden? Mein Name ist Alexander Polikowski. Kommen Sie, so gut es geht, durch den Rest des Donnerstags.

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0: Einsatzkräften vor Ort, um ein Übergreifen der Flammen auf angrenzende Häuser des Gebäudes zu verhindern. Das Haus gilt derzeit als einsturzgefährdet. Die Polizei hat die Ermittlungen aufgenommen. Das Gesundheitsamt des Landkreises Hildesheim hat einen ersten Basisgesundheitsbericht vorgelegt. Der Bericht umfasst verschiedene Indikatoren zur Gesundheit der Bevölkerung sowie Informationen über die medizinisch-pflegerischen Versorgungsstrukturen im Kreisgebiet. Der Bericht dient als Datengrundlage für die Weiterentwicklung gesundheitsbezogener Strukturen. Ab Dienstag kommende Woche kann man im Römer- und Petitius-Museum einer Restauratorin bei der Arbeit zuschauen. Roxana Jachim von der HAWK arbeitet derzeit an der Wiederherstellung des Trinitatis-Altars aus dem 15. Jahrhundert. Der Altar zählt zu den wenigen erhaltenen Retabeln in Niedersachsen. Die Restauration wird voraussichtlich bis Ende des Jahres dauern. Jeweils dienstags von 16 bis 17 Uhr kann man diese im RPM mitverfolgen.
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0: Es gibt mehr als genug technische Geräte im Haushalt, die mal kaputt gehen können. Die Kaffeemaschine, der Toaster. Geräte meine ich jetzt vor allem, die man in der Regel wegwirft. Obwohl EU-Richtlinien eigentlich schon die Unternehmen verpflichten, dass man Geräte reparieren können muss. Einfach um diesen ganzen Schrott zu vermeiden. Und es gibt bereits ehrenamtliche Einrichtungen in vielen Orten. Da kann man sich das nervige Einschicken von so einem kaputten Gerät sparen. So ein Reparaturcafé gibt's auch in Algermissen. Das öffnet jeden ersten Montag im Monat. Und Sabine Kuse sprach mit Thilo Pfeiffer, einem der Ehrenamtlichen.
1: Wie läuft das denn, wenn jemand zu Ihnen kommt und ein Gerät hat, das kaputt ist? Wie sind so die Schritte, die Sie dann machen?
2: In der Regel fragen wir erstmal den Kunden oder den Gast aus, was ist denn, was geht nicht. Also so viel, je mehr man weiß, umso leichter ist es zu reparieren. Ne? Also zum Beispiel bei einer Kaffeemaschine, es kommt irgendwo Wasser raus. Das Schwierigste ist natürlich erstmal zu gucken, wie komme ich da überhaupt ran? Wie kriege ich das Gerät auf? Wenn Schrauben von außen sind, ist es relativ einfach. Dann schraubt man da erstmal alles auf, was ausgeht. Oft ist es so, dass so Plastikteile ineinander verkantet sind, muss man mit Gewalt ein bisschen auseinanderbiegen, damit man dann das eine Seitenteil entfernen kann oder sowas. Das ist dann nicht immer ganz einfach, da muss man einfach gucken, weil da ist jede Maschine auch anders.
1: Was machen Sie denn, wenn sich jetzt mal ein Problem ergibt, wo Sie nicht weiterkommen?
2: Dann weiß ich ja in der Regel, weil ich jetzt eine Weile dabei bin, wer vielleicht nochmal schon mal eine Kaffeemaschine unter den Fingern hatte. Dann frage ich zum Beispiel den Manfred, das weiß ich, der ist auch ein Elektroniker und der hat auch schon viele elektrische Geräte gemacht. Dann frage ich mal, Manfred, hast du mal eine Ahnung, was das sein könnte? Und dann kommt eine Idee, sage ich jetzt erstmal. Ah, versuch doch mal das und das oder so. Und dann kann man erstmal weitermachen in diese Richtung. Bin ich noch nicht drauf gekommen, gucke ich da mal.
1: Was war denn mal so das Exotischste, was hier war?
2: Also es war mal da ein Dreirad, ein Elektro-Dreirad. Das hat mir auch persönlich, beziehungsweise ich fand das ein bisschen traurig, weil wir haben da mit 3-4 Leuten dran gesessen und haben es nicht rausgefunden. Und uns hat das so ein bisschen wehgetan, weil er hat das Rad gebraucht, dafür hat 800 Euro gekauft und er war darauf angewiesen, weil er sonst sich gar nicht mehr mobil bewegen konnte. Und das war dann natürlich schade, dass wir da gar nichts machen konnten.
1: Das Reparaturcafé gibt es jetzt seit Ende 2024. Ja. Wie wird das denn angenommen?
2: Eigentlich sehr gut. Man hat zwar auch so saisonale Sachen, also im Sommer ist natürlich immer mehr los, weil die Fahrräder dann dazu kommen, sage ich mal. Aber wir haben jetzt zum Beispiel gemerkt, letzte Winterperiode, ich sage jetzt mal Dezember, Januar, Februar, waren deutlich weniger Gäste da als in den anderen Monaten. Das ist dann einfach so, weil geht nicht unbedingt jemand raus, kommen ja auch ältere Leute, sage ich mal, die jetzt bei Schnee und Eis nicht unbedingt dann mit einem Gerät vielleicht noch unterm Arm irgendwo hier hingehen wollen. Die sagen, hat auch noch 3 Monate Zeit, gehe ich wieder, wenn es trocken ist.
1: Sie machen das Ganze ja auch, damit halt weniger Müll entsteht, dass die Geräte länger halten. Sind das denn auch so Beweggründe, mit denen die Leute zu Ihnen kommen?
2: Oft ist es, dass sie sich eigentlich an diese Geräte gewöhnt haben. Also wir haben so eine Kaffeemaschine mal gehabt, die war auch mal öfter hier. Die wollte sie einfach nicht missen, sage ich jetzt mal. Also wir haben die 4-mal da gehabt, aus bestimmten Gründen. Und sie hat sich so tierisch gefreut, dass das nachher dann doch alles funktioniert hat.
1: Sie machen das Ganze hier ja ehrenamtlich. Wie sichern Sie sich denn ab? Sie können ja keine Garantie wieder ausstellen oder sowas, wenn jetzt Leute mit den Geräten nach Hause gehen und es vielleicht doch zu Hause nicht funktioniert.
2: Ja, da sichern wir uns gar nicht ab. Wir machen das nach bestem Wissen und Gewissen. Das heißt, wir lassen uns den Fehler erklären, gucken uns das an, können das nachvollziehen oder nicht, kann je nachdem sein. Dann suchen wir, wenn wir was finden, was offensichtlich ist, versuchen was auszutauschen oder fragen den Kunden, Gast auch, möchtest du gern dieses Teil bestellen? Unserer Meinung nach ist es das wahrscheinlich. Wir können das nie hundertprozentig sagen. Das ist immer ein Risiko.
0: Kaputter Stuhl, Toaster, Fahrrad, Kaffeemaschine, was auch immer, nicht wegwerfen, sondern reparieren lassen. Das Reparaturcafé in Algermissen öffnet am 6. Juli wieder. Ist immer am ersten Montag um 16 Uhr in den Räumen des Sofa, zu finden in der Jahnstraße 8.

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1: Um 9:30 mit Sabine Kuse. Die Schlagzeilen. Dachstuhlbrand zerstört Haus in Gronauer Innenstadt. Landkreis veröffentlicht ersten Basis-Gesundheitsbericht. Trinitatis-Altar wird öffentlich restauriert und Zugfunkstörung legt Bahnverkehr bundesweit lahm. Die Meldungen im Einzelnen. Ein Feuer hat am Montagabend in einem Dachstuhl eines Hauses in der Gronauer Innenstadt gewütet. Laut Angaben der Polizei brach das Feuer gegen 22.50 Uhr in einem Gebäude in der Straße Steintor-Ecke Burgstraße aus. In dem Gebäude befindet sich im Hochparterre ein Schnellimbiss, darüber liegen Wohnräume. Wie es zu dem Brand kommen konnte, ist noch unklar. Die Polizei hat die Ermittlungen aufgenommen. Beim Löscheinsatz waren rund 150 Kräfte der Feuerwehr vor Ort. Während der Arbeiten wurde der Kreuzungsbereich vollständig gesperrt. Ersperrt wurde der Einsatz dadurch, dass es sich um eine eng bebaute Innenstadt handelte und die Feuerwehr ein Übergreifen auf angrenzende Häuser verhindern musste. Nach Beendigung des Einsatzes wurde der gesamte Bereich um das betroffene Gebäude wegen drohender Einsturzgefahr abgesperrt. Personen wurden nicht verletzt. Die Polizei hat den Brandort für weitere Ermittlungsarbeiten beschlagnahmt. Das Gesundheitsamt des Landkreises Hildesheim hat seinen ersten Basis-Gesundheitsbericht vorgelegt. Der Bericht wurde im vergangenen Ausschuss für Jugend, Soziales und Gesundheit der Kreispolitik vorgestellt. Er umfasst verschiedene Indikatoren der Gesundheit der Bevölkerung im Landkreis sowie die medizinisch-pflegerischen Versorgungsstrukturen im Kreisgebiet. Auf über 200 Seiten werden zentrale Kennzeichen aus verschiedenen Bereichen zusammengeführt, darunter die soziodemografische Entwicklung, die körperliche und psychische Krankheitslast, das Impfverhalten sowie die stationäre und ambulante medizinische Versorgung. Ziel des Berichts sei es, eine fundierte Datengrundlage für die Planung und Weiterentwicklung örtlicher gesundheitsbezogener Strukturen im Landkreis zu schaffen, so die Kreisverwaltung. Damit solle langfristig die gesundheitliche Situation der Bevölkerung nachhaltig verbessert werden. Der Bericht soll alle 2 Jahre angepasst werden. Unter dem Motto Goldglanz mittendrin beginnt am 30. Juni im Römer- und Pelizius-Museum die Schaurestauration des Hildesheimer Trinitatis-Altars. Wie das Haus mitteilt, können Interessierte jeweils dienstags von 16 bis 17 Uhr im Rahmen ihres Museumsbesuchs der Restauratorin und HAWK-Mitarbeiterin Roxana Jachim über die Schulter schauen und Fragen stellen, und das voraussichtlich bis Jahresende. Die sogenannte Retabel aus dem ehemaligen Trinitatis-Spital in Hildesheim zählt zu den bedeutendsten erhaltenen Werken aus der ersten Hälfte des 15. Jahrhunderts in Niedersachsen, so das RPM. Viele Standortwechsel und frühere Eingriffe haben es allerdings in einen empfindlichen Zustand hinterlassen, sodass dafür nun eine sorgfältige und kontinuierliche konservatorische Betreuung erforderlich ist. Wegen massiver Probleme mit dem digitalen Funk hat die Deutsche Bahn am späten Dienstagabend zeitweise den Zugverkehr im gesamten Bundesgebiet eingestellt. Auch Bahnhöfe in Niedersachsen waren betroffen. Aufgrund einer bundesweiten Störung des digitalen Bahnfunks GSMR würden vorläufig alle Züge an Bahnhöfen zurückgehalten, meldete die Deutsche Bahn am Dienstagabend gegen 22.30 Uhr. Tausende Reisende saßen daraufhin in Bahnhöfen fest, darunter auch in Hamburg und Hannover, heißt es in verschiedenen Medienberichten. Von der Störung betroffen waren auch die S-Bahn sowie Nahverkehrszüge von Metronom, Erix und Enno. Erst gegen 0.30 Uhr am Mittwochmorgen konnten erste Züge ihre Fahrt fortsetzen. In der Zwischenzeit hätten teilweise Bahnmitarbeitende Taxigutscheine an Reisende ausgegeben. Die Störung konnte inzwischen behoben werden. Über das Funksystem kommunizieren unter anderem Lokführerinnen und Lokführer mit der Leitzentrale. Es dient der Koordination, Überwachung und Sicherheit des Zugverkehrs. Mit ihm werden Notrufe übermittelt, aber auch Steuerungsdaten. Fällt das System aus, muss der Zugverkehr umgehend gestoppt werden.

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1: Nach den beiden heftigen Erdbeben in Venezuela laufen die Rettungsarbeiten. Nach Regierungsangaben wurden mindestens 32 Menschen getötet und mehr als 700 weitere verletzt. Angaben aus den besonders stark betroffenen Regionen fehlen noch. Experten befürchten zahlreiche weitere Opfer. Aus der NDR-Nachrichtenredaktion Veronika Streuer.
2: Die Regierung hat den Notstand ausgerufen. Die Rettungsarbeiten hätten jetzt höchste Priorität. Auch die internationale Hilfe läuft an, etwa aus den USA, El Salvador oder der Dominikanischen Republik. Neben Rettungskräften und Sanitätern werden auch Hilfsgüter bereitgestellt. In mehreren Regionen Venezuelas fiel der Strom aus. Um Explosionen vorzubeugen, wurde außerdem die Gasversorgung unterbrochen. Die Schulen bleiben in den kommenden Tagen geschlossen und auch der Zugverkehr wurde eingestellt. In der Hauptstadt Caracas sind mehrere Gebäude eingestürzt, darunter auch Hochhäuser. Der internationale Flughafen der Hauptstadt wurde ebenfalls beschädigt. Das Epizentrum der Hauptbeben mit einer Stärke von 7,2 und 7,5 lag allerdings etwa 160 Kilometer westlich. Von dort gibt es bisher kaum Informationen. Es gab außerdem mehrere kleine Nachbeben.
1: In Berlin kommen heute die Ministerpräsidenten der Länder mit Bundeskanzler Merz zusammen. Zentrale Themen des Treffens sind die Modernisierung des Staates, die Bund-Länder-Finanzbeziehungen und die Stärkung des Ehrenamtes. Aus der NDR-Nachrichtenredaktion Marei Beermann.
3: Zentrales Anliegen der Bundesländer ist eine finanzielle Entlastung, vor allem der Kommunen. Sie drängen bei neuen Steuer- und Leistungsgesetzen auf ein strengeres Konnexitätsprinzip. Wenn der Bund also Aufgaben an die Länder überträgt, soll er dafür auch die Kosten tragen. Die Bundesregierung will dazu einen Vorschlag vorlegen. Um den Staat moderner und effizienter zu gestalten, soll der Bürokratieabbau und die Digitalisierung vorangetrieben werden. Bund und Länder wollen außerdem einen neuen Pakt für den Rechtsstaat beschließen. Damit sollen Reformen ermöglicht werden, die die Justiz unter anderem modernisieren.
1: Nach der Einführung des neuen Wehrdienstes verzeichnet die Bundeswehr mehr Bewerbungen und mehr neue Einstellungen. Wie das Verteidigungsministerium mitteilte, wurden in diesem Jahr bislang 38.500 Bewerbungen für alle Laufbahnen registriert. Im Vergleich zum Vorjahreszeitraum sei das ein Plus von 24%. Die Zahl der Einstellungen stieg demnach um mehr als 10% auf etwa 11.000. Das Gesetz für den neuen Wehrdienst war zum Jahreswechsel in Kraft getreten. Es sieht unter anderem neue Dienstzeitmodelle und einen höheren Sold vor. Außerdem werden junge Menschen schriftlich nach ihrer Bereitschaft zum Wehrdienst befragt. Junge Männer sind verpflichtet zu antworten, bei jungen Frauen ist die Antwort freiwillig. Ganz Deutschland erwartet in den nächsten Tagen Rekordtemperaturen. Auch für den Norden hat der Deutsche Wetterdienst Hitzewarnungen herausgegeben. Die Deutsche Bahn hat schon reagiert. Dazu Petra Mittermeier aus der NDR-Nachrichtenredaktion.
4: Die Bahn bietet wegen der Hitze kostenlose Stornierungen an. Wer also für den Fernverkehr bis 30. Juni eine Fahrkarte gekauft hat, kann das Geld zurückbekommen. Das gilt auch für Spar- und Supersparpreise. Zum Schutz vor Hitze und möglichen Schäden an der Asphaltdecke wird am Flughafen Hannover die Start- und Landebahn gewässert. Mindestens bis Sonntag soll die Hitzewelle laut Deutschem Wetterdienst anhalten. Deshalb haben die Veranstalter den Halbmarathon in Hamburg abgesagt. Die Hitze beschäftigt heute auch den Bundestag und der spricht über Anträge der Grünen für mehr Hitzeschutz, unter anderem in Pflegeheimen und Schulen. Die Linke fordert, den Sonnen- und Hitzeschutz am Arbeitsplatz ernster zu nehmen.
1: Bei der Fußball-Weltmeisterschaft sind die Vorrunden in den ersten drei Gruppen abgeschlossen. Gruppensieger wurden Brasilien, die Schweiz und Mexiko. Aus dem ARD-WM-Team Silke Heine.
5: Drittes Spiel, dritter Sieg. Mexiko hat auch Tschechien 3:0 bezwungen und ist mit der Maximalausbeute ins 16. Finale gestürmt. Zudem steht Südafrika in Gruppe A dank eines 1:0-Sieges gegen Südkorea erstmals in einer WM-KO-Runde. Die Schweiz sichert sich in Gruppe B den Sieg vor Kanada dank eines 2:1-Sieges im direkten Duell. Auch Bosnien-Herzegowina ist nach einem 3:1 gegen Katar weiter. In Gruppe C hat Brasilien nach einem 3:0 gegen Schottland knapp die Nase vor Marokko, das sich gegen Haiti ein 4:2 erkämpfte. Bundestrainer Julian Nagelsmann hat unterdessen zwei Startelfwechsel für das Spiel gegen Ecuador angekündigt. Antonio Rüdiger und David Raum werden diesmal beginnen. Dennis Undaf erneut nicht.
1: Das waren die Nachrichten. Das Wetter in Norddeutschland meist heiter bis sonnig, nur vorübergehend ein paar Wolken, verbreitet trocken, Höchstwerte 22 Grad auf den Nordseeinseln bis zu 35 Grad in Südniedersachsen. Morgen zunächst weiterhin sonnig und trocken, am Abend im westlichen und südwestlichen Niedersachsen Schauer oder Gewitter möglich, 26 Grad im Norden Schleswig-Holsteins bis zu 38 Grad im Emsland. Es ist jetzt 10.05 Uhr.
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6: mit Sabine Kuse. Am Montagabend ist aus noch ungeklärter Ursache ein Feuer im Dachstuhl eines Hauses in Gronau ausgebrochen. Die Feuerwehr war mit 150 Einsatzkräften vor Ort, um ein Übergreifen der Flammen auf angrenzende Häuser des Gebäudes zu verhindern. Das Haus gilt derzeit als einsturzgefährdet. Die Polizei hat die Ermittlungen aufgenommen. Das Gesundheitsamt des Landkreises Hildesheim hat einen ersten Basisgesundheitsbericht vorgelegt. Der Bericht umfasst verschiedene Indikatoren zur Gesundheit der Bevölkerung sowie Informationen über die medizinisch-pflegerischen Versorgungsstrukturen im Kreisgebiet. Der Bericht dient als Datengrundlage für die Weiterentwicklung gesundheitsbezogener Strukturen. Ab Dienstag kommende Woche kann man im Römer- und Petitius-Museum einer Restauratorin bei der Arbeit zuschauen. Roxana Jachim von der HAWK arbeitet derzeit an der Wiederherstellung des Trinitatis-Altars aus dem 15. Jahrhundert. Der Altar zählt zu den wenigen erhaltenen Retabeln in Niedersachsen. Die Restauration wird voraussichtlich bis Ende des Jahres dauern. Jeweils dienstags von 16 bis 17 Uhr kann man diese im RPM mitverfolgen.
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2: Ich bin wütend, dass Menschen ihr Mitleid äußern, wenn sie erfahren, woher ich komme. 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
0: 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Ich bin wütend, eine Theaterperformance zu jungen ostdeutschen Biografien im Jahr 2026. Basierend auf Texten aus Workshops.
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0: Die Generalprobe ist am 26. Juni im Theaterhaus, die Premiere am 27. Weitere Aufführungen sind am 27. und 28. Juni und am 4. Juli im Kulturbrunnen Algermissen. Mehr Infos und Karten gibt es auf theaterhaus-hildesheim.de. Umbruchsprotokolle, eine Produktion des Kollektiv AT.

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1: Vor mit Benjamin Kirsch. Nach den beiden heftigen Erdbeben in Venezuela laufen die Rettungsarbeiten. Nach Regierungsangaben wurden mindestens 32 Menschen getötet und mehr als 700 weitere verletzt. Angaben aus den besonders stark betroffenen Regionen fehlen noch. Experten befürchten zahlreiche weitere Opfer. Aus der NDR-Nachrichtenredaktion Veronika Strasser.

0: Die Regierung hat den Notstand ausgerufen. Die Rettungsarbeiten hätten jetzt höchste Priorität. Auch die internationale Hilfe läuft an, etwa aus den USA, El Salvador oder der Dominikanischen Republik. Neben Rettungskräften und Sanitätern werden auch Hilfsgüter bereitgestellt. In mehreren Regionen Venezuelas fiel der Strom aus. Um Explosionen vorzubeugen, wurde außerdem die Gasversorgung unterbrochen. Die Schulen bleiben in den kommenden Tagen geschlossen und auch der Zugverkehr wurde eingestellt. In der Hauptstadt Caracas sind mehrere Gebäude eingestürzt, darunter auch Hochhäuser. Der internationale Flughafen der Hauptstadt wurde ebenfalls beschädigt. Das Epizentrum der Hauptbeben mit einer Stärke von 7,2 und 7,5 lag allerdings etwa 160 Kilometer westlich. Von dort gibt es bisher kaum Informationen. Es gab außerdem mehrere kleine Nachbeben.
1: In Berlin kommen die Ministerpräsidenten der Länder heute mit Bundeskanzler Merz zusammen. Zentrale Themen des Treffens sind die Modernisierung des Staates, die Bund-Länder-Finanzbeziehungen und die Stärkung des Ehrenamtes. Aus der NDR-Nachrichtenredaktion Marei Beermann.
2: Zentrales Anliegen der Bundesländer ist eine finanzielle Entlastung, vor allem der Kommunen. Sie drängen bei neuen Steuer- und Leistungsgesetzen auf ein strengeres Konnexitätsprinzip. Wenn der Bund also Aufgaben an die Länder überträgt, soll er dafür auch die Kosten tragen. Die Bundesregierung will dazu einen Vorschlag vorlegen. Um den Staat moderner und effizienter zu gestalten, soll der Bürokratieabbau und die Digitalisierung vorangetrieben werden. Bund und Länder wollen außerdem einen neuen Pakt für den Rechtsstaat beschließen. Damit sollen Reformen ermöglicht werden, die die Justiz unter anderem modernisieren.
1: Ganz Deutschland erwartet in den nächsten Tagen Rekordtemperaturen. Auch für den Norden hat der Deutsche Wetterdienst Hitzewarnungen herausgegeben. Die Deutsche Bahn hat schon reagiert. Dazu Petra Mittermeier aus der NDR-Nachrichtenredaktion.
3: Die Bahn bietet wegen der Hitze kostenlose Stornierungen an. Wer also für den Fernverkehr bis 30. Juni eine Fahrkarte gekauft hat, kann das Geld zurückbekommen. Das gilt auch für Spar- und Supersparpreise. Zum Schutz vor Hitze und möglichen Schäden an der Asphaltdecke wird am Flughafen Hannover die Start- und Landebahn gewässert. Mindestens bis Sonntag soll die Hitzewelle laut Deutschem Wetterdienst anhalten. Deshalb haben die Veranstalter den Halbmarathon in Hamburg abgesagt. Die Hitze beschäftigt heute auch den Bundestag und der spricht über Anträge der Grünen für mehr Hitzeschutz, unter anderem in Pflegeheimen und Schulen. Die Linke fordert, den Sonnen- und Hitzeschutz am Arbeitsplatz ernster zu nehmen.
1: Der Friedenspreis des deutschen Buchhandels geht in diesem Jahr an den französisch-britischen Völkerrechtler und Autoren Philippe Sands. Er arbeitet unter anderem als Menschenrechtsanwalt am Internationalen Gerichtshof in Den Haag. Die Jury betonte in ihrer Begründung, Sands setze sich trotz wachsender Widerstände für Gerechtigkeit, Frieden und die beharrliche Verteidigung des Völkerrechts ein. Sein literarisches Werk sei geprägt von erzählerischer Brillanz, historischer Tiefe und abgewogenen empathischen Darstellungen. Heute Abend bestreitet die deutsche Fußballnationalmannschaft ihr letztes Vorrundenspiel. Schon vor der Partie gegen Ecuador steht der Gruppensieg fest. Silke Heine aus dem ARD-WM-Team zu der Frage, ob Bundestrainer Julian Nagelsmann das Spiel zum Experimentieren nutzen wird.
4: Zumindest was die Startelf anbelangt. Da verzichtet Nagelsmann auf große Rotationen, nimmt nur Wechsel vor, die auch nötig sind. Wie erwartet ersetzt ja Antonio Rüdiger den verletzten Nico Schlotterbeck, der aber auf jeden Fall mit im Stadion sein wird. Zudem darf David Raum erstmals von Beginn an ran. Er übernimmt für den angeschlagenen Außenverteidiger Nathaniel Braun. Dennis Undaff hingegen bleibt ein Joker. Mit Blick auf die anstehende K.O.-Runde soll sich das Team einspielen. Noch steht ja der Gegner der DFB-Elf im 16. Finale am Montag in Boston nicht fest. Da drei Gruppen ihre Vorrundenspiele aber bereits abgeschlossen haben, kommen jetzt zumindest nur noch 8 Teams als mögliche Gegner in Frage. Deutschland wird es ja auf jeden Fall mit einem Gruppendritten zu tun bekommen.
1: Das waren die Nachrichten. Das Wetter in Norddeutschland. Meist heiter bis sonnig, vorübergehend ein paar Wolken, verbreitet trocken, Höchstwerte 22 Grad auf den Nordseeinseln, bis zu 35 Grad in Südniedersachsen. Morgen zunächst weiterhin sonnig und trocken, am Abend im westlichen und südwestlichen Niedersachsen Schauer oder Gewitter möglich, 26 Grad im Norden Schleswig-Holsteins, bis zu 38 Grad im Emsland. Am Samstag viel Sonne, im Tagesverlauf vereinzelt kräftige Schauer oder Hitzegewitter, schwül und weiter heiß bei 30 bis 39 Grad, an der See maximal 26 bis 31 Grad. Es ist jetzt 11.05 Uhr.
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6: mit Sabine Kuse. Am Montagabend ist aus noch ungeklärter Ursache ein Feuer im Dachstuhl eines Hauses in Gronau ausgebrochen. Die Feuerwehr war mit 150 Einsatzkräften vor Ort, um ein Übergreifen der Flammen auf angrenzende Häuser des Gebäudes zu verhindern. Das Haus gilt derzeit als einsturzgefährdet. Die Polizei hat die Ermittlungen aufgenommen. Das Gesundheitsamt des Landkreises Hildesheim hat einen ersten Basisgesundheitsbericht vorgelegt. Der Bericht umfasst verschiedene Indikatoren zur Gesundheit der Bevölkerung sowie Informationen über die medizinisch-pflegerischen Versorgungsstrukturen im Kreisgebiet. Der Bericht dient als Datengrundlage für die Weiterentwicklung gesundheitsbezogener Strukturen. Ab Dienstag kommende Woche kann man im Römer- und Petitius-Museum einer Restauratorin bei der Arbeit zuschauen. Roxana Jachim von der HAWK arbeitet derzeit an der Wiederherstellung des Trinitatis-Altars aus dem 15. Jahrhundert. Der Altar zählt zu den wenigen erhaltenen Retabeln in Niedersachsen. Die Restauration wird voraussichtlich bis Ende des Jahres dauern. Jeweils dienstags von 16 bis 17 Uhr kann man diese im RPM mitverfolgen.
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0: Jetzt ist es wirklich nicht mehr lange hin bis zu den Sommerferien. Die SchülerInnen freuen sich sicherlich, die vermutlich nicht zu gut klimatisierten Unterrichtsräume zu verlassen und in 6-wöchige Ferien zu starten. Für manche heißt das dann auch AD-Schule generell. Und wie geht's weiter? Studium? Ist das auch das Richtige für mich? Wenn ja, welcher Studiengang? Das sind Fragen, die stellen sich wahrscheinlich viele junge Menschen und mit denen kann man sich auseinandersetzen. Morgen auf dem Hochschulinformationstag auf dem Campus der Uni Hildesheim. Silas Wiebrecht hat sich darüber schlau gemacht bei Alena Ziva von der Zentralen Studienberatung.
1: Ich habe letztes Jahr mein Abitur gemacht und gehörte zu den Personen, die noch nicht wussten, was dann. Und dann habe ich das FSJ begonnen. Und das FSJ ist eine tolle Erfahrung, aber auch das ist jetzt fast vorbei. Also ist das hier für mich gerade auch sehr relevant. Wir unterhalten uns jetzt nämlich über den Hochschulinfotag, der demnächst hier in Hildesheim stattfindet. Für alle, die anders als ich nicht wissen, was das ist, können Sie das nochmal kurz in ein paar Worten zusammenfassen?
2: Genau genommen ist das ein Nachmittag in dem Fall am 26. Juni. Ab 13.30 Uhr hat jeder und jede eine Möglichkeit, zu uns zu kommen und nochmal ein Gefühl zum einen zu bekommen, was das ist, ein Student oder eine Studentin zu sein, aber auch alle möglichen Fragen loswerden und herausfinden, welcher Studiengang zu einem passt.
1: Also geht man zu diesem Hochschulinfotag, um sich erstmal umzugucken, um sich zu orientieren, was wäre was für mich, was wäre nichts für mich. Da stellt sich mir jetzt die Frage, wie genau ist das Ganze denn aufgebaut? Sind das einfach nur Säle und man hört sich Vorträge an? Oder gibt es da auch eine Möglichkeit, irgendwie mitzumachen, mal aktiv zu merken, so etwas würde ich hier auch tun?
2: Das Programm ist tatsächlich bunt. Wir haben sowohl die Vorstellung der Studiengänge, kurz und knapp mit Beispielen, mit Karrierewegen und so weiter, aber auch interaktive Workshops, Impulsvorträge und natürlich jede Menge Touren, Campusführung, Bibliotheksführung, grüne Tour und so weiter. Also bitte solides und bequemes Schuhwerk anziehen.
1: So ein Hochschulinfotag ist ja jetzt nichts Neues. Die gibt es schon seit Jahren und die gibt es auch deutschlandweit immer wieder. Was gibt es denn dieses Jahr, das es in den Vorjahren noch nicht gab? Gibt es da was Neues?
2: Wir haben gemerkt, dass es tatsächlich Nachfragen von den Eltern kam und wir möchten explizit für sie dieses Mal einen sogenannten Lunch Talk in der Mittagspause anbieten. Also bequem in der Mittagspause online können Sie alle Ihre Fragen loswerden. Das bewahrte und interaktive Lernspeed-Dating gehört natürlich auch zu diesem Nachmittag. Da wird sehr intensiv mit Dozierenden, Studierenden und Alumne über Lehramt gesprochen.
1: So ein Hochschulinfotag kann, soweit ich weiß, auch schon mal sehr voll werden. Muss man sich im Voraus irgendwo anmelden oder kann man sich auch noch spontan dazu entscheiden, vorbeizukommen?
2: Wir haben Türe für jeden und alle offen. Eine Anmeldung hilft uns, die Planung und die Raumbelegung besser zu gestalten und für alle möglichst attraktiv zu organisieren.
1: Jetzt vielleicht noch mal ganz zum Schluss. Wenn ich mir nicht sicher wäre, ob ich da hinkomme, warum sollte ich es trotzdem einfach mal versuchen?
2: Ich könnte hier mit einem Zitat von einer Studierenden vielleicht antworten. Die Entscheidung zu studieren habe ich nicht an einem Schreibtisch getroffen, sondern durch die Gespräche mit Menschen, die mir gezeigt haben, was hinter dem Studium steckt.
0: Und solche Gespräche können Interessierte auch morgen führen. Der Hochschulinformationstag läuft ab 13.30 Uhr auf dem Hauptcampus der Uni Hildesheim.

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1: Um 11:30 mit Sabine Kruse. Die Schlagzeilen. Dachstuhlbrand zerstört Haus in Gronauer Innenstadt. Landkreis veröffentlicht ersten Basis-Gesundheitsbericht. Trinitatis-Altar wird öffentlich restauriert und Zugfunkstörung legt Bahnverkehr bundesweit lahm. Die Meldungen im Einzelnen. Ein Feuer hat am Montagabend in einem Dachstuhl eines Hauses in der Gronauer Innenstadt gewütet. Laut Angaben der Polizei brach das Feuer gegen 22.50 Uhr in einem Gebäude in der Straße Steintor-Ecke Burgstraße aus. In dem Gebäude befindet sich im Hochparterre ein Schnellimbiss, darüber liegen Wohnräume. Wie es zu dem Brand kommen konnte, ist noch unklar. Die Polizei hat die Ermittlungen aufgenommen. Beim Löscheinsatz waren rund 150 Kräfte der Feuerwehr vor Ort. Während der Arbeiten wurde der Kreuzungsbereich vollständig gesperrt. Ersperrt wurde der Einsatz dadurch, dass es sich um eine eng bebaute Innenstadt handelte und die Feuerwehr ein Übergreifen auf angrenzende Häuser verhindern musste. Nach Beendigung des Einsatzes wurde der gesamte Bereich um das betroffene Gebäude wegen drohender Einsturzgefahr abgesperrt. Personen wurden nicht verletzt. Die Polizei hat den Brandort für weitere Ermittlungsarbeiten beschlagnahmt. Das Gesundheitsamt des Landkreises Hildesheim hat seinen ersten Basis-Gesundheitsbericht vorgelegt. Der Bericht wurde im vergangenen Ausschuss für Jugend, Soziales und Gesundheit der Kreispolitik vorgestellt. Er umfasst verschiedene Indikatoren der Gesundheit der Bevölkerung im Landkreis sowie die medizinisch-pflegerischen Versorgungsstrukturen im Kreisgebiet. Auf über 200 Seiten werden zentrale Kennzeichen aus verschiedenen Bereichen zusammengeführt, darunter die soziodemografische Entwicklung, die körperliche und psychische Krankheitslast, das Impfverhalten sowie die stationäre und ambulante medizinische Versorgung. Ziel des Berichts sei es, eine fundierte Datengrundlage für die Planung und Weiterentwicklung örtlicher gesundheitsbezogener Strukturen im Landkreis zu schaffen, so die Kreisverwaltung. Damit solle langfristig die gesundheitliche Situation der Bevölkerung nachhaltig verbessert werden. Der Bericht soll alle 2 Jahre angepasst werden. Unter dem Motto Goldglanz mittendrin beginnt am 30. Juni im Römer- und Pelizius-Museum die Schaurestauration des Hildesheimer Trinitatis-Altars. Wie das Haus mitteilt, können Interessierte jeweils dienstags von 16 bis 17 Uhr im Rahmen ihres Museumsbesuchs der Restauratorin und HAWK-Mitarbeiterin Roxana Jachim über die Schulter schauen und Fragen stellen und das voraussichtlich bis Jahresende. Die sogenannte Retabel aus dem ehemaligen Trinitatis-Spital in Hildesheim zählt zu den bedeutendsten erhaltenen Werken aus der ersten Hälfte des 15. Jahrhunderts in Niedersachsen, so das RPM. Viele Standortwechsel und frühere Eingriffe haben es allerdings in einen empfindlichen Zustand hinterlassen, sodass dafür nun eine sorgfältige und kontinuierliche konservatorische Betreuung erforderlich ist. Wegen massiver Probleme mit dem digitalen Funk hat die Deutsche Bahn am späten Dienstagabend zeitweise den Zugverkehr im gesamten Bundesgebiet eingestellt. Auch Bahnhöfe in Niedersachsen waren betroffen. Aufgrund einer bundesweiten Störung des digitalen Bahnfunks GSMR würden vorläufig alle Züge an Bahnhöfen zurückgehalten, meldete die Deutsche Bahn am Dienstagabend gegen 22.30 Uhr. Tausende Reisende saßen daraufhin in Bahnhöfen fest, darunter auch in Hamburg und Hannover, heißt es in verschiedenen Medienberichten. Von der Störung betroffen waren auch die S-Bahn sowie Nahverkehrszüge von Metronom, Erix und Enno. Erst gegen 0.30 Uhr am Mittwochmorgen konnten erste Züge ihre Fahrt fortsetzen. In der Zwischenzeit hätten teilweise Bahnmitarbeitende Taxigutscheine an Reisende ausgegeben. Die Störung konnte inzwischen behoben werden. Über das Funksystem kommunizieren unter anderem Lokführerinnen und Lokführer mit der Leitzentrale. Es dient der Koordination, Überwachung und Sicherheit des Zugverkehrs. Mit ihm werden Notrufe übermittelt, aber auch Steuerungsdaten. Fällt das System aus, muss der Zugverkehr umgehend gestoppt werden.

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1: Hallo und herzlich willkommen bei der aktuellen Auswertung der Hitparade. Mein Name ist Silas Wiebrecht und ich werde jetzt die Songs vorstellen, die in der Tabelle sind, und zwar in der Reihenfolge, in der sie momentan gerankt werden. Wir beginnen mit unserem Platzmacher, der uns die letzten Wochen über auf die Nummer 1 begleitet hat. Peter Kolditzes Dance. Ein letzter Applaus und Vorhang auf.

0: Und auf der Nummer 8 haben wir den Song, der letztes Mal neu war, Tanzt an meinem Grab in der Ukulelenversion von Manfred Schorlip.
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0: Und auf der Nummer 7 einen Platz aufgerückt ist Papu mit Immer gerannt.

Und wie eh und je auf der Nummer 3, Extra Bacon mit ihrem Song The Drinking Game. Das lässt noch zwei Songs übrig und auf der Nummer 2 ist derselbe wie letztes Mal auch, The Girl with the Blue Hat von The Lazy Days. Das bedeutet, dass auf der Nummer 1 ein Song ist, der 3 Plätze überholt hat. Von der 4 auf die 1 zu heute, Daffy Devson und Jimmy mit Wie das Leben so spielt, auf der Nummer 1 an der Spitze. Einen herzlichen Applaus für unseren heutigen Spitzenreiter.

Und Daffy Devson hat nicht nur bei der heutigen Nummer 1 mitgewirkt, oh nein, der Beatbauer ist auch am heutigen Neueinsteiger beteiligt. Amir P. und Daffy Devson stellen zusammen Respektschelle vor. Der Hamburger Rapper und Produzent Amir P. macht seit Jahren authentischen und erwachsenen Hip-Hop. Aber das Ganze mit viel Humor und Selbstironie. Er hat schon zusammengearbeitet mit MC René, Martin Stieber, DJ Stylewarz und Lackmann. Respektschelle ist sein zweiter Track, den er zusammen mit Beatbuilder Daffy Devson aufgenommen hat, nach Gegen den Strom. Veröffentlicht wurde der Song unter dem Label Label meines Lebens und erhältlich ist er auf allen digitalen Streaming-Plattformen. Hören wir ihn uns jetzt erstmal an und machen uns ein Bild davon, was da auf uns zukommt die nächsten Wochen. Einen herzlichen und willkommenen Applaus für unser Neueinsteiger Amir P. und Daffy Devson mit Respektschelle.

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1: Das war unser heutiger Neueinsteiger Respektschelle von Army P und Daffy Devson. Und dazu finden Sie mehr Infos auf liebemeineslabels.de. Und was Sie jetzt außerdem machen können, wenn Sie schon im Internet sind, ist auf tonkuhle.de runterscrollen und in der Tabelle abstimmen für Ihren Liebling der jetzigen Hitparade. Stimmen Sie ab von der Nummer 9 bis 1 oder für unseren Neueinsteiger und zeigen Sie damit, welcher Song Ihnen am besten gefallen hat. Damit helfen Sie ihm bei der nächsten Auswertung, womöglich weiter oben platziert zu sein. Das war der aktuelle Zwischenstand der Hildesheimer Hitparade mit mir, Silas Wiebrecht.

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1: Um 12 Uhr mit Tarek Yusbaşı. Nach den beiden schweren Erdbeben in Venezuela ist weiter unklar, wie viele Menschen ums Leben gekommen oder verletzt worden sind. Bisher haben die Behörden 32 Tote und etwa 700 Verletzte bestätigt. Helfer suchen unter den Trümmern nach Überlebenden. Aus Mexiko-Stadt Christian Haug.
2: Bisher gäbe es aus den besonders betroffenen Gebieten noch gar keine Opferzahlen, so die Regierung. Auf einer von der venezolanischen Opposition eingerichteten Website wurden mehr als 6.600 Menschen als vermisst gemeldet. Die Suche nach den Vermissten und die Hilfe für die Verletzten habe jetzt oberste Priorität, sagte Übergangspräsidentin Delcy Rodriguez. Die Regierung hat den Ausnahmezustand erklärt. Das Beben war mit 7,5 das stärkste in Venezuela seit mehr als 100 Jahren. Nach einer Modellrechnung der US-Erdbebenwarte könnte die Zahl der Toten auf mehr als 10.000 steigen. Inzwischen hat auch die Bundeswehr ihre Hilfe angeboten. Man könne bis zu 6 Transportflugzeuge vom Typ A400M

0: bereitstellen, um Personal und Hilfsgüter, etwa des Technischen Hilfswerks und des Deutschen Roten Kreuzes, zu befördern, teilte das Verteidigungsministerium mit.
1: In Berlin treffen sich heute die Ministerpräsidenten der Länder mit Bundeskanzler Merz. Ein zentrales Thema dabei ist eine Neuordnung der Bund-Länder-Finanzen. Angesichts der prekären Lage vieler Kommunen fordern die Bundesländer eine stärkere Entlastung. Sie pochen auf den Grundsatz, wer bestellt, der zahlt. Das heißt, wenn Gesetze, die vom Bundestag beschlossen werden, zu zusätzlichen Kosten für Städte und Gemeinden führen, kommt dafür der Bund auf. Die Koalition hat bereits angekündigt, dazu einen Vorschlag vorzulegen. Der Bundestag hat in erster Lesung über einen Gesetzentwurf von Bundesinnenminister Dobrindt beraten. Er soll die deutsche Abwehr von Cyberangriffen stärken. Geplant ist, dass unter anderem die Bundespolizei, das Bundeskriminalamt und das Bundesamt für Sicherheit in der Informationstechnik mehr Befugnisse erhalten. Bundesinnenminister Dobrindt begründete die Pläne im Parlament.
2: Wir sind täglich Zielscheibe digitaler Angriffe, weil wir als starke Wirtschaftsnation in der Welt unterwegs sind, weil wir ein innovativer Industriestandort sind, weil wir das Zentrum der europäischen Verteidigungsarchitektur darstellen, weil wir ein Wissenschaftszentrum sind und wir stehen eben im Fokus von professionellen und perfiden Angreifern. Es geht um Spionage, Sabotage, Destabilisierung, es geht um Einflussnahme und Manipulation. Wer uns angreift, der kann darauf vertrauen, dass wir nicht einfach zusehen, sondern zurückschlagen, meine Damen und Herren.
1: Bundesinnenminister und CSU-Politiker Dobrindt. Der Friedenspreis des deutschen Buchhandels geht in diesem Jahr an den französisch-britischen Völkerrechtler und Autoren Philippe Sands. Er arbeitet unter anderem als Menschenrechtsanwalt am Internationalen Gerichtshof in Den Haag. Die Jury betonte in ihrer Begründung, Sands setze sich trotz wachsender Widerstände für Gerechtigkeit, Frieden und die beharrliche Verteidigung des Völkerrechts ein. Sein literarisches Werk sei geprägt von erzählerischer Brillanz, historischer Tiefe und abgewogenen, empathischen Darstellungen. Das Social-Media-Verbot für Kinder unter 16 Jahren in Australien hat bislang offenbar kaum Auswirkungen. Australische Forscher veröffentlichten im British Medical Journal die Ergebnisse einer entsprechenden Untersuchung. Demnach umgehen viele Minderjährige die per Gesetz erlassenen Beschränkungen, indem sie falsche Accounts erstellen oder Konten nutzen, die auf ältere Personen registriert sind. Ende vergangenen Jahres hatte Australien als erstes Land der Welt ein Social-Media-Verbot für Kinder unter 16 Jahren eingeführt. Heute Abend bestreitet die deutsche Fußballnationalmannschaft ihr letztes Vorrundenspiel. Schon vor der Partie gegen Ecuador steht der Gruppensieg fest. Silke Heiner aus dem ARD-WM-Team zur der Frage, ob Bundestrainer Julian Nagelsmann das Spiel zum Experimentieren nutzen wird.
3: Zumindest was die Startelf anbelangt. Da verzichtet Nagelsmann auf große Rotationen, nimmt nur Wechsel vor, die auch nötig sind. Wie erwartet ersetzt ja Antonio Rüdiger den verletzten Nico Schlotterbeck, der aber auf jeden Fall mit im Stadion sein wird. Zudem darf David Raum erstmals von Beginn an ran. Er übernimmt für den angeschlagenen Außenverteidiger Nathaniel Braun. Dennis Undaff hingegen bleibt ein Joker. Mit Blick auf die anstehende K.O.-Runde soll sich das Team einspielen. Noch steht ja der Gegner der DFB-Elf im 16. Finale am Montag in Boston nicht fest. Da drei Gruppen ihre Vorrundenspiele aber bereits abgeschlossen haben, kommen jetzt zumindest nur noch 8 Teams als mögliche Gegner in Frage. Deutschland wird es ja auf jeden Fall mit einem Gruppendritten zu tun bekommen.
1: Das waren die Nachrichten. Das Wetter in Norddeutschland: viel Sonne bei 25 bis 35 Grad, an der See etwas kühler. Und morgen heiter bei Höchstwerten bis 38 Grad. Es ist 12.05 Uhr.
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5: mit Sabine Kuse. Am Montagabend ist aus noch ungeklärter Ursache ein Feuer im Dachstuhl eines Hauses in Gronau ausgebrochen. Die Feuerwehr war mit 150 Einsatzkräften vor Ort, um ein Übergreifen der Flammen auf angrenzende Häuser des Gebäudes zu verhindern. Das Haus gilt derzeit als einsturzgefährdet. Die Polizei hat die Ermittlungen aufgenommen. Das Gesundheitsamt des Landkreises Hildesheim hat einen ersten Basisgesundheitsbericht vorgelegt. Der Bericht umfasst verschiedene Indikatoren zur Gesundheit der Bevölkerung sowie Informationen über die medizinisch-pflegerischen Versorgungsstrukturen im Kreisgebiet. Der Bericht dient als Datengrundlage für die Weiterentwicklung gesundheitsbezogener Strukturen. Ab Dienstag kommende Woche kann man im Römer- und Petitius-Museum einer Restauratorin bei der Arbeit zuschauen. Roxana Jachim von der HAWK arbeitet derzeit an der Wiederherstellung des Trinitatis-Altars aus dem 15. Jahrhundert. Der Altar zählt zu den wenigen erhaltenen Retabeln in Niedersachsen. Die Restauration wird voraussichtlich bis Ende des Jahres dauern. Jeweils dienstags von 16 bis 17 Uhr kann man diese im RPM mitverfolgen.
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7: 7:12 genau und ich habe zumindest auf meiner Verkehrskarte genau 0 Meldungen. Möge es entspannt bleiben, aber es liegen seit heute ganz früh schon Fahrtausfälle vor beim Hildesheimer Stadtverkehr. Das betrifft die Linien 2, 5 und 10. Der nächste Ausfall ist auf der Linie 2, die fährt um 12.29 Uhr nicht ab Nordstadt. Die Linie 5 ab Ochtersumme Süd um 12.48 Uhr tut das auch nicht. Ab ZOB um 12.43 Uhr auch nicht. Und oh, das ist das nächste schon. Linie 5 ab ZOB 12.08 Uhr fällt ebenfalls aus. Das sind Ausfälle, die sich teilweise bis in den Abend hinziehen. Zu viel, als dass ich jetzt hier alles durchgeben kann. Auf jeden Fall betrifft es die SVHE-Linien 2, 5 und 10. Schauen Sie da bitte nach, falls Sie die brauchen, ob Ihre Verbindung ebenfalls betroffen ist. Falls Sie jetzt gerade irgendwo unterwegs sind, kommen Sie gut an.
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7: Mit Alexander Polikowski kommen Sie generell gut durch diesen mal wieder sehr warmen, heißen Tag. Ich habe ja teilweise auf dem Weg hierher wirklich Leute gesehen oder sind mir entgegengekommen, die haben lange Hosen getragen. Also jetzt nicht so ganz dünne, ganz weite Stoffhosen, nee, Jeans. Respekt, aber vielleicht auch mal auf was anderes umsteigen. Ich muss gestehen, ich habe auch sehr lange gebraucht, um mich mit kurzen Hosen anzufreunden, aber freue mich an Tagen wie diesen umso mehr. Ein Bekannter von mir trägt sogar Rock. Und ganz ehrlich, bei solchen Temperaturen keine schlechte Idee.

Ein Liebeslied für ein Gewitter. Warum nicht? Die Band Loba, gerade gehört, die ist nicht mehr aktiv, aber zumindest Sängerin Joy Bogart, die macht immer noch Musik und nimmt auf und wandelt auf Solopfaden. Ja, wir wissen das in Sachen Gewitter. Ich bin sicher, es würden sich auch viele freuen, wenn da schon was in Sicht wäre und uns Abkühlung beschert. Erstmal nicht, aber mit ein bisschen Glück ist vielleicht sogar schon erstmal nicht nur mehr Wolken, sondern vielleicht sogar ein bisschen Regen drin am Samstag. Ich glaube da noch nicht dran, aber der Sonntag tatsächlich, da sieht es gar nicht schlecht aus, dass da durchaus ein bisschen was passiert in Sachen Regentropfen und vielleicht reicht es ja sogar für ein Gewitter, dass die Luft etwas reinigt. Aber so oder so, nach dem Sonntag haben wir diese üble Hitze dann auch erstmal hinter uns.

0: Es gibt mehr als genug technische Geräte im Haushalt, die mal kaputt gehen können. Die Kaffeemaschine, der Toaster. Geräte meine ich jetzt vor allem, die man in der Regel wegwirft. Obwohl EU-Richtlinien eigentlich schon die Unternehmen verpflichten, dass man Geräte reparieren können muss. Einfach um diesen ganzen Schrott zu vermeiden. Und es gibt bereits ehrenamtliche Einrichtungen in vielen Orten. Da kann man sich das nervige Einschicken von so einem kaputten Gerät sparen. So ein Reparaturcafé gibt's auch in Algermissen. Das öffnet jeden ersten Montag im Monat. Und Sabine Kuse sprach mit Thilo Pfeiffer, einem der Ehrenamtlichen.
1: Wie läuft das denn, wenn jemand zu Ihnen kommt und ein Gerät hat, das kaputt ist? Wie sind so die Schritte, die Sie dann machen?
2: In der Regel fragen wir erstmal den Kunden oder den Gast aus, was ist denn, was geht nicht. Also so viel, je mehr man weiß, umso leichter ist es zu reparieren. Ne? Also zum Beispiel bei einer Kaffeemaschine, es kommt irgendwo Wasser raus. Das Schwierigste ist natürlich erstmal zu gucken, wie komme ich da überhaupt ran? Wie kriege ich das Gerät auf? Wenn Schrauben von außen sind, ist es relativ einfach, dann schraubt man erstmal alles auf, was ausgeht. Oft ist es so, dass so Plastikteile ineinander verkantet sind, muss man mit Gewalt ein bisschen auseinanderbiegen, damit man dann das eine Seitenteil entfernen kann oder sowas. Das ist dann nicht immer ganz einfach, da muss man einfach gucken, weil da ist jede Maschine auch anders.
1: Was machen Sie denn, wenn sich jetzt mal ein Problem ergibt, wo Sie nicht weiterkommen?
2: Dann weiß ich ja in der Regel, weil ich jetzt eine Weile dabei bin, wer vielleicht nochmal schon mal eine Kaffeemaschine unter den Fingern hatte. Dann frage ich zum Beispiel den Manfred, das weiß ich, der ist auch ein Elektroniker und der hat auch schon viele elektrische Geräte gemacht. Dann frage ich mal, Manfred, hast du mal eine Ahnung, was das sein könnte? Und dann kommt eine Idee, sage ich jetzt erstmal. Ah, versuch doch mal das und das oder so. Und dann kann man erstmal weitermachen in diese Richtung. Da bin ich noch nicht drauf gekommen, gucke ich da mal.
1: Was war denn mal so das Exotischste, was hier war?
2: Also es war mal da ein Dreirad, ein Elektro-Dreirad. Das hat mir auch persönlich, oder beziehungsweise ich fand das ein bisschen traurig, weil wir haben da mit 3-4 Leuten dran gesessen und haben es nicht rausgefunden. Und uns hat das so ein bisschen wehgetan, weil er hat das Rad gebraucht, dafür hat 800 Euro gekauft und er war darauf angewiesen, weil er sonst sich gar nicht mehr mobil bewegen konnte. Und das war dann natürlich schade, dass wir da gar nichts machen konnten.
1: Das Reparaturcafé gibt es jetzt seit Ende 2024.
2: Ja.
1: Wie wird das denn angenommen?
2: Eigentlich sehr gut. Man hat zwar auch so saisonale Sachen, also im Sommer ist natürlich immer mehr los, weil die Fahrräder dann dazukommen, sage ich mal. Aber wir haben jetzt zum Beispiel gemerkt, letzte Winterperiode, ich sage jetzt mal Dezember, Januar, Februar, waren deutlich weniger Gäste da als in den anderen Monaten. Das ist dann einfach so, weil geht nicht unbedingt jemand raus. Wir kommen ja auch ältere Leute, sage ich mal, die jetzt bei Schnee und Eis nicht unbedingt dann mit einem Gerät vielleicht noch unterm Arm irgendwo hier hingehen wollen. Die sagen, hat auch noch 3 Monate Zeit, gehe ich wieder, wenn es trocken ist.
1: Sie machen das Ganze ja auch, damit halt weniger Müll entsteht, dass die Geräte länger halten. Ja. Sind das denn auch so Beweggründe, mit denen die Leute zu Ihnen kommen?
2: Oft ist es, dass sie sich eigentlich an diese Geräte gewöhnt haben. Also wir haben so eine Kaffeemaschine mal gehabt, die war auch mal öfter hier. Die wollte sie einfach nicht missen, sage ich jetzt mal. Also wir haben die 4-mal da gehabt, aus bestimmten Gründen. Und sie hat sich so tierisch gefreut, dass das nachher dann doch alles funktioniert hat.
1: Sie machen das Ganze hier ja ehrenamtlich. Wie sichern Sie sich denn ab? Sie können ja keine Garantie wieder ausstellen oder sowas, wenn jetzt Leute mit den Geräten nach Hause gehen und es vielleicht doch zu Hause nicht funktioniert.
2: Ja, da sichern wir uns gar nicht ab. Wir machen das nach bestem Wissen und Gewissen. Das heißt, wir lassen uns den Fehler erklären, gucken uns das an, können das nachvollziehen oder nicht, kann je nachdem sein. Dann suchen wir, wenn wir was finden, was offensichtlich ist, versuchen was auszutauschen oder fragen den Kunden, Gast auch, möchtest du gern dieses Teil bestellen? Unserer Meinung nach ist es das wahrscheinlich. Wir können das nie hundertprozentig sagen. Das ist immer ein Risiko.
0: Kaputter Stuhl, Toaster, Fahrrad, Kaffeemaschine, was auch immer, nicht wegwerfen, sondern reparieren lassen. Das Reparaturcafé in Algermissen öffnet am 6. Juli wieder. Ist immer am ersten Montag um 16 Uhr in den Räumen des Sofa zu finden in der Jahnstraße 8.

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1: Um 12:30 mit Sabine Kruse. Die Schlagzeilen: Dachstuhlbrand zerstört Haus in Gronauer Innenstadt. Landkreis veröffentlicht ersten Basis-Gesundheitsbericht. Trinitatis-Altar wird öffentlich restauriert und Zugfunkstörung legt Bahnverkehr bundesweit lahm. Die Meldungen im Einzelnen. Ein Feuer hat am Montagabend in einem Dachstuhl eines Hauses in der Gronauer Innenstadt gewütet. Laut Angaben der Polizei brach das Feuer gegen 22.50 Uhr in einem Gebäude in der Straße Steintor-Ecke Burgstraße aus. In dem Gebäude befindet sich im Hochparterre ein Schnellimbiss, darüber liegen Wohnräume. Wie es zu dem Brand kommen konnte, ist noch unklar. Die Polizei hat die Ermittlungen aufgenommen. Beim Löscheinsatz waren rund 150 Kräfte der Feuerwehr vor Ort. Während der Arbeiten wurde der Kreuzungsbereich vollständig gesperrt. Ersperrt wurde der Einsatz dadurch, dass es sich um eine eng bebaute Innenstadt handelte und die Feuerwehr ein Übergreifen auf angrenzende Häuser verhindern musste. Nach Beendigung des Einsatzes wurde der gesamte Bereich um das betroffene Gebäude wegen drohender Einsturzgefahr abgesperrt. Personen wurden nicht verletzt. Die Polizei hat den Brandort für weitere Ermittlungsarbeiten beschlagnahmt. Das Gesundheitsamt des Landkreises Hildesheim hat seinen ersten Basis-Gesundheitsbericht vorgelegt. Der Bericht wurde im vergangenen Ausschuss für Jugend, Soziales und Gesundheit der Kreispolitik vorgestellt. Er umfasst verschiedene Indikatoren der Gesundheit der Bevölkerung im Landkreis sowie die medizinisch-pflegerischen Versorgungsstrukturen im Kreisgebiet. Auf über 200 Seiten werden zentrale Kennzeichen aus verschiedenen Bereichen zusammengeführt, darunter die soziodemografische Entwicklung, die körperliche und psychische Krankheitslast, das Impfverhalten sowie die stationäre und ambulante medizinische Versorgung. Ziel des Berichts sei es, eine fundierte Datengrundlage für die Planung und Weiterentwicklung örtlicher gesundheitsbezogener Strukturen im Landkreis zu schaffen, so die Kreisverwaltung. Damit solle langfristig die gesundheitliche Situation der Bevölkerung nachhaltig verbessert werden. Der Bericht soll alle 2 Jahre angepasst werden. Unter dem Motto Goldglanz mittendrin beginnt am 30. Juni im Römer- und Pelizius-Museum die Schaurestauration des Hildesheimer Trinitatis-Altars. Wie das Haus mitteilt, können Interessierte jeweils dienstags von 16 bis 17 Uhr im Rahmen ihres Museumsbesuchs der Restauratorin und HAWK-Mitarbeiterin Roxana Jachim über die Schulter schauen und Fragen stellen, und das voraussichtlich bis Jahresende. Die sogenannte Retabel aus dem ehemaligen Trinitatis-Spital in Hildesheim zählt zu den bedeutendsten erhaltenen Werken aus der ersten Hälfte des 15. Jahrhunderts in Niedersachsen, so das RPM. Viele Standortwechsel und frühere Eingriffe haben es allerdings in einen empfindlichen Zustand hinterlassen, sodass dafür nun eine sorgfältige und kontinuierliche konservatorische Betreuung erforderlich ist. Wegen massiver Probleme mit dem digitalen Funk hat die Deutsche Bahn am späten Dienstagabend zeitweise den Zugverkehr im gesamten Bundesgebiet eingestellt. Auch Bahnhöfe in Niedersachsen waren betroffen. Aufgrund einer bundesweiten Störung des digitalen Bahnfunks GSMR würden vorläufig alle Züge an Bahnhöfen zurückgehalten, meldete die Deutsche Bahn am Dienstagabend gegen 22.30 Uhr. Tausende Reisende saßen daraufhin in Bahnhöfen fest, darunter auch in Hamburg und Hannover, heißt es in verschiedenen Medienberichten. Von der Störung betroffen waren auch die S-Bahn sowie Nahverkehrszüge von Metronom, Erix und Enno. Erst gegen 0.30 Uhr am Mittwochmorgen konnten erste Züge ihre Fahrt fortsetzen. In der Zwischenzeit hätten teilweise Bahnmitarbeitende Taxigutscheine an Reisende ausgegeben. Die Störung konnte inzwischen behoben werden. Über das Funksystem kommunizieren unter anderem Lokführerinnen und Lokführer mit der Leitzentrale. Es dient der Koordination, Überwachung und Sicherheit des Zugverkehrs. Mit ihm werden Notrufe übermittelt, aber auch Steuerungsdaten. Fällt das System aus, muss der Zugverkehr umgehend gestoppt werden.
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2: Dieser Bahngau liegt hinter uns. Auch das ja gestern auch wegen einer Oberleitungsstörung bei der S4 und beim Irix Probleme bestanden. Auch das ist behoben. Wie sieht es jetzt aus um 12.35 Uhr? Also ich bin sicher, das nächste Bahnchaos kommt bestimmt. Aber wenn wir uns die Straßenlage angucken, da habe ich zumindest auf der Karte nichts zum Durchgeben. Was ich durchgeben muss und möchte, sind noch ein paar Fahrtausfälle. Gar nicht mal so wenige. Zu viele tatsächlich, um jetzt alle hier durchzugeben. Aber auf den SVHI-Linien 2, 5 und 10, da fallen heute mehrere Fahrten aus. Zum Beispiel um 12.29 Uhr, also vor 6 Minuten ungefähr, hätte die Linie 2 abfahren sollen ab Nordstadt. Das tut sie nicht. Genauso wie die Linie 5 um 12.43 Uhr ab ZOB. Oder gegen Richtung 12.48 Uhr auch nicht. Das zieht sich wirklich durch den Nachmittag bis in den Abend hinein. Auf den Linien 2 und 5. Ah, das war's. Linie 10 liegt bereits hinter uns. Das war zu Beginn der Stunde. Okay, schauen Sie bitte auf svhi-hildesheim.de nach, wenn Sie mit der 2 oder 5 heute fahren wollen. Bei dem Wetter muss man nicht irgendwie an einer sonnenbeschienenen, aufgewärmten Haltestelle stranden. Ich wünsche allen auf jeden Fall gutes und sicheres Durch- und Ankommen.

Ich weiß nicht, ob es das in der Geschichte des Hildesheimer Schützenumzugs schon mal gegeben hat. Es wird so warm, dass die Schützen in ihrer traditionellen Tracht gar nicht rumlaufen können. Ne? Diese Jacke, bei der normalerweise die ganzen Orden draufhängen, ja, mal gucken, ob man die auch alle an einem Hemd befestigen kann. Denn die Schützen und alle, die mitlaufen, werden zumindest in deren Sicht etwas ihre Tracht abspecken und auf etwas anderes setzen. Denn hey, wenn die Temperaturen an der 40-Grad-Marke kratzen, macht das nicht unbedingt Spaß, durch die Straßen zu marschieren. Die ersten Absagen haben wir auch bereits für den Sonntag, an dem das Ganze über die Bühne geht. Unter anderem zieht die Freiwillige Feuerwehr komplett die Leute ab. Wenn da irgendwie vielleicht dann Leute, die für Einsätze gebräucht werden, dann selber zusammenklappen, weil sie mitmarschieren, ist auch nicht im Sinne des Erfinders. Auch wurde jetzt bekannt gegeben, nachdem gestern Abend überlegt wurde, wie können wir weiter vorgehen, sollte das Ganze vielleicht sogar ausfallen? Das wäre natürlich die extremste Lösung für das Hitzeproblem. Das nicht stand jetzt zumindest, aber der Hildesheimer Schützenumzug wird in diesem Jahr, an diesem Sonntag, verkürzt. Die Route, die normalerweise durch die Neustadt führt, nee, da wird nicht links, sondern rechts in die Schuhstraße abgebogen, wenn man dann von der Zingel kommt. Und dann Kaiser-Bertram-Straße, die übliche Route, also es wird weniger Strecke abmarschiert als sonst. Und falls sich sonst irgendwelche Veränderungen tun, weil es doch abgesagt wird oder wenn wir noch wirklich große Absagen haben, geben wir das natürlich hier auch auf Tonkohle durch. Ich drücke allen die Daumen, die an dieser Veranstaltung Freude haben, dass das Mitmarschieren aber zumindest möglich sein wird, dass man sich hinstellen kann, dass man sowohl diese Show sich angucken, als auch dann mitlaufen kann. Aber wirklich, achten Sie da auf sich und machen Sie es den Schützen nach, die ja auch schon ein bisschen anders das Ganze angehen müssen, um halt nicht zu kollabieren, um halt mit der Hitze irgendwie einen Umgang zu finden.

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1: mit Silas Wieprecht. Große Musik im kleinen Jainzen. Das Jainzer Blues Festival nimmt Fahrt auf. Heute um 18.45 Uhr geht es weiter mit Live-Musik aus aller Welt, präsentiert von Andreas Bock. Wer Lust drauf hat, Acts und Atmosphäre mit anderen Blues-Fans zu teilen, wird hier wohl einen schönen Sommerabend erleben. Tagestickets für 41 Euro und mehr Tagestickets mit Preisnachlass gibt es über blues-drumming.com. Die Deutsch-Italienische Gesellschaft lädt zu einem Vortrag von Dr. Holger Bärwinkel aus Göttingen ein. Um 19 Uhr geht's in der Dombibliothek am Domhof los. Das Thema sind die italienischen Sprachmeister an der Universität Göttingen im 18. Jahrhundert. Dort wurde 1737 eine der bedeutendsten Universitäten der Aufklärung gegründet. Zum unverzichtbaren Angebot einer solchen Bildungseinrichtung gehörte der Unterricht in den lebenden Fremdsprachen. Und das war die Aufgabe der muttersprachlichen Sprachmeister. Die haben dann den Studenten des 18. Jahrhunderts praktische Sprachkenntnisse vermittelt. Der Eintritt zum Vortrag kostet 5 Euro, für Schüler und Schülerinnen sowie Studierende 2 Euro und Mitglieder der DIGHI und Gäste von Kulturleben haben freien Eintritt. Der TFN-Jugendchor nimmt sich am heutigen Abend zum letzten Mal den Klassiker schlechthin vor. Shakespeare. Wie schnell sogar aus einem Schiffbruch neue Liebe entstehen kann, wird hier in einer rasanten und spaßigen Verwechslungskomödie bewiesen. In dieser Musical-Version lassen die Mitglieder des Jugendchors Was ihr wollt in ganz neuem Glanz erklingen. Und zwar gratis. Die kostenfreien Tickets mit beschränkter Platzwahl kann man sich vorab regulär bis 18 Uhr, sonst ab 18.30 Uhr wieder im Service Center abholen. Das waren einige Veranstaltungstipps für heute. Weitere finden Sie online unter stadtmagazin-public.de.
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1: Heute zum Beispiel gab es da 4 Freikarten fürs Römer- und Pelizeus-Museum. Morgen, das verrate ich natürlich nicht, aber ich kann zumindest sagen, dass wir uns für die Freitage immer etwas Besonderes überlegt haben. Ich sag mal, Double Feature. Einfach einschalten. Ja, und damit endet jetzt auch langsam der Tonkohle-Mittag für heute. Mein Name ist Alexander Polikowski. Sorgen Sie dafür, dass Sie nicht zerschmelzen. Nee, ernsthaft. Sorgen Sie für sich, seien Sie vorsichtig. Machen Sie Pausen, wenn Sie sie brauchen. Und kommen Sie gut durch den Rest des Donnerstags.

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1: Um 13 Uhr mit Tarek Yusbashi. Nach den beiden schweren Erdbeben in Venezuela ist weiter unklar, wie viele Menschen ums Leben gekommen oder verletzt worden sind. Die amtierende Präsidentin Rodriguez nannte zuletzt mindestens 164 Tote und mehr als 970 Verletzte. Helfer suchen unter den Trümmern nach Überlebenden. Aus Mexiko-Stadt Christian Haug.
2: Bisher gäbe es aus den besonders betroffenen Gebieten noch gar keine Opferzahlen, so die Regierung. Auf einer von der venezolanischen Opposition eingerichteten Website wurden mehr als 6.600 Menschen als vermisst gemeldet. Die Suche nach den Vermissten und die Hilfe für die Verletzten habe jetzt oberste Priorität, sagte Übergangspräsidentin Delcy Rodriguez. Die Regierung hat den Ausnahmezustand erklärt. Das Beben war mit 7,5 das stärkste in Venezuela seit mehr als 100 Jahren. Nach einer Modellrechnung der US-Erdbebenwarte könnte die Zahl der Toten auf mehr als 10.000 steigen. Inzwischen hat auch die Bundeswehr ihre Hilfe angeboten. Man könne bis zu 6 Transportflugzeuge vom Typ A400M bereitstellen, um Personal und Hilfsgüter, etwa des Technischen Hilfswerks und des Deutschen Roten Kreuzes, zu befördern, teilte das Verteidigungsministerium mit.
1: Die Regierungschefs und Chefinnen der Bundesländer treffen sich heute in Berlin. Sie beraten erst unter sich, später dann mit Bundeskanzler Merz. Im Mittelpunkt stehen die Bund-Länder-Finanzen und wie die Kommunen stärker entlastet werden können. Aus Berlin Jakob Mayer.
3: Der Vorsitzende der Ministerpräsidentenkonferenz, Gordon Schnieder aus Rheinland-Pfalz, ist zuversichtlich. Er sei fest davon

0: Überzeugt und guter Dinge, dass Länder und Bund zu Lösungen kommen, um den Kommunen finanziell beizustehen, sagte der CDU-Politiker zum Auftakt. Die Länder verlangen, dass der Bund für Gesetze, die er beschließt, die aber Städte, Landkreise und Gemeinden belasten, finanziell einsteht. Etwa bei Regelungen zum Unterhaltsvorschuss, zur Jugendhilfe und zur Eingliederungshilfe für Menschen mit Behinderung. Niedersachsens Regierungschef Olaf Lies von der SPD, der Co-Vorsitzende, fordert Klarheit, damit sich der Bund gut überlege, ob er Gesetze wirklich macht, die mit Zahlungen für die Kommunen verbunden sind. Auf dem Tisch liegt der Vorschlag, dass der Bund künftig bei Gesetzen, die er selbst auf den Weg bringt, 3/4 der Kosten übernimmt, die Länder 1/4. Aber das geht einigen Ministerpräsidentinnen und Präsidenten nicht weit genug.
1: Im Bundestag beraten die Abgeordneten heute über mögliche gesetzliche Änderungen beim Thema Organspende. Ziel ist es, die Zahl der Organspenden in Deutschland zu erhöhen. Aus Berlin, Isabel Karas.
2: Eine Gruppe von Abgeordneten möchte die sogenannte Widerspruchsregelung einführen. Danach würde grundsätzlich jede volljährige, einwilligungsfähige Person automatisch als Organspenderin oder Organspender gelten, sofern sie nicht ausdrücklich widerspricht. Die zweite fraktionsübergreifende Gruppe will an der derzeit geltenden Entscheidungslösung festhalten. Demnach dürfen Organe nur dann entnommen werden, wenn die verstorbene Person zu Lebzeiten zugestimmt hat. Liegt keine Erklärung vor, müssen Angehörige den mutmaßlichen Willen der verstorbenen Person einschätzen. Die heutige Debatte dient zunächst dem Austausch. Eine Abstimmung über konkrete Gesetzesänderungen ist noch nicht vorgesehen.
1: Die anhaltende Hitze hat zu Rekordwerten in der Nacht geführt. Der Deutsche Wetterdienst meldet nach vorläufiger Auswertung für die vergangene Nacht eine der wärmsten seit Beginn der Messungen. In Bad Bergzabern in Rheinland-Pfalz fiel die Temperatur nicht unter 26,2 Grad. Das ist der gleiche Wert, der bisher der offiziell wärmsten Nacht zugeordnet wird. Das war im Juli 2019 ebenfalls in Rheinland-Pfalz der Berg Weinbiet. Heute Abend bestreitet die deutsche Fußballnationalmannschaft ihr letztes Vorrundenspiel. Schon vor der Partie gegen Ecuador steht der Gruppensieg fest. Silke Heine aus dem ARD-WM-Team zu der Frage, ob Bundestrainer Julian Nagelsmann das Spiel zum Experimentieren nutzen wird.
3: Zumindest was die Startelf anbelangt. Da verzichtet Nagelsmann auf große Rotationen, nimmt nur Wechsel vor, die auch nötig sind. Wie erwartet ersetzt ja Antonio Rüdiger den verletzten Nico Schlotterbeck, der aber auf jeden Fall mit im Stadion sein wird. Zudem darf David Raum erstmals von Beginn an ran. Er übernimmt für den angeschlagenen Außenverteidiger Nathaniel Braun. Dennis Undaff hingegen bleibt ein Joker. Mit Blick auf die anstehende K.O.-Runde soll sich das Team einspielen. Noch steht ja der Gegner der DFB-Elf im 16. Finale am Montag in Boston nicht fest. Da drei Gruppen ihre Vorrundenspiele aber bereits abgeschlossen haben, kommen jetzt zumindest nur noch 8 Teams als mögliche Gegner in Frage. Deutschland wird es ja auf jeden Fall mit einem Gruppendritten zu tun bekommen.
1: Das waren die Nachrichten. Das Wetter in Norddeutschland, viel Sonne bei 25 bis 35 Grad, an der See etwas kühler, morgen heiter und Höchstwerte bis 38 Grad und am Sonnabend viel Sonnenschein, später einzelne kräftige Schauer und Gewitter. Die Temperaturen liegen bei 26 bis 39 Grad. Es ist 13.05 Uhr.
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5: mit Sabine Kuse. Am Montagabend ist aus noch ungeklärter Ursache ein Feuer im Dachstuhl eines Hauses in Gronau ausgebrochen. Die Feuerwehr war mit 150 Einsatzkräften vor Ort, um ein Übergreifen der Flammen auf angrenzende Häuser des Gebäudes zu verhindern. Das Haus gilt derzeit als einsturzgefährdet. Die Polizei hat die Ermittlungen aufgenommen. Das Gesundheitsamt des Landkreises Hildesheim hat einen ersten Basisgesundheitsbericht vorgelegt. Der Bericht umfasst verschiedene Indikatoren zur Gesundheit der Bevölkerung sowie Informationen über die medizinisch-pflegerischen Versorgungsstrukturen im Kreisgebiet. Der Bericht dient als Datengrundlage für die Weiterentwicklung gesundheitsbezogener Strukturen. Ab Dienstag kommende Woche kann man im Römer- und Petitius-Museum einer Restauratorin bei der Arbeit zuschauen. Roxana Jachim von der HAWK arbeitet derzeit an der Wiederherstellung des Trinitatis-Altars aus dem 15. Jahrhundert. Der Altar zählt zu den wenigen erhaltenen Retabeln in Niedersachsen. Die Restauration wird voraussichtlich bis Ende des Jahres dauern. Jeweils dienstags von 16 bis 17 Uhr kann man diese im RPM mitverfolgen.
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1: Um 14 Uhr mit Tarek Yusbashi. Nach den beiden schweren Erdbeben in Venezuela ist weiter unklar, wie viele Menschen ums Leben gekommen oder verletzt worden sind. Die amtierende Präsidentin Rodriguez nannte zuletzt mindestens 164 Tote und mehr als 970 Verletzte. Helfer suchen unter den Trümmern nach Überlebenden. Aus Mexiko-Stadt Christian Haug.
2: Bisher gäbe es aus den besonders betroffenen Gebieten noch gar keine Opferzahlen, so die Regierung. Auf einer von der venezolanischen Opposition eingerichteten Website wurden mehr als 6.600 Menschen als vermisst gemeldet. Die Suche nach den Vermissten und die Hilfe für die Verletzten habe jetzt oberste Priorität, sagte Übergangspräsidentin Delcy Rodriguez. Die Regierung hat den Ausnahmezustand erklärt. Das Beben war mit 7,5 das stärkste in Venezuela seit mehr als 100 Jahren. Nach einer Modellrechnung der US-Erdbebenwarte könnte die Zahl der Toten auf mehr als 10.000 steigen. Inzwischen hat auch die Bundeswehr ihre Hilfe angeboten. Man könne bis zu 6 Transportflugzeuge vom Typ A400M bereitstellen, um Personal und Hilfsgüter, etwa des Technischen Hilfswerks und des Deutschen Roten Kreuzes, zu befördern, teilte das Verteidigungsministerium mit.
1: Die Regierungschefs und Chefinnen der Bundesländer treffen sich heute in Berlin. Sie beraten erst unter sich, später dann mit Bundeskanzler Merz. Im Mittelpunkt stehen die Bund-Länder-Finanzen und wie die Kommunen stärker entlastet werden können. Aus Berlin Jakob Mayer.
3: Der Vorsitzende der Ministerpräsidentenkonferenz, Gordon Schnieder aus Rheinland-Pfalz, ist zuversichtlich. Er sei fest davon überzeugt und guter Dinge, dass Länder und Bund zu Lösungen kommen, um den Kommunen finanziell beizustehen, sagte der CDU-Politiker zum Auftakt. Die Länder verlangen, dass der Bund für Gesetze, die er beschließt, die aber Städte, Landkreise und Gemeinden belasten, finanziell einsteht. Etwa bei Regelungen zum Unterhaltsvorschuss, zur Jugendhilfe und zur Eingliederungshilfe für Menschen mit Behinderung. Niedersachsens Regierungschef Olaf Lies von der SPD, der Co-Vorsitzende, fordert Klarheit, damit sich der Bund gut überlege, ob er Gesetze wirklich macht, die mit Zahlungen für die Kommunen verbunden sind. Auf dem Tisch liegt der Vorschlag, dass der Bund künftig bei Gesetzen, die er selbst auf den Weg bringt, 3/4 der Kosten übernimmt, die Länder 1/4.

0: Aber das geht einigen Ministerpräsidentinnen und Präsidenten nicht weit genug.
1: Die EU-Mitgliedstaaten haben abschließend grünes Licht für das Handelsabkommen mit den Vereinigten Staaten gegeben. Es war im vergangenen Jahr ausgehandelt worden. Das Abkommen kann somit vor dem Ablauf der von US-Präsident Trump gesetzten Frist am 4. Juli in Kraft treten. In Schleswig-Holstein gelten ab Juli neue Regeln für Katzenhalter. Die Landesregierung will damit verhindern, dass sich freilebende Katzen unkontrolliert vermehren und dass es weniger notleidende Straßenkatzen gibt. Aus Kiel Stefan Böhnke.
2: Wer seine Katze in Schleswig-Holstein frei draußen laufen lässt, muss sie künftig kastrieren, kennzeichnen und registrieren lassen. Für bereits gehaltene Freigängerkatzen gilt eine Übergangsfrist von 6 Monaten. Katzen, die die Wohnung oder das Haus nicht verlassen, sind von den Regeln nicht betroffen. Ziel sei es, die Zahl freilebender Katzen zu begrenzen. Wenn aufgegriffene Katzen nicht registriert sind, dürfen Behörden Kastration, Kennzeichnung und Registrierung veranlassen. Die Kosten müssen die Halter tragen. Bestehende Kastrationsaktionen für herrenlose Katzen sollen weiterhin unterstützt werden.
1: Der Friedenspreis des deutschen Buchhandels geht in diesem Jahr an den französisch-britischen Juristen und Schriftsteller Philippe Sands. Das hat der Börsenverein des deutschen Buchhandels bekannt gegeben. Die Auszeichnung ist mit 25.000 Euro dotiert. Aus Frankfurt am Main, Christoph Schäffer.
3: Sands wurde 1960 in London geboren, ist Professor für internationales Recht und arbeitet auch am Internationalen Gerichtshof in Den Haag. Als Jurist engagierte er sich unter anderem im Konflikt zwischen Georgien und Russland oder im Streit um die israelische Besetzung des Westjordanlands. Gleichzeitig schrieb Sands Sachbücher zwischen Erzählung und Reportage, unter anderem zur Verfolgung von Juden in Lemberg oder zur Geschichte eines SS-Offiziers. Als Nachkomme von Holocaust-Überlebenden zeige Philip Sands an der eigenen Familiengeschichte, welche Erfahrungen hinter den juristischen Begriffen des Genozids und der Verbrechen gegen die Menschlichkeit stünden, so der Stiftungsrat zur Begründung. Sands sei weit mehr als ein Chronist völkerrechtlicher Missstände und Verbrechen, ein engagierter Autor und Humanist, der trotz wachsender Widerstände unermüdlich für Menschenrechte eintrete.
1: Das waren die Nachrichten. Das Wetter in Norddeutschland, viel Sonne bei 25 bis 35 Grad, an der See etwas kühler, morgen heiter und Höchstwerte bis 38 Grad und am Sonnabend viel Sonnenschein, später einzelne kräftige Schauer und Gewitter. Die Temperaturen liegen bei 26 bis 39 Grad. Es ist 14.05 Uhr.
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5: mit Sabine Kuse. Am Montagabend ist aus noch ungeklärter Ursache ein Feuer im Dachstuhl eines Hauses in Gronau ausgebrochen. Die Feuerwehr war mit 150 Einsatzkräften vor Ort, um ein Übergreifen der Flammen auf angrenzende Häuser des Gebäudes zu verhindern. Das Haus gilt derzeit als einsturzgefährdet. Die Polizei hat die Ermittlungen aufgenommen. Das Gesundheitsamt des Landkreises Hildesheim hat einen ersten Basisgesundheitsbericht vorgelegt. Der Bericht umfasst verschiedene Indikatoren zur Gesundheit der Bevölkerung sowie Informationen über die medizinisch-pflegerischen Versorgungsstrukturen im Kreisgebiet. Der Bericht dient als Datengrundlage für die Weiterentwicklung gesundheitsbezogener Strukturen. Ab Dienstag kommende Woche kann man im Römer- und Petitiusmuseum einer Restauratorin bei der Arbeit zuschauen. Roxana Jachim von der HAWK arbeitet derzeit an der Wiederherstellung des Trinitatis-Altars aus dem 15. Jahrhundert. Der Altar zählt zu den wenigen erhaltenen Retabeln in Niedersachsen. Die Restauration wird voraussichtlich bis Ende des Jahres dauern. Jeweils dienstags von 16 bis 17 Uhr kann man diese im RPM mitverfolgen.
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1: Guten Morgen, liebe Zuhörerinnen und Zuhörer. Eine der Frauen in dem Buch Töchter der Zeit ist meine Mutter, die Malerin Else Marie Ambrosius, die wir Ihnen heute vorstellen möchten. Wie schon gesagt, sie war Malerin. Und da es im Radio nicht möglich ist, Bilder zu zeigen, wollen wir über ihr Leben, ihre Arbeiten, aber auch über einige ihrer Bilder sprechen. Mein Name ist Gabriele Stockhofe. Die Tagebuchaufzeichnungen, der Brief und die Pressebesprechungen liest Christina Hirschauer.

0: Meine Mutter, Else Marie Ambrosius, wurde am 24. Juni 1907 in Hildesheim in der Teichstraße 8 geboren. Ihre Mutter, Luise Böttcher, geborene Suoch, war Wienerin, Tochter eines Zuckerbäckers und Hofkonditors. Der Vater, Joachim Böttcher, stammte von einem Hof in Esdorf bei Hamburg-Harburg. 1911 zieht die Familie von Hildesheim nach Sulingen. Hier besucht meine Mutter auch die Schule. In den Aufzeichnungen meiner Großmutter fand ich aus dieser Zeit einen Abschnitt über sie, in dem es unter anderem heißt:
1: Ihre Lehrer wurden auf ihr zeichnerisches Talent bald aufmerksam. Und im Abschlusszeugnis war folgender Vermerk zu lesen: Es wäre ein Jammer, wenn das hochwertige Talent der Else ungenützt bliebe. Mit den besten Zeugnissen versehen, verließ sie die gehobene Abteilung der Schule.
0: Nach einigen Umwegen geht 1924 ihr großer Traum in Erfüllung. Sie ist 17 und sie darf für 3 Jahre auf die Kunstgewerbeschule in Hildesheim gehen und studieren. Da belegt sie alle Fächer, die möglich sind. Obwohl sie später in ihrem Tagebuch schreibt:
1: Außer Kopf und Akt kein richtiges Naturstudium, vieles verdorben.
0: Sie sagt aber auch über diese Zeit:
1: Meine glücklichsten Jahre.
0: 1927 besteht Else Marie Ambrosius das Examen als Werbegrafikerin und bekommt eine Anstellung bei der Firma König und Eppert in Hannover. Dafür ist es unbedingt erforderlich, dass sie auch fotografieren kann. Sie kauft sich eine Plattenkamera, lernt damit zu fotografieren und entwickelt und bearbeitet ihre Fotos selbst. Mit ihren neuen Ideen und Techniken muss sie sich gegen konservative Drucker und Schriftsetzer in grauen Kitteln noch an Stehpulten durchsetzen. Bereits 4 Jahre später richtet sie sich ein eigenes Atelier ein und macht sich selbstständig. Sie arbeitet für große Firmen wie Maggi und 4711. 1938, als sie meinen Vater, Dr. Hans-Heinrich Ambrosius, damals Kapitänleutnant, heiratet und mit ihm nach Berlin zieht, kann sie ihren Beruf als Werbegrafikerin aufgeben, um nun frei künstlerisch zu arbeiten. Sie beginnt, die alten Meister zu studieren. Ihre Vorbilder sind Caspar David Friedrich, Dürer und die frühen Holländer. Sie arbeitet nach deren komplizierten Techniken. Außerdem beginnt sie ein ausführliches Naturstudium von Pflanzen, Bäumen und Landschaften. Darüber schreibt Else Marie Ambrosius in ihrem Tagebuch:
1: Sämtliche künstlerischen Impulse durch die Außenwelt. Technik auf durchgearbeiteten Bleistiftzeichnungen in vielen schleierartigen Farbschichten übereinandergelegte Aquarelltöne. Weiträumige Landschaften. Auflösung der Dinge in nebliger Ferne.
0: 1943 geht sie, um nicht als Kinderlose und Nicht-Berufstätige in einer Munitionsfabrik arbeiten zu müssen, als Kriegsbildberichterstatterin in den Balkan. Um einen Eindruck aus dieser Zeit zu vermitteln, hier ein Ausschnitt aus ihrem Tagebuch.
1: 6.5.1943, 12.30 Uhr, Ankunft Flughafen Belgrad. Hauptmann Dr. M. nimmt mich mit in die Stadt. Brücke über die Save schwer bewacht. Schwierigkeiten trotz sämtlicher möglichen Sonderausweise beim Durchlass. Nach längeren Bemühungen Quartierzuweisung durch Quartiermeister. Hotel Prag, zweitrangig. Zimmer ganz gut, nur bombenbeschädigt und total verwanzt. Erster Eindruck von Belgrad: unbeschreibliches Gemisch im Baustil wie in der Bevölkerung. Abendbrot im Hotel. Die Gaststube verdreckt, kahle Wände, wackelige Stühle und Tische. Unrat auf dem Steinfußboden, eine Spelunke. Als einzig Essbares nur Polenta mit Tomatensauce, dazu Wein. Bin einziger deutscher und weiblicher Gast. Um mich herum höchst verdächtige, finstere Typen. Werde natürlich mit feindlichen Blicken angestarrt. 7.5. Aufwachen mit schwerer Migräne und von Wanzen zerstochen. Eine üble Nacht zum Anfang. Hatte vorsorglich das ganze Zimmer besonders die Bombenrisse in den Wänden mit Insektenpulver bestäubt. Mich selber eingenäht in meinen zu diesem Zweck mitgebrachten Brautschleier. Die Hitze, der giftige Geruch des Insektenpulvers, das unaufhörliche Heulen und Pfeifen der Lokomotiven, kurz die ganze Situation bewirkte, dass ich erst spät in einen Halbschlaf fiel und von einem schlimmen Albtraum heimgesucht wurde. Weitere Erledigungen im Hochhaus. 5. Stock, 1. Stock, 3. Stock, 1. Stock und so weiter. Bezüglich Hotelwechsel erneut Rücksprache mit Quartiermeister. Der offensichtlich wenig begeistert schickt mich ins Hotel Belgrad. Schlechtes Zimmer, kein Schrank, kein Fenstervorhang, kein Tisch, keine Schreiblampe. Angeblich alles durch Bomben zerstört. Vermute eher etwas böser Wille. Was will die hier aus Berlin, etwa in diesem Sinne? Gottlob, aber keine Wanze.

0: nachdem Else Marie Ambrosius ihre Arbeiten in Berlin abgeliefert hat, und nach einem kurzen Urlaub fliegt sie trotz aller Schwierigkeiten noch einmal in den Balkan, muss aber, als sie 1944 schwer erkrankt, die Berichterstattung aufgeben. Sie überlebt die Zerstörung Berlins und lässt sich erst zur Flucht überreden, als auch auf ihr Haus Bomben gefallen sind. Darüber schreibt sie:
1: Ich erwarte nach 7-jähriger Ehe ein Kind und befand mich im 5. Monat. Mein Mann, der einen 2-tägigen Sonderurlaub erwirkt hatte, kam aus Bayern um mich, fast mit Gewalt, da ich unsere Wohnung gerade jetzt besonders liebte und nicht verlassen wollte, nach Hildesheim zu bringen. Die Fahrt war ein Inferno und dauerte 2 Tage und 2 Nächte. Wir hatten als Gepäck einen Seesack mit Babywäsche, einen kleinen Koffer und eine Mappe mit meinen letzten Aquarellen. Das war alles. Bei Ringelheim Tieffliegerbeschuss unseres Zuges mit Bordkanonen. 2 Tote im Nebenabteil und viele Verletzte. Wir erlebten bei unserer Ankunft am 22. Februar den für Hildesheim ersten Angriff auf das Bahnhofsviertel. Im Keller des Bahnhofshotels wurden wir unter Ziegeln, Mörtel und Schutt begraben, konnten uns aber schließlich selbst wieder befreien.
0: Dann muss meine Mutter auch hier den 22. März 1945 miterleben, den Tag der Zerstörung Hildesheims.

0: Bereits 1946 tritt Else-Marie Ambrosius in den Bund bildender Künstler Hannover ein und wechselt 1947 zum BBK Hildesheim. In den Nachkriegsjahren setzt ein vollkommener Wandel in ihren Motiven und Techniken ein. Der Mensch und die Abgründe und Dämonisches Tagebuch sind Titel ganzer Zyklen. Jegliche Farbe ist aus ihren Bildern verschwunden. Else-Marie Ambrosius schreibt dazu:
1: Zwei qualvolle Jahre, hervorgerufen durch innere und äußere Leiden, teils persönlicher Art und durch das allgemeine Schicksal. Gewaltsamer Durchbruch der inneren Bilder, zunächst ausschließlich dämonischen Inhaltes. Arbeitsrausch, nicht zu bewältigender Andrang der Themen und Bilder. Grundthema, der Mensch und die Abgründe. Sämtliche Impulse nur noch von innen. Umgekehrte Blickrichtung.
0: Nur sehr allmählich kommt in ihren Bildern in den nächsten Jahren die Farbe zurück. Sie unternimmt mehrere Reisen in den Harz. Dort zeichnet und malt sie die Felsen und Klippen und die Bilder, die sie darin sieht. Else-Marie Ambrosius in ihren Tagebuchaufzeichnungen.
1: Allmähliche Erkenntnis der Notwendigkeit einer Anpassung in der Formensprache an die neuen seelisch-geistigen Inhalte. Zunehmende Intensivierung der Linien, gleichzeitig notwendige Abstraktion des Dargestellten. Hierdurch Auseinandersetzung mit den Problemen der Abstraktion überhaupt. Erkenntnis: Abstrakte Kunst im wahren Sinne des Wortes ein Unding. Jede abstrakte Form in der Schöpfung bereits enthalten, also konkret existent.
0: Nach mehreren Reisen in Mittelmeerländer malt sie Aquarelle mit südlichen Motiven. Sie ist fasziniert von der Landschaft, den Menschen und dem Licht.

0: Die Farbe ist in ihre Bilder zurückgekommen. Sie werden immer leuchtender und transparenter. Über zwei dieser Bilder schreibt später die Hannoversche Presse am 3. September 1954.
1: Zwei Aquarelle von Else-Marie Ambrosius. Grundverschieden in der Stimmung entfalten sie jedes für sich ihren besonderen Reiz. Das eine, sehr frisch im Aufbau, in hellen, lebhaften Farben, ist durchdrungen von Sonne und südlichem Licht. Das andere, mit viel Weiß, überall zum zarten Blau, rechts vorgelagerte Dächer und einer Mädchenfigur links, wirkt wie schraffiert. Dem herben Reiz dieser Komposition kommt die gewählte Technik vorzüglich zustatten.
0: Else-Marie Ambrosius wechselt vom BBK Hildesheim und der GEDOC, einer Vereinigung von Künstlerinnen, nach Hannover. Sie beteiligt sich an den Frühjahrs- und Herbstausstellungen in Hannover sowie an Ausstellungen in mehreren anderen Städten. Ab 1950 leben wir in Isernhagen. Hier bekommt meine Mutter ein Atelier mit einem großen Fenster im Dach und ein Stück Ackerland, welches sie in einen wunderschönen Natur- und Naschgarten verwandelt. Es beginnt für sie eine sehr arbeitsreiche Zeit. Ich kann mich noch gut erinnern, da ich von klein auf sehr oft in ihrem Atelier schlief, dass, wenn ich nachts einmal aufwachte, meine Mutter noch malte. In einem Brief an ihren Bruder schreibt Else-Marie Ambrosius:
1: Das Thema Kairos ergriff mich wiederum so sehr, auch künstlerisch, dass ich unversehens ins Malen geriet und beschloss, drei Kairos, Variationen auf Gipsplatten zu versuchen, die ich zur Herbstausstellung einreichen wollte. Alles nur nachts, versteht sich, denn am Tage zu arbeiten ist mir nicht vergönnt, wenn ich auch nur einen Teil der Pflichten bewältigen will, die mir auferlegt sind. Auch will sich am Tag das Gefühl der Ruhe und Freiheit nicht mehr einstellen, das zum Schaffen ja wohl unerlässlich ist.
0: Die Stadt Hannover kauft mehrere Bilder von ihr an. Der Hildesheimer Goldschmied Theodor Blume arbeitet einen Silberspiegel nach ihrem Entwurf, den 1951 König Faruk von Ägypten auf einer Ausstellung in Venedig kauft. In ihrem Tagebuch ist vermerkt:
1: Übergang zu neuen Techniken, Gipsreliefs, Linie als Realität, neue Inhalte, ausgedrückt in Symbolen auf der Fläche im Dienste einer sakralen Bildsprache.
0: Dazu eine Besprechung in der Hannoverschen Presse am 22. Februar 1952.
1: In Öl- und Gipstechnik gewinnt Else-Marie Ambrosius feine Wirkungen eigener Prägung, dem Stil der ägyptischen Wandzeichnungen ab.

1954 bekommt meine Mutter ihren ersten Auftrag für ein großes Wandbild in Hannover im Innenministerium. Es ist eine Wand von 3,5 mal 7 Meter. Sie nimmt Pferde als Motiv, Sinnbild Niedersachsens. Aber sie malt nicht nur Pferde, sie studiert sie zuerst. Wie steht ein Pferd, auf dem ein Reiter sitzt, und wie steht es frei auf der Weide? Dann macht sie einen Entwurf, den sie auf die Wand überträgt. Die Wand wurde vorher mit einer Gipsschicht überzogen, in die sie schließlich das Bild schneidet. Als letzter Arbeitsgang wird die Wand farbig eingefärbt. Die weißen Linien treten hervor. Nach der gleichen Technik arbeitet sie einen 23 Meter langen Wandfries in der Oststadtbücherei über den Regalen der Jugendbücher. Hier wählt sie 12 Bilder aus Märchen und Sagen als Motiv. Angefangen bei Rotkäppchen über Till Eulenspiegel und Robinson Crusoe bis hin zur Odyssee. Nachdem Else-Marie Ambrosius mehrere Jahre mit Ölfarben auf Gipsgrund gearbeitet hat, folgt wieder ein vollkommener Wandel in der Technik. Wieder die Linie als Realität. Sie druckt vielfältige Monotypien und entwickelt für sich einen Monolinoldruck. Die Untergründe für die Drucke sind meistens von ihr vorher bearbeitet. Sie druckt auf allem, was ihr interessant und passend erscheint. Ob Stoff, Folie oder Zeitungskollage. Die Themen wählt sie fast ausschließlich aus der Mythologie oder sie sind christlichen Ursprungs. Ein Thema für viele Jahre. Nachdem wir 5 Jahre in Eze-Bennemühlen, einem Dorf nördlich von Hannover, gewohnt haben, ziehen wir 1963 wieder nach Hildesheim. Hier steht meiner Mutter erneut ein Garten zur Verfügung und wieder entsteht ein wundervoller Duftgarten, ein Garten voller Lilien. Und wenn die Lilien blühen und es ist ein schöner Sommerabend, gibt es ein Lilienfest. Gemeinsam können wir einige Reisen in Mittelmeerländer unternehmen. Ihr Skizzenblock ist immer dabei. Später fährt sie, beziehungsweise wir, aber nur noch nach Venedig. Venedig gibt ihr Kraft und Impulse für ihr künstlerisches Schaffen. 1978 stirbt mein Vater, Dr. Hans Heinrich Ambrosius, plötzlich und unerwartet.

0: In der letzten Schaffensperiode von Else Marie Ambrosius entstehen Materialbilder der besonderen Art. Sie verarbeitet die verschiedensten Materialien und verändert deren Farbe und Struktur. Es sind sowohl figürliche wie auch abstrakte Bilder. Auf ihr letztes großes Materialbild, der Michael, an dem sie bis kurz vor ihrem Tod arbeitete, möchte ich noch etwas näher eingehen. Bei ihr ist Michael nicht nur der, der den Drachen tötet. Sie geht einen Schritt weiter und so hält er auch die Lilie empor. Die geistigen Kräfte, symbolisiert durch die tiefliegenden Schätze, können dem Menschen erst zugänglich werden, wenn das Böse, also der Drache, bekämpft und überwunden ist. Erst so ist es möglich, dass das Reine daraus erwächst und die Lilie wird sichtbar. Trotz vieler Krankheiten und schwerer Operationen arbeitet sie bis zu ihrem Tod. 1992 stirbt meine Mutter, Else Marie Ambrosius, in ihrem Haus in Hildesheim nach einem Schlaganfall. Sie schrieb über sich und ihre Arbeit:
1: Viele Stadien in meinem Leben. Bin immer unmittelbaren Impulsen gefolgt. Sonst nichts und niemandem außer mir.
0: Es ist mir noch nicht gelungen, für die Bilder meiner Mutter Else Marie Ambrosius einen würdigen Raum zu finden. Deshalb wurde eine Internetpräsentation eingerichtet unter dem Motto Bilder aus dem Verborgenen in den Raum gestellt. www.ambrosiusgalerie.de. Es gab bis heute nur eine Ausstellung ihrer Bilder nach ihrem Tod. 1995 wurden in der Galerie Schirmer für einen längeren Zeitraum 49 ausgewählte Bilder gezeigt.
1: Wer sich für Else Marie Ambrosius und ihre Kunst interessiert, hat die Möglichkeit, dies in dem Buch Töchter der Zeit aus dem Gerstenberg Verlag nachzulesen.

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1: Um 15 Uhr mit Sönke Peters. Bei den schweren Erdbeben in Venezuela sind nach jüngsten offiziellen Angaben mindestens 164 Menschen gestorben und fast 1000 verletzt worden. Unterdessen läuft die internationale Hilfe an. Auch die Bundesregierung stellte Unterstützung in Aussicht, etwa von der Bundeswehr. Aus Berlin Dietrich Karl Meurer.
2: Bis zu 6 Transportflugzeuge sollen Helfer und Material in das Krisengebiet bringen. Bundesverteidigungsminister Boris Pistorius von der SPD erklärt, die Maschinen vom Typ A400M könnten kurzfristig starten, sobald Venezuela Hilfe anfordert. Sie können Einsatzkräfte und Ausrüstung von Hilfsorganisationen transportieren und auch Flüge im Land ermöglichen. Bei Bedarf rüstet die Luftwaffe die Maschinen für medizinische Evakuierungen um. Der Minister beschreibt die Lage als erschütternd und geht von sehr vielen Toten aus. Er dankt den Soldatinnen und Soldaten, die sich vorbereiten, und betont die Verlässlichkeit der Truppe. Das Auswärtige Amt rät wegen der Erdbeben von Reisen in große Teile des Landes ab. Es verweist auf schwere Schäden und mögliche Nachbeben.
1: Die EU-Mitgliedstaaten haben abschließend grünes Licht für das Handelsabkommen mit den Vereinigten Staaten gegeben. Es war im vergangenen Jahr ausgehandelt worden. Der Rat der EU-Länder erklärte, der Abschluss des Gesetzgebungsverfahrens bestätige das Bekenntnis der Europäischen Union zu einer stabilen, berechenbaren und für beide Seiten vorteilhaften transatlantischen Handelsbeziehung. Das Abkommen kann somit vor Ablauf der von US-Präsident Trump gesetzten Frist am 4. Juli in Kraft treten. Bundesbauministerin Huberts will beim Wohngeld im kommenden Jahr offenbar weniger einsparen als bislang geplant. Der Tagesspiegel berichtet unter Berufung auf den Gesetzentwurf des Ministeriums, Huberts wolle 738 Millionen Euro weniger für Wohngeld ausgeben. Sie selber hatte kürzlich noch von 1 Milliarde Euro gesprochen. Die Länder würden den Betrag laut Bericht um dieselbe Summe kürzen. Die Einsparungen beim Wohngeld werden laut Huberts alle bisherigen Empfänger betreffen. Laut Tagesspiegel will die Ministerin die Heizkostenpauschale halbieren. Die geplante Erhöhung ab Januar 2027 soll ausfallen. Außerdem wolle sie die Berechnungsformel verändern. Dem Bericht zufolge würde so in den betroffenen Haushalten ein größerer Teil des Einkommens angerechnet. In weiten Teilen Deutschlands ist es heiß. In Norddeutschland ist vor allem der Süden von Niedersachsen betroffen. Dort soll das Thermometer heute auf bis zu 35 und morgen auf bis zu 38 Grad steigen. Darunter leidet auch die Infrastruktur. So mussten in Ankommen im Kreis Osnabrück bereits Straßen gesperrt werden, weil der Asphalt aufgeweicht ist. Christine

0: Hefemeyer in Hannover zu der Frage, ob solch ein Szenario wie in Ankommen auch an anderen Orten in Niedersachsen droht.
1: Nils Horschig vom ADAC in Niedersachsen sagt, dass sich stark genutzte Fahrbahnen maximal etwas verformen können, wenn wirklich viel Bitumen verbaut wurde. Viel größer ist dem ADAC zufolge die Gefahr, dass auf Autobahnen alte Betonplatten in der Mitte durchbrechen und sich aufstellen. Blow-ups nennt sich das. Solche alten Platten sind in Niedersachsen laut Autobahn GmbH noch auf Autobahnen im Oldenburger Bereich und zwischen dem Dreieck Salzgitter und der Hildesheimer Börde verbaut. Auch der Flughafen Hannover stellt sich auf die Hitze ein. Hier wird das Rollfeld vorsorglich beregnet.
0: Der Friedenspreis des deutschen Buchhandels geht in diesem Jahr an den französisch-britischen Juristen und Schriftsteller Philippe Sands. Das hat der Börsenverein des deutschen Buchhandels bekannt gegeben. Die Auszeichnung ist mit 25.000 Euro dotiert. Aus Frankfurt am Main, Christoph Schäffer.
2: Sands wurde 1960 in London geboren, ist Professor für internationales Recht und arbeitet auch am Internationalen Gerichtshof in Den Haag. Als Jurist engagierte er sich unter anderem im Konflikt zwischen Georgien und Russland oder im Streit um die israelische Besetzung des Westjordanlands. Gleichzeitig schrieb Sands Sachbücher zwischen Erzählung und Reportage, unter anderem zur Verfolgung von Juden in Lemberg oder zur Geschichte eines SS-Offiziers. Als Nachkomme von Holocaust-Überlebenden zeige Philip Sands an der eigenen Familiengeschichte, welche Erfahrungen hinter den juristischen Begriffen des Genozids und der Verbrechen gegen die Menschlichkeit stünden, so der Stiftungsrat zur Begründung. Sands sei weit mehr als ein Chronist völkerrechtlicher Missstände und Verbrechen, ein engagierter Autor und Humanist, der trotz wachsender Widerstände unermüdlich für Menschenrechte eintrete.
0: Das waren die Nachrichten. Das Wetter in Norddeutschland. Viel Sonne bei 25 bis 35 Grad, an der See etwas kühler. Nachts klar bei Tiefstwerten von 20 bis 14 Grad. Morgen heiter und Höchstwerte bis 38 Grad. Es ist 15.05 Uhr.
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4: mit Sabine Kuse. Am Montagabend ist aus noch ungeklärter Ursache ein Feuer im Dachstuhl eines Hauses in Gronau ausgebrochen. Die Feuerwehr war mit 150 Einsatzkräften vor Ort, um ein Übergreifen der Flammen auf angrenzende Häuser des Gebäudes zu verhindern. Das Haus gilt derzeit als einsturzgefährdet. Die Polizei hat die Ermittlungen aufgenommen. Das Gesundheitsamt des Landkreises Hildesheim hat einen ersten Basisgesundheitsbericht vorgelegt. Der Bericht umfasst verschiedene Indikatoren zur Gesundheit der Bevölkerung sowie Informationen über die medizinisch-pflegerischen Versorgungsstrukturen im Kreisgebiet. Der Bericht dient als Datengrundlage für die Weiterentwicklung gesundheitsbezogener Strukturen. Ab Dienstag kommende Woche kann man im Römer- und Petitiusmuseum einer Restauratorin bei der Arbeit zuschauen. Roxana Jachim von der HAWK arbeitet derzeit an der Wiederherstellung des Trinitatis-Altars aus dem 15. Jahrhundert. Der Altar zählt zu den wenigen erhaltenen Retabeln in Niedersachsen. Die Restauration wird voraussichtlich bis Ende des Jahres dauern. Jeweils dienstags von 16 bis 17 Uhr kann man diese im RPM mitverfolgen.
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1: Um 16 Uhr mit Sönke Peters. Nach den zwei schweren Erdbeben in Venezuela hat sich die Zahl der Toten auf 164 erhöht. Außerdem gäbe es etwa 1000 Verletzte, teilte Interimspräsidentin Rodriguez mit. Aus Mexiko-Stadt Jenny Barke.
2: Am schwersten betroffen ist der Bundesstaat La Guajira an der Karibikküste im Norden des Landes. Dort liegen auch der wichtigste Seehafen, die Hauptstadt Caracas und der internationale Flughafen. Bis auf Weiteres sind alle Flüge gestrichen. Der Flughafen selbst ist schwer beschädigt. Allein in der Region sind am Mittwochabend Ortszeit Dutzende Gebäude eingestürzt, darunter mehrere Hochhäuser. Zahlreiche Menschen wurden verschüttet. Die Rettungskräfte sind weiterhin mit der Bergung beschäftigt. Noch immer ist in einigen Regionen der Strom ausgefallen. Über die Nacht gruben viele Menschen im Dunkeln in den Schuttmassen. Die USA, die EU und andere Länder haben Hilfen angeboten und Rettungsteams entsendet. Es gilt der Notstand, Schulen und Betriebe bleiben geschlossen. Rodriguez sprach von einer Tragödie und einem Erdbeben noch nie dagewesenen Ausmaßes in dem südamerikanischen Land.
1: Die Bundesländer haben sich im Vorfeld eines Treffens mit Bundeskanzler Merz auf eine gemeinsame Linie verständigt. Dabei geht es um Entlastungen für Länder und Kommunen. Die Länder wollen, dass der Bund künftig 80% der Kosten übernimmt, die sonst ihnen und den Kommunen durch Entscheidungen auf Bundesebene entstehen. Das solle für Kosten ab 125 Millionen Euro greifen, so Rheinland-Pfalz-Ministerpräsident Schnieder von der CDU. Er hoffe jetzt, dass man sich hier auch mit dem Kanzler verständigt. Niedersachsens Regierungschef Lies von der SPD nannte die Einigung der Länder einen Durchbruch. Die Runde der Ministerpräsidenten berät nun darüber in den kommenden Stunden mit Merz im Kanzleramt. Die Europäische Union hat mit der Auszahlung ihres Milliardendarlehens an die Ukraine begonnen. Die erste Tranche habe ein Volumen von gut 3 Milliarden Euro, sagte EU-Kommissionspräsidentin von der Leyen auf einer Wiederaufbaukonferenz in Danzig. In den kommenden Tagen werde man weitere 6 Milliarden Euro auszahlen. Das Darlehen in Höhe von insgesamt 90 Milliarden Euro soll der Ukraine dabei helfen, ihr Militär zu stärken und Haushaltslöcher zu stopfen. Wegen der außergewöhnlichen Hitze werden nach und nach weitere Veranstaltungen in Norddeutschland abgesagt, um die Gesundheit der Menschen zu schützen. Das betrifft jetzt auch die Jugendsportspiele in Neubrandenburg. Sie sollen laut Veranstaltern nachgeholt werden. Außerdem fallen am Mecklenburgischen Staatstheater 4 Vorstellungen in Schwerin aus. Schon vorher war bekannt, dass der Hamburger Halbmarathon, der Schorsenbummel in Hannover und der Tag der offenen Tür in der neuen Cuxlandhalle in Cuxhaven verschoben werden. Weitere Informationen zur Hitzewelle im Norden finden Sie auf ndr.de. In Schleswig-Holstein gelten ab Juli neue Regeln für Katzenhalter. Die Landesregierung will damit verhindern, dass sich freilebende Katzen unkontrolliert vermehren und dass es weniger notleidende Straßenkatzen gibt. Aus Kiel, Stefan Böhnke.
3: Wer seine Katze in Schleswig-Holstein frei draußen laufen lässt, muss sie künftig kastrieren, kennzeichnen und registrieren lassen. Für bereits gehaltene Freigängerkatzen gilt eine Übergangsfrist von 6 Monaten. Katzen, die die Wohnung oder das Haus nicht verlassen, sind von den Regeln nicht betroffen. Ziel sei es, die Zahl freilebender Katzen zu begrenzen. Wenn aufgegriffen

0: Wenn Katzen nicht registriert sind, dürfen Behörden Kastration, Kennzeichnung und Registrierung veranlassen. Die Kosten müssen die Halter tragen. Bestehende Kastrationsaktionen für herrenlose Katzen sollen weiterhin unterstützt werden.
1: Bei der Fußballweltmeisterschaft steht die deutsche Nationalmannschaft vor ihrem dritten Gruppenspiel. Anstoß gegen Ecuador ist heute Abend um 22 Uhr deutscher Zeit in New Jersey, direkt vor den Toren von New York. Zur Stunde bereitet sich das Team noch vor. Aus dem ARD-WM-Team Moritz Knorr.
2: Um 20 Uhr deutscher Zeit setzen sich Spieler und Betreuer in den Bus und machen sich auf den Weg ins Stadion nach New Jersey. Und dort wird es heute Abend auch zu einer Premiere kommen. Erstmals bei dieser Weltmeisterschaft läuft das DFB-Team im dunkelblauen Auswärtstrikot auf. Deutschland steht bereits als Gruppensieger fest. Ecuador hingegen hat nur mit einem Sieg noch Chancen auf das Weiterkommen. In der Nacht fallen dann auch noch die Entscheidungen in den Gruppen D und F.
1: Das waren die Nachrichten. Das Wetter. Viel Sonne bei 25 bis 35 Grad an der See, etwas kühler. Nachts meist klar bei Tiefstwerten von 20 bis 14 Grad an der See und morgen heiter und Höchstwerte bis 38 Grad. Es ist 16.05 Uhr.
3: Und jetzt die Tonkuhle Kurznachrichten mit Sabine Kuse. Am Montagabend ist aus noch ungeklärter Ursache ein Feuer im Dachstuhl eines Hauses in Gronau ausgebrochen. Die Feuerwehr war mit 150 Einsatzkräften vor Ort, um ein Übergreifen der Flammen auf angrenzende Häuser des Gebäudes zu verhindern. Das Haus gilt derzeit als einsturzgefährdet. Die Polizei hat die Ermittlungen aufgenommen. Das Gesundheitsamt des Landkreises Hildesheim hat einen ersten Basisgesundheitsbericht vorgelegt. Der Bericht umfasst verschiedene Indikatoren zur Gesundheit der Bevölkerung sowie Informationen über die medizinisch-pflegerischen Versorgungsstrukturen im Kreisgebiet. Der Bericht dient als Datengrundlage für die Weiterentwicklung gesundheitsbezogener Strukturen. Ab Dienstag kommende Woche kann man im Römer- und Petitius-Museum einer Restauratorin bei der Arbeit zuschauen. Roxana Jachim von der HAWK arbeitet derzeit an der Wiederherstellung des Trinitatis-Altars aus dem 15. Jahrhundert. Der Altar zählt zu den wenigen erhaltenen Retabeln in Niedersachsen. Die Restauration wird voraussichtlich bis Ende des Jahres dauern. Jeweils dienstags von 16 bis 17 Uhr kann man diese im RPM mitverfolgen.
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1: Um 17 Uhr mit Sönke Peters. Nach den beiden Erdbeben in Venezuela ist internationale Hilfe angelaufen. Mehr als 160 Menschen kamen bei der Katastrophe ums Leben, etwa 1000 wurden verletzt und die Opferzahlen steigen weiter an. Aus der NDR-Nachrichtenredaktion Daniel Runge.
2: Aus dem Ausland treffen immer mehr Maschinen und Werkzeuge in dem Katastrophengebiet ein und die Hilfe ist auch notwendig. Auf Fernsehbildern ist zu sehen, wie Helfer mit bloßen Händen oder einfachen Schaufeln nach Verschütteten unter den Trümmern suchen. Tausende Menschen werden noch vermisst. Die beiden Beben der Stärke 7,2 und 7,5 hatten vor allem im Bundesstaat La Guaira an der Karibikküste schwere Schäden angerichtet. Dort stürzten zahlreiche Gebäude ein. An vielen Orten brach außerdem die Strom- und Wasserversorgung zusammen. Zusätzlich lösten immer wieder Nachbeben Panik unter den Menschen aus. Inzwischen hat auch Deutschland Venezuela Hilfe angeboten. 6 Bundeswehrmaschinen vom Typ A400M stehen bereit, um Helfer und Material in das Krisengebiet zu fliegen.
1: Im Streit um gesundheitliche Folgen des Pflanzenschutzmittels Glyphosat hat der oberste Gerichtshof der USA zugunsten des Bayer-Konzerns aus Leverkusen entschieden. Bundesweite Warnhinweise in den USA hätten Vorrang vor solchen der Bundesstaaten, hieß es in dem in Washington veröffentlichten Urteil. Bayer begrüßte die Entscheidung. Vor dem Supreme Court ging es um den Fall eines Mannes, der seine Blutkrebserkrankung auf die Verwendung des glyphosathaltigen Unkrautvernichters Roundup des Monsanto-Konzerns zurückführte. Diesen hatte Bayer 2018 gekauft. Ein Gericht im US-Bundesstaat Missouri sprach ihm eine hohe Entschädigung zu, weil ein Warnhinweis fehlte. Die US-Umwelt- und Gesundheitsschutzbehörde hatte Glyphosat dagegen als unbedenklich eingestuft. Die Bundesländer haben sich im Vorfeld eines Treffens mit Bundeskanzler Merz auf eine gemeinsame Linie verständigt. Dabei geht es um Entlastungen für Länder und Kommunen. Die Länder wollen, dass der Bund künftig 80% der Kosten übernimmt, die sonst ihnen und den Kommunen durch Entscheidungen auf Bundesebene entstehen. Niedersachsens Regierungschef Lies von der SPD nannte die Einigung der Länder einen Durchbruch. Wegen der außergewöhnlichen Hitze werden nach und nach weitere Veranstaltungen in Norddeutschland abgesagt, um die Gesundheit der Menschen zu schützen. Das betrifft jetzt auch die Jugendsportspiele in Neubrandenburg. Sie sollen laut Veranstaltern nachgeholt werden. Außerdem fallen am Mecklenburgischen Staatstheater 4 Vorstellungen in Schwerin aus. Schon vorher war bekannt, dass der Hamburger Halbmarathon, der Chancenbummel in Hannover und der Tag der offenen Tür in der neuen Kuxlandhalle in Cuxhaven verschoben werden. Weitere Informationen zur Hitzewelle im Norden finden Sie auf ndr.de. In Schleswig-Holstein gelten ab Juli neue Regeln für Katzenhalter. Die Landesregierung will damit verhindern, dass sich freilebende Katzen unkontrolliert vermehren und dass es weniger notleidende Straßenkatzen gibt. Aus Kiel Stefan Böhnke.
3: Wer seine Katze in Schleswig-Holstein frei draußen laufen lässt, muss sie künftig kastrieren, kennzeichnen und registrieren lassen. Für bereits gehaltene Freigängerkatzen gilt eine Übergangsfrist von 6 Monaten. Katzen, die die Wohnung oder das Haus nicht verlassen, sind von den Regeln nicht betroffen. Ziel sei es, die Zahl freilebender Katzen zu begrenzen. Wenn aufgegriffene Katzen nicht registriert sind, dürfen Behörden Kastration, Kennzeichnung und Registrierung veranlassen. Die Kosten müssen die Halter tragen. Bestehende Kastrationsaktionen für herrenlose Katzen sollen weiterhin unterstützt werden.
1: Bei der Fußball-Weltmeisterschaft steht die deutsche Nationalmannschaft vor ihrem 3. Gruppenspiel. Anstoß gegen Ecuador ist heute Abend um 22 Uhr deutscher Zeit in New Jersey, direkt vor den Toren von New York. Zur Stunde bereitet sich das Team noch vor. Aus dem ARD-BM-Team Moritz Knorr.
4: Um 20 Uhr deutscher Zeit setzen sich Spieler und Betreuer in den Bus und machen sich auf den Weg in

0: Stadion nach New Jersey. Und dort wird es heute Abend auch zu einer Premiere kommen. Erstmals bei dieser Weltmeisterschaft läuft das DFB-Team im dunkelblauen Auswärtstrikot auf. Deutschland steht bereits als Gruppensieger fest, Ecuador hingegen hat nur mit einem Sieg noch Chancen auf das Weiterkommen. In der Nacht fallen dann auch noch die Entscheidungen in den Gruppen D und F.
1: Das waren die Nachrichten. Das Wetter in Norddeutschland heiter und trocken bei Temperaturen bis 32 Grad. In der Nacht meist klar, Tiefstwerte 20 Grad und bis 14 Grad auf den Inseln. Morgen viel Sonne, Höchstwerte 26 Grad an der See und bis 38 Grad in Lingen. Es ist 17.05 Uhr.
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3: Mit Sabine Kuse. Am Montagabend ist aus noch ungeklärter Ursache ein Feuer im Dachstuhl eines Hauses in Gronau ausgebrochen. Die Feuerwehr war mit 150 Einsatzkräften vor Ort, um ein Übergreifen der Flammen auf angrenzende Häuser des Gebäudes zu verhindern. Das Haus gilt derzeit als einsturzgefährdet. Die Polizei hat die Ermittlungen aufgenommen. Das Gesundheitsamt des Landkreises Hildesheim hat einen ersten Basisgesundheitsbericht vorgelegt. Der Bericht umfasst verschiedene Indikatoren zur Gesundheit der Bevölkerung sowie Informationen über die medizinisch-pflegerischen Versorgungsstrukturen im Kreisgebiet. Der Bericht dient als Datengrundlage für die Weiterentwicklung gesundheitsbezogener Strukturen. Ab Dienstag kommende Woche kann man im Römer- und Petitius-Museum einer Restauratorin bei der Arbeit zuschauen. Roxana Jachim von der HAWK arbeitet derzeit an der Wiederherstellung des Trinitatis-Altars aus dem 15. Jahrhundert. Der Altar zählt zu den wenigen erhaltenen Retabeln in Niedersachsen. Die Restauration wird voraussichtlich bis Ende des Jahres dauern. Jeweils dienstags von 16 bis 17 Uhr kann man diese im RPM mitverfolgen.
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4: Einen schönen guten Abend, mein Name ist Silas Wieprecht und es geht los mit dem Abendmagazin. Und das heißt für alle aufgepasst, die sich jetzt gerade frisch einen Schulabschluss verdient haben, für die gibt's heute nämlich was bei uns und darüber hinaus nachher auch noch für TüftlerInnen unter uns. Also bleiben Sie dran, jetzt geht's erstmal weiter mit ein paar Musikstücken und dann geht es los mit dem ersten Beitrag. Viel Spaß!

0: Die Sommerferien stehen vor der Tür. Viele SchülerInnen freuen sich auf 6 Wochen schulfrei. Aber für andere heißt das nie wieder Schule. Der akademische Werdegang empfiehlt an dieser Stelle ein Studium. Doch ist das auch das Richtige für mich? Und wenn ja, welcher Studiengang soll es sein? Wer sich mit diesen Fragen auseinandersetzen muss, ist eingeladen, am morgigen Hochschulinformationstag auf dem Hauptcampus der Universität Hildesheim teilzunehmen. Alena Ziever von der Zentralen Studienberatung der Uni, die für die Organisation des Hochschulinfotages verantwortlich ist, war vor kurzem bei uns im Funkhaus. Ich, Silas Wieprecht, habe mit ihr über die anstehende Veranstaltung gesprochen. Ich habe letztes Jahr mein Abitur gemacht und gehörte zu den Personen, die noch nicht wussten, was dann. Und dann habe ich das FSJ begonnen. Und das FSJ ist eine tolle Erfahrung, aber auch das ist jetzt fast vorbei. Also ist das hier für mich gerade auch sehr relevant. Wir unterhalten uns jetzt nämlich über den Hochschulinfotag, der demnächst hier in Hildesheim stattfindet. Für alle, die anders als ich nicht wissen, was das ist, können Sie das nochmal kurz in ein paar Worten zusammenfassen?
1: Genau genommen ist das ein Nachmittag in dem Fall am 26. Juni. Ab 13.30 Uhr hat jeder und jede eine Möglichkeit, zu uns zu kommen und nochmal ein Gefühl zum einen zu bekommen, was das ist, ein Student oder eine Studentin zu sein, aber auch alle möglichen Fragen loswerden und herausfinden, welcher Studiengang zu einem passt.
0: Also geht man zu diesem Hochschulinfotag, um sich erstmal umzugucken, um sich zu orientieren, was wäre was für mich, was wäre nichts für mich. Da stellt sich mir jetzt die Frage, wie genau ist das Ganze denn aufgebaut? Sind das einfach nur Säle und man hört sich Vorträge an? Oder gibt es da auch eine Möglichkeit, irgendwie mitzumachen, mal aktiv zu merken, so etwas würde ich hier auch tun?
1: Das Programm ist tatsächlich bunt. Wir haben sowohl die Vorstellung der Studiengänge, kurz und knapp mit Beispielen, mit Karrierewegen und so weiter, aber auch interaktive Workshops, Impulsvorträge und natürlich jede Menge Touren, Campusführung, Bibliotheksführung, grüne Tour und so weiter. Also bitte solides und bequemes Schuhwerk anziehen.
0: So ein Hochschulinfotag ist ja jetzt nichts Neues. Die gibt es schon seit Jahren und die gibt es auch deutschlandweit immer wieder. Was gibt es denn dieses Jahr, das es in den Vorjahren noch nicht gab? Gibt es da was Neues?
1: Wir haben gemerkt, dass es tatsächlich Nachfragen von den Eltern kam und wir möchten explizit für sie dieses Mal einen sogenannten Lunch-Talk in der Mittagspause anbieten. Also bequem in der Mittagspause online können sie alle ihre Fragen loswerden. Das bewahrte und interaktive Lernspeed-Dating gehört natürlich auch zu diesem Nachmittag. Da wird sehr intensiv mit Dozierenden, Studierenden und Alumne über Lehramt gesprochen.
0: So ein Hochschulinfotag kann, soweit ich weiß, auch schon mal sehr voll werden. Muss man sich im Voraus irgendwo anmelden oder kann man sich auch noch spontan dazu entscheiden, vorbeizukommen?
1: Wir haben Türe für jeden und alle offen. Eine Anmeldung hilft uns, die Planung und die Raumbelegung besser zu gestalten und für alle möglichst attraktiv zu organisieren.
0: Jetzt vielleicht noch mal ganz zum Schluss. Wenn ich mir nicht sicher wäre, ob ich da hinkomme, warum sollte ich es trotzdem einfach mal versuchen?
1: Ich könnte hier mit einem Zitat von einer Studierenden vielleicht antworten. Die Entscheidung zu studieren habe ich nicht an einem Schreibtisch getroffen, sondern durch die Gespräche mit Menschen, die mir gezeigt haben, was hinter dem Studium steckt.
0: Der Hochschulinformationstag beginnt morgen um 13.30 Uhr auf dem Hauptcampus der Universität Hildesheim. Alle Interessierten können vorbeischauen.

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1: Um 17:30 mit Sabine Kuse. Die Schlagzeilen. Veranstalter verständigen sich auf erste Hitzeschutzmaßnahmen für Schützenumzug. RPM bekommt neues Maskottchen. City Beach startet mit bewährtem Konzept und Harzwasserwerke sehen Trinkwasserversorgung trotz Hitze als gesichert. Die Meldungen im Einzelnen. Die Organisatoren des Hildesheimer Schützenumzugs geben erste Änderungen zum Ablauf bekannt. Wegen der für Sonntag erwarteten Hitze habe man sich entschieden, die Strecke des Ausmarsches um etwa die Hälfte zu kürzen. Statt einen Schlenker durch die Neustadt zu machen, führe die Route nun vom Zingel direkt in die Schuhstraße und sei damit nur noch ca. 2 statt 4 Kilometer lang. Auch auf die Ehrentribüne werde in diesem Jahr verzichtet. Nach einstündiger Beratung habe man sich für die Kürzung und weitere Maßnahmen entschieden, erklärte Hagen Heuer, der erste Vorsitzende der Hildesheimer Schützengesellschaft. Stand jetzt werde man den Umzug nicht absagen, aber Einschränkungen treffen. Schon im Vorfeld habe man auf die Wetterwarnung reagiert und beschlossen, dass Pferde bei dem Umzug nicht zum Einsatz kommen. Auch dürften Schützen und Schützendamen ihre traditionellen Jacken im Schrank lassen. Man lege lediglich Wert auf ein einheitliches Auftreten. Wegen der zu erwartenden Belastung haben bereits freiwillige Feuerwehren und Jugend- und Kinderwehren ihre Teilnahme am Schützenumzug abgesagt. Die Einsatzkräfte würden auch wegen der erhöhten Waldbrandgefahr andernorts gebraucht, erklärte Stadtbrandmeister Thorsten Plötze. Der Arbeiter-Samariter-Bund ist mit 2 statt nur 1 Rettungswagen beim Umzug dabei und ASB-Einsatzleiter Daniel Heinsch prüft derzeit, ob er weitere Einsatzkräfte für den Dienst auf dem Schützenplatz bekommen kann. Ab den Sommerferien können große und kleine BesucherInnen die neue Ägypten-Dauerausstellung im RPM-Museum mit Hilfe des neuen Maskottchens Hildegard spielerisch erkunden. Designt wurde es von der HAWK-Studentin Laura Grimme. Sie hat das neue Maskottchen im Kurs Designbüro von Professor Alessio Leonardi entwickelt und sich dabei von Hildesheim inspirieren lassen. So nehme der Name bereits direkt Bezug auf Hildesheim und die Stadtfarben Rot und Gelb hat die Studentin in ihr Design mit aufgenommen. Bei dem neuen Maskottchen Hildegard handelt es sich um ein Chamäleon, das in seiner Wandelbarkeit auch die Vielfalt des RPM spiegeln soll, so Grimme. Das Konzept der Studentin hat das Team vom RPM direkt überzeugt. Das neue Maskottchen soll die Botschafterin für das neue familienfreundliche Leitbild des Museums sein. Ihren ersten Einsatz wird Hildegard in einem ForscherInnenbogen haben, der mit spannenden Aufgaben zu einer Mitmachreise durch die Dauerausstellung Ägypten einlädt. An diesem Freitag lädt der City Beach wieder mit Strandfeeling auf den Platz an der Lilie. Das gemeinsame Projekt von Hildesheim Marketing, der Sparkasse Hildesheim-Goslar-Peine und der GBG Wohnungsbaugesellschaft hält neben den bewährten Angeboten auch Neuerungen für die Besuchenden bereit. So werde es wie bereits in den vergangenen Jahren den Cornhole Cup und zahlreiche Aktionen für Groß und Klein geben, so die Veranstalter. Eine Kooperation mit der EFI Energieversorgung Hildesheim und der EFI Solarmeile macht es möglich, dass der gesamte Bereich erneut zu 100% mit regionalem Strom versorgt werde. Der Stadtstrand ist vom 26. Juni von sonntags bis donnerstags in der Zeit von 12 bis 22 Uhr geöffnet. Freitags und samstags kann der City Beach von 12 bis 23 Uhr besucht werden. Eine Übersicht über die einzelnen Aktionen finden Sie unter www.hildesheim-tourismus.de/citybeach. Die Trinkwasserversorgung für rund 2 Millionen Menschen in Niedersachsen und Bremen bleibt nach Angaben der Harzwasserwerke auch bei den hohen Temperaturen zuverlässig gesichert. Die Füllstände zeigten, dass die Talsperren ihre Aufgaben sicher erfüllen, sagte der technische Geschäftsführer des Hildesheimer Unternehmens Hendrik Rösch. Aktuell liegen die Füllstände zwar bei 69% und damit unter dem langjährigen Mittelwert von 79%. Diese Entwicklung gehöre aber zur üblichen Bandbreite im Jahresverlauf und werde bei der Bewirtschaftung der Talsperren bewusst berücksichtigt. Für die Versorgungssicherheit sei das Zusammenspiel zwischen Talsperren und Grundwasserwerken sowie eine vorausschauende Bewirtschaftung der Anlagen ausschlaggebend, heißt es weiter. In längeren Trockenzeiten bietet zudem das Nordharz-Verbundsystem zusätzliche Versorgungssicherheit.
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1: Es ist heiß bei uns. 32 Grad zeigt das Thermometer an und das bei strahlend blauem Himmel. Es weht ein leichter Wind und die UV-Werte gehen langsam wieder runter. Die kommende Nacht wird klar, der Wind legt sich und die Temperaturen sinken auf 19 Grad. Den kühlsten Punkt erreichen wir morgen früh um ca. 5 Uhr, dann lohnt sich ein kühlendes Durchlüften. Die weiteren Aussichten. Morgen am Freitag geht es noch einmal rauf mit den Temperaturen. Dann liegen die Höchstwerte bei ca. 35 Grad. Der Wind wird nur schwach und es ziehen in der zweiten Tageshälfte leichte Wolkenfelder durch. In der Nacht bleibt es leicht bewölkt, aber es kühlt sich nicht wirklich ab, denn die Werte sinken nur auf 24 Grad und damit bleibt es in der Nacht auf Samstag warm bei uns. Am Samstag liegt dann mit maximal 38 Grad der vorerst heißeste Tag vor uns. Die Wolken haben sich inzwischen wieder aufgelöst. Die Wetterdienste melden für die kommenden Tage Hitzewarnungen. Sie sollten also ausreichend trinken, kühle Orte aufsuchen und Aktivitäten in den Mittagsstunden vermeiden. Soweit die Meldungen.

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1: mit Silas Wieprecht. Große Musik im kleinen Jeinsen. Das Jeinser Blues Festival nimmt Fahrt auf. Heute um 18.45 Uhr geht es weiter mit Live-Musik aus aller Welt, präsentiert von Andreas Bock. Wer Lust drauf hat, Acts und Atmosphäre mit anderen Blues-Fans zu teilen, wird hier wohl einen schönen Sommerabend erleben. Tagestickets für 41 Euro und mehr Tagestickets mit Preisnachlass gibt es über blues-drumming.com. Die Deutsch-Italienische Gesellschaft lädt zu einem Vortrag von Dr. Holger Bärwinkel aus Göttingen ein. Um 19 Uhr geht's in der Dombibliothek am Domhof los. Das Thema sind die italienischen Sprachmeister an der Universität Göttingen im 18. Jahrhundert. Dort wurde 1737 eine der bedeutendsten Universitäten der Aufklärung gegründet. Zum unverzichtbaren Angebot einer solchen Bildungseinrichtung gehörte der Unterricht in den lebenden Fremdsprachen. Und das war die Aufgabe der muttersprachlichen Sprachmeister. Die haben dann den Studenten des 18. Jahrhunderts praktische Sprachkenntnisse vermittelt. Der Eintritt zum Vortrag kostet 5 Euro, für Schüler und Schülerinnen sowie Studierende 2 Euro und Mitglieder der DIGHI und Gäste von Kulturleben haben freien Eintritt. Der TFN Jugendchor nimmt sich am heutigen Abend zum letzten Mal den Klassiker schlechthin vor. Shakespeare. Wie schnell sogar aus einem Schiffbruch neue Liebe entstehen kann, wird hier in einer rasanten und spaßigen Verwechslungskomödie bewiesen. In dieser Musical-Version lassen die Mitglieder des Jugendchors Was ihr wollt in ganz neuem Glanz erklingen. Und zwar gratis. Die kostenfreien Tickets mit beschränkter Platzwahl kann man sich vorab regulär bis 18 Uhr, sonst ab 18.30 Uhr wieder im Service Center abholen. Das waren einige Veranstaltungstipps für heute. Weitere finden Sie online unter stadtmagazin-public.de.
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1: Hallo und herzlich willkommen bei der aktuellen Auswertung der Hitparade. Mein Name ist Silas Wiebrecht und ich werde jetzt die Songs vorstellen, die in der Tabelle sind, und zwar in der Reihenfolge, in der sie momentan gerankt werden. Wir beginnen mit unserem Platzmacher, der uns die letzten Wochen über auf die Nummer 1 begleitet hat. Peter Kolditzes Dance. Ein letzter Applaus und Vorhang auf.

0: Und auf der Nummer 8 haben wir den Song, der letztes Mal neu war, Tanzt an meinem Grab in der Ukulelenversion von Manfred Schorlip.
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0: Und auf der Nummer 7 einen Platz aufgerückt ist Papu mit Immer gerannt.

Und wie eh und je auf der Nummer 3 Extra Bacon mit ihrem Song The Drinking Game. Das lässt noch zwei Songs übrig und auf der Nummer 2 ist derselbe wie letztes Mal auch The Girl with the Blue Hat von The Lazy Days. Das bedeutet, dass auf der Nummer 1 ein Song ist, der 3 Plätze überholt hat. Von der 4 auf die 1 zu heute. Daffy Davson und Jimmy mit Wie das Leben so spielt auf der Nummer 1 an der Spitze. Einen herzlichen Applaus für unseren heutigen Spitzenreiter.

Und Daffy Devson hat nicht nur bei der heutigen Nummer 1 mitgewirkt, oh nein, der Beatbauer ist auch am heutigen Neueinsteiger beteiligt. Amir P. und Daffy Devson stellen zusammen Respektschelle vor. Der Hamburger Rapper und Produzent Amir P. macht seit Jahren authentischen und erwachsenen Hip-Hop. Aber das Ganze mit viel Humor und Selbstironie. Er hat schon zusammengearbeitet mit MC René, Martin Stieber, DJ Stylewarz und Lackmann. Respektschelle ist sein zweiter Track, den er zusammen mit Beatbuilder Daffy Devson aufgenommen hat, nach Gegen den Strom. Veröffentlicht wurde der Song unter dem Label Label meines Lebens und erhältlich ist er auf allen digitalen Streaming-Plattformen. Hören wir ihn uns jetzt erstmal an und machen uns ein Bild davon, was da auf uns zukommt die nächsten Wochen. Einen herzlichen und willkommenen Applaus für unser Neueinsteiger Amir P. und Daffy Devson mit Respektschelle.

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1: Das war unser heutiger Neueinsteiger Respektschelle von Army P und Daffy Devson. Und dazu finden Sie mehr Infos auf liebemeineslabels.de. Und was Sie jetzt außerdem machen können, wenn Sie schon im Internet sind, ist auf tonkuhle.de runterscrollen und in der Tabelle abstimmen für Ihren Liebling der jetzigen Hitparade. Stimmen Sie ab von der Nummer 9 bis 1 oder für unseren Neueinsteiger und zeigen Sie damit, welcher Song Ihnen am besten gefallen hat. Damit helfen Sie ihm bei der nächsten Auswertung, womöglich weiter oben platziert zu sein. Das war der aktuelle Zwischenstand der Hildesheimer Hitparade mit mir, Silas Wiebrecht.

0: 18 Uhr mit Martin Wilhelmi. Bei der Fußball-WM steht für das deutsche Team heute Abend das letzte Gruppenspiel auf dem Programm. Gegner ist um 22 Uhr die Mannschaft aus Ecuador. Das DFB-Team steht bereits als Gruppensieger fest. Aus dem ARD-WM-Team Maja Greff.
1: Die deutschen Spieler und der Staff machen sich langsam aber sicher abfahrbereit. Um 18.30 Uhr gibt es noch ein kurzes gemeinsames Essen, ehe dann der Bus in Richtung Stadion abfährt. Gespielt wird vor den Toren von New York, da wo am 19. Juli auch das WM-Finale steigt. Deutschlands Gegner Ecuador darf im Stadion auf große Unterstützung hoffen. Im Raum New York, New Jersey lebt die weltweit größte ecuadorianische Gemeinschaft außerhalb Ecuadors. Die Südamerikaner müssen gegen Deutschland gewinnen, um noch eine Chance auf 16-Finale zu haben. Deutschland steht als Gruppensieger schon vor. Zeitig in der K.O.-Runde. Parallel zum deutschen Spiel treffen auch die Elfenbeinküste und Curaçao aufeinander.
0: Nach den beiden Erdbeben in Venezuela ist internationale Hilfe angelaufen. Mehr als 160 Menschen kamen bei der Katastrophe ums Leben. Etwa 1000 wurden verletzt und die Opferzahlen steigen weiter an. Aus der NDR-Nachrichtenredaktion Daniel Runge.
2: Aus dem Ausland treffen immer mehr Maschinen und Werkzeuge in dem Katastrophengebiet ein und die Hilfe ist auch notwendig. Auf Fernsehbildern ist zu sehen, wie Helfer mit bloßen Händen oder einfachen Schaufeln nach Verschütteten unter den Trümmern suchen. Tausende Menschen werden noch vermisst. Die beiden Beben der Stärke 7,2 und 7,5 hatten vor allem im Bundesstaat La Guaira an der Karibikküste schwere Schäden angerichtet. Dort stürzten zahlreiche Gebäude ein. An vielen Orten brach außerdem die Strom- und Wasserversorgung zusammen. Zusätzlich lösten immer wieder Nachbeben Panik unter den Menschen aus. Inzwischen hat auch Deutschland Venezuela Hilfe angeboten. 6 Bundeswehrmaschinen vom Typ A400M stehen bereit, um Helfer und Material in das Krisengebiet zu fliegen.
0: Im Streit um gesundheitliche Folgen des Pflanzenschutzmittels Glyphosat hat der oberste Gerichtshof der USA zugunsten des Bayer-Konzerns aus Leverkusen entschieden. Bundesweite Warnhinweise in den USA hätten Vorrang vor solchen der Bundesstaaten, hieß es in dem in Washington veröffentlichten Urteil. Bayer begrüßte die Entscheidung. Vor dem Supreme Court ging es um den Fall eines Mannes, der seine Blutkrebserkrankung auf die Verwendung des glyphosathaltigen Unkrautvernichters Roundup des Monsanto-Konzerns zurückführte. Diesen hatte Bayer 2018 gekauft. Ein Gericht im US-Bundesstaat Missouri sprach ihm eine hohe Entschädigung zu, weil ein Warnhinweis fehlte. Die US-Umwelt- und Gesundheitsschutzbehörde hatte Glyphosat dagegen als unbedenklich eingestuft. Der oberste Gerichtshof der USA hat Präsident Trump im Streit um die Abschiebung bestimmter Zuwanderer Recht gegeben. Der Supreme Court in Washington ebnete den Weg für die Abschiebung von rund 350.000 Menschen aus dem Karibikstaat Haiti und von rund 6.000 Syrern. Die mehrheitlich konservativen Richter entschieden mit 6-3 Stimmen, dass die Trump-Regierung den Schutzstatus für beide Gruppen aufheben durfte. Wegen der außergewöhnlichen Hitze werden nach und nach weitere Veranstaltungen in Norddeutschland abgesagt, um die Gesundheit der Menschen zu schützen. Das betrifft jetzt auch die Jugendsportspiele in Neubrandenburg. Sie sollen laut Veranstalter nachgeholt werden. Außerdem fallen am Mecklenburgischen Staatstheater 4 Vorstellungen in Schwerin aus. Alle Infos zur Hitzewelle im Norden finden Sie auf ndr.de. In Schleswig-Holstein gelten ab Juli neue Regeln für Katzenhalter. Die Landesregierung will damit verhindern, dass sich freilebende Katzen unkontrolliert vermehren und dass es weniger notleidende Straßenkatzen gibt. Aus Kiel, Stefan Böhnke.
3: Wer seine Katze in Schleswig-Holstein frei draußen laufen lässt, muss sie künftig kastrieren, kennzeichnen und registrieren lassen. Für bereits gehaltene Freigängerkatzen gilt eine Übergangsfrist von 6 Monaten. Katzen, die die Wohnung oder das Haus nicht verlassen, sind von den Regeln nicht betroffen. Ziel sei es, die Zahl freilebender Katzen zu begrenzen. Wenn aufgegriffene Katzen nicht registriert sind, dürfen Behörden Kastration, Kennzeichnung und Registrierung veranlassen. Die Kosten müssen die Halter tragen. Bestehende Kastrationsaktionen für herrenlose Katzen sollen weiterhin unterstützt werden.
0: Das waren die Nachrichten. Das Wetter in Norddeutschland: heiter und trocken bei 19 bis 32 Grad. In der Nacht meist klar, die Tiefstwerte dann 20 bis 14 Grad. Morgen viel Sonne, die Höchsttemperaturen 26 Grad an der See und bis 38 Grad in Lingen. Am Sonnabend viel Sonnenschein, später vereinzelt teils kräftige Schauer und Gewitter bei 26 bis 39 Grad. Und der Blick auf Sonntag: sonnig, gebietsweise Schauer und Gewitter bei 24 Grad.

0: 25 bis 37 Grad. Und die Zeit, es ist 18.05 Uhr.
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2: mit Sabine Kuse. Am Montagabend ist aus noch ungeklärter Ursache ein Feuer im Dachstuhl eines Hauses in Gronau ausgebrochen. Die Feuerwehr war mit 150 Einsatzkräften vor Ort, um ein Übergreifen der Flammen auf angrenzende Häuser des Gebäudes zu verhindern. Das Haus gilt derzeit als einsturzgefährdet. Die Polizei hat die Ermittlungen aufgenommen. Das Gesundheitsamt des Landkreises Hildesheim hat einen ersten Basisgesundheitsbericht vorgelegt. Der Bericht umfasst verschiedene Indikatoren zur Gesundheit der Bevölkerung sowie Informationen über die medizinisch-pflegerischen Versorgungsstrukturen im Kreisgebiet. Der Bericht dient als Datengrundlage für die Weiterentwicklung gesundheitsbezogener Strukturen. Ab Dienstag kommende Woche kann man im Römer- und Petitius-Museum einer Restauratorin bei der Arbeit zuschauen. Roxana Jachim von der HAWK arbeitet derzeit an der Wiederherstellung des Trinitatis-Altars aus dem 15. Jahrhundert. Der Altar zählt zu den wenigen erhaltenen Retabeln in Niedersachsen. Die Restauration wird voraussichtlich bis Ende des Jahres dauern. Jeweils dienstags von 16 bis 17 Uhr kann man diese im RPM mitverfolgen.
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3: Ich begrüße alle neu eingestiegenen und alle noch aktiven Mitglieder der Hörerschaft da draußen. Es geht weiter mit dem Abendmagazin, beziehungsweise hat es nie aufgehört, es läuft ja immer noch. Die zweite Stunde hat jetzt aber angefangen, wie Sie vermutlich gemerkt haben. Falls es bei Ihnen auch dauernd passiert, dass irgendein technisches Gerät kaputt geht, dann bleiben Sie unbedingt dran, da gibt es in so ungefähr 8 Minuten was. Und bis dahin lenke ich Sie noch mit ein bisschen Musik ab, damit Sie darüber nachdenken und grübeln können, was wohl das Thema des nächsten Beitrags sein könnte. Mein Name ist Silas Wieprecht und ich wünsche Ihnen weiterhin viel Spaß beim Abendmagazin. Bis nachher.

0: Wenn der Toaster oder die Kaffeemaschine kaputt ist, wirft man sie in der Regel weg, obwohl EU-Richtlinien bereits Unternehmen dazu verpflichten, dass man Geräte reparieren können muss. Eine Maßnahme, um Müll zu vermeiden. Es gibt aber auch eine tolle ehrenamtliche Einrichtung in vielen Orten, bei denen man sich das lästige Einschicken eines defekten Gerätes sparen kann. Sogenannte Reparaturcafés. Eines davon gibt es in Algermissen an jedem ersten Montag im Monat. Sabine Kuse hat es besucht und sich von Thilo Pfeiffer, einem der Ehrenamtlichen, erklären lassen, wie es funktioniert.
1: Wie läuft das denn, wenn jemand zu Ihnen kommt und ein Gerät hat, das kaputt ist? Wie sind so die Schritte, die Sie dann machen?
2: In der Regel fragen wir erstmal den Kunden oder den Gast aus, was ist denn, was geht nicht. Also so viel, je mehr man weiß, umso leichter ist es zu reparieren. Ne? Also zum Beispiel bei einer Kaffeemaschine, es kommt irgendwo Wasser raus. Das Schwierigste ist natürlich erstmal zu gucken, wie komme ich da überhaupt ran? Wie kriege ich das Gerät auf? Wenn Schrauben von außen sind, ist es relativ einfach. Dann schraubt man erstmal alles auf, was ausgeht. Oft ist es so, dass so Plastikteile ineinander verkantet sind. Muss man mit Gewalt ein bisschen auseinanderbiegen, damit man dann das eine Seitenteil entfernen kann oder sowas. Das ist dann nicht immer ganz einfach. Da muss man einfach gucken, weil da ist jede Maschine auch anders.
1: Was machen Sie denn, wenn sich jetzt mal ein Problem ergibt, wo Sie nicht weiterkommen?
2: Dann weiß ich ja in der Regel, weil ich jetzt eine Weile dabei bin, wer vielleicht nochmal schon mal eine Kaffeemaschine unter den Fingern hatte. Dann frage ich zum Beispiel den Manfred, das weiß ich, der ist auch ein Elektroniker und der hat auch schon viele elektrische Geräte gemacht. Dann frage ich mal, Manfred, hast du mal eine Ahnung, was das sein könnte? Und dann kommt eine Idee, sage ich jetzt erstmal. Ah, versuch doch mal das und das oder so. Und dann kann man erstmal weitermachen in diese Richtung. Da bin ich noch nicht drauf gekommen, gucke ich da mal.
1: Was war denn mal so das Exotischste, was hier war?
2: Also es war mal da ein Elektro-Dreirad. Das hat mir auch persönlich, beziehungsweise ich fand das ein bisschen traurig, weil wir haben da mit 3-4 Leuten dran gesessen und haben es nicht rausgefunden. Und uns hat das so ein bisschen wehgetan, weil er hat das Rad gebraucht, dafür hat 800 Euro gekauft und er war darauf angewiesen, weil er sonst sich gar nicht mehr mobil bewegen konnte. Und das war dann natürlich schade, dass wir da gar nichts machen konnten.
1: Das Reparaturcafé gibt es jetzt seit Ende 2024. Ja. Wie wird das denn angenommen?
2: Eigentlich sehr gut. Man hat zwar auch so saisonale Sachen, also im Sommer ist natürlich immer mehr los, weil die Fahrräder dann dazukommen, sage ich mal. Aber wir haben jetzt zum Beispiel gemerkt, letzte Winterperiode, ich sage jetzt mal Dezember, Januar, Februar, waren deutlich weniger Gäste da als in den anderen Monaten. Das ist dann einfach so, weil ja, geht nicht unbedingt jemand raus. Es kommen ja auch ältere Leute, sage ich mal, die jetzt bei Schnee und Eis nicht unbedingt dann mit einem Gerät vielleicht noch unterm Arm irgendwo hier hingehen wollen. Die sagen, hat auch noch 3 Monate. Zeit, gehe ich wieder, wenn es trocken ist.
1: Sie machen das Ganze ja auch, damit halt weniger Müll entsteht, dass die Geräte länger halten. Sind das denn auch so Beweggründe, mit denen die Leute zu Ihnen kommen?
2: Oft ist es, dass sie sich eigentlich an diese Geräte gewöhnt haben. Also wir haben so eine Kaffeemaschine mal gehabt, die war auch mal öfter hier. Die wollte sie einfach nicht missen, sage ich jetzt mal. Also wir haben die 4-mal da gehabt, aus bestimmten Gründen. Und sie hat sich so tierisch gefreut, dass das nachher dann doch alles funktioniert hat.
1: Sie machen das Ganze hier ja ehrenamtlich. Wie sichern Sie sich denn ab? Sie können ja keine Garantie wieder ausstellen oder sowas, wenn jetzt Leute mit den Geräten nach Hause gehen und es vielleicht doch zu Hause nicht funktioniert.
2: Ja, da sichern wir uns gar nicht ab. Wir machen das nach bestem Wissen und Gewissen. Das heißt, wir lassen uns den Fehler erklären, gucken uns das an, können das nachvollziehen oder nicht, kann je nachdem sein. Dann suchen wir, wenn wir was finden, was offensichtlich ist, versuchen was auszutauschen oder fragen den Kunden, Gast auch, möchtest du gern dieses Teil bestellen? Unserer Meinung nach ist es das wahrscheinlich. Wir können das nie hundertprozentig sagen. Das ist immer ein Risiko.
0: Das Reparaturcafé in Algermissen öffnet wieder am Montag, dem 6. Juli um 16 Uhr in den Räumen des Sofa in der Jahnstraße 8.

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1: Um 6:30 mit Sabine Kuse. Die Schlagzeilen. Veranstalter verständigen sich auf erste Hitzeschutzmaßnahmen für Schützenumzug. RPM bekommt neues Maskottchen. City Beach startet mit bewährtem Konzept und Harzwasserwerke sehen Trinkwasserversorgung trotz Hitze als gesichert. Die Meldungen im Einzelnen. Die Organisatoren des Hildesheimer Schützenumzugs geben erste Änderungen zum Ablauf bekannt. Wegen der für Sonntag erwarteten Hitze habe man sich entschieden, die Strecke des Ausmarsches um etwa die Hälfte zu kürzen. Statt einen Schlenker durch die Neustadt zu machen, führe die Route nun vom Zingel direkt in die Schuhstraße und sei damit nur noch ca. 2 statt 4 Kilometer lang. Auch auf die Ehrentribüne werde in diesem Jahr verzichtet. Nach einstündiger Beratung habe man sich für die Kürzung und weitere Maßnahmen entschieden, erklärte Hagen Heuer, der erste Vorsitzende der Hildesheimer Schützengesellschaft. Stand jetzt werde man den Umzug nicht absagen, aber Einschränkungen treffen. Schon im Vorfeld habe man auf die Wetterwarnung reagiert und beschlossen, dass Pferde bei dem Umzug nicht zum Einsatz kommen. Auch dürften Schützen und Schützendamen ihre traditionellen Jacken im Schrank lassen. Man lege lediglich Wert auf ein einheitliches Auftreten. Wegen der zu erwartenden Belastung haben bereits freiwillige Feuerwehren und Jugend- und Kinderwehren ihre Teilnahme am Schützenumzug abgesagt. Die Einsatzkräfte würden auch wegen der erhöhten Waldbrandgefahr andernorts gebraucht, erklärte Stadtbrandmeister Thorsten Plötze. Der Arbeiter-Samariter-Bund ist mit 2 statt nur 1 Rettungswagen beim Umzug dabei und ASB-Einsatzleiter Daniel Heinsch prüft derzeit, ob er weitere Einsatzkräfte für den Dienst auf dem Schützenplatz bekommen kann. Ab den Sommerferien können große und kleine BesucherInnen die neue Ägypten-Dauerausstellung im RPM-Museum mit Hilfe des neuen Maskottchens Hildegard spielerisch erkunden. Designt wurde es von der HAWK-Studentin Laura Grimme. Sie hat das neue Maskottchen im Kurs Designbüro von Professor Alessio Leonardi entwickelt und sich dabei von Hildesheim inspirieren lassen. So nehme der Name bereits direkt Bezug auf Hildesheim und die Stadtfarben Rot und Gelb hat die Studentin in ihr Design mit aufgenommen. Bei dem neuen Maskottchen Hildegard handelt es sich um ein Chamäleon, das in seiner Wandelbarkeit auch die Vielfalt des RPM spiegeln soll, so Grimme. Das Konzept der Studentin hat das Team vom RPM direkt überzeugt. Das neue Maskottchen soll die Botschafterin für das neue familienfreundliche Leitbild des Museums sein. Ihren ersten Einsatz wird Hildegard in einem ForscherInnenbogen haben, der mit spannenden Aufgaben zu einer Mitmachreise durch die Dauerausstellung Ägypten einlädt. An diesem Freitag lädt der City Beach wieder mit Strandfeeling auf den Platz an der Lilie. Das gemeinsame Projekt von Hildesheim Marketing, der Sparkasse Hildesheim-Goslar-Peine und der GBG Wohnungsbaugesellschaft hält neben den bewährten Angeboten auch Neuerungen für die Besuchenden bereit. So werde es wie bereits in den vergangenen Jahren den Cornhole Cup und zahlreiche Aktionen für Groß und Klein geben, so die Veranstalter. Eine Kooperation mit der EFI Energieversorgung Hildesheim und der EFI Solarmeile macht es möglich, dass der gesamte Bereich erneut zu 100% mit regionalem Strom versorgt werde. Der Stadtstrand ist vom 26. Juni von sonntags bis donnerstags in der Zeit von 12 bis 22 Uhr geöffnet. Freitags und samstags kann der City Beach von 12 bis 23 Uhr besucht werden. Eine Übersicht über die einzelnen Aktionen finden Sie unter www.hildesheim-tourismus.de/citybeach. Die Trinkwasserversorgung für rund 2 Millionen Menschen in Niedersachsen und Bremen bleibt nach Angaben der Harzwasserwerke auch bei den hohen Temperaturen zuverlässig gesichert. Die Füllstände zeigten, dass die Talsperren ihre Aufgaben sicher erfüllen, sagte der technische Geschäftsführer des Hildesheimer Unternehmens Hendrik Rösch. Aktuell liegen die Füllstände zwar bei 69% und damit unter dem langjährigen Mittelwert von 79%. Diese Entwicklung gehöre aber zur üblichen Bandbreite im Jahresverlauf und werde bei der Bewirtschaftung der Talsperren bewusst berücksichtigt. Für die Versorgungssicherheit sei das Zusammenspiel zwischen Talsperren und Grundwasserwerken sowie eine vorausschauende Bewirtschaftung der Anlagen ausschlaggebend, heißt es weiter. In längeren Trockenzeiten bietet zudem das Nordharz-Verbundsystem zusätzliche Versorgungssicherheit.
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1: Es ist heiß bei uns. 32 Grad zeigt das Thermometer an und das bei strahlend blauem Himmel. Es weht ein leichter Wind und die UV-Werte gehen langsam wieder runter. Die kommende Nacht wird klar, der Wind legt sich und die Temperaturen sinken auf 19 Grad. Den kühlsten Punkt erreichen wir morgen früh um ca. 5 Uhr. Dann lohnt sich ein kühlendes Durchlüften. Die weiteren Aussichten. Morgen am Freitag geht es noch einmal rauf mit den Temperaturen. Dann liegen die Höchstwerte bei ca. 35 Grad. Der Wind wird nur schwach und es ziehen in der zweiten Tageshälfte leichte Wolkenfelder durch. In der Nacht bleibt es leicht bewölkt, aber es kühlt sich nicht wirklich ab, denn die Werte sinken nur auf 24 Grad und damit bleibt es in der Nacht auf Samstag warm bei uns. Am Samstag liegt dann mit maximal 38 Grad der vorerst heißeste Tag vor uns. Die Wolken haben sich inzwischen wieder aufgelöst. Die Wetterdienste melden für die kommenden Tage Hitzewarnungen. Sie sollten also ausreichend trinken, kühle Orte aufsuchen und Aktivitäten in den Mittagsstunden vermeiden. Soweit die Meldungen.

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1: Das war ein Titel aus den Tonkuhle Lokalcharts.

Diese Woche kommen die Kurzandachten von Marc Christian Schumacher, dem Pastor der St. Johanneskirchengemeinde Groß-Eschade. Inhaltlich geht es um Wunder.

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1: In dieser Woche möchte ich mich mit dem Thema Wunder beschäftigen. Wunder liegen uns im Alltag ja oft fern. Doch was sagt die Bibel dazu und können wir daraus vielleicht doch etwas für unseren Alltag mitnehmen? Jesus ist auf eine Hochzeit eingeladen. Mitten im Fest geht der Wein aus, eine absolute Blamage für das Brautpaar. Jesus greift leise ein. Er bittet die Diener, große Krüge mit einfachem Wasser zu füllen. Als der Festmeister davon kostet, hat sich das Wasser in besten Wein verwandelt. Das Fest ist gerettet, die Freude geht weiter. Es ist eines der ersten Wunder Jesu und es geschieht mitten im feiernden Leben. Der Wein, der steht in der Bibel für Lebensfreude und Fülle. Manchmal geht uns im grauen Alltag genau dieser Wein aus. Die Leichtigkeit fehlt und das Leben fühlt sich schal an, wie abgestandenes Wasser. Das Wunder von Kana zeigt uns, dass Gott ein Gott der Lebensfreude ist. Er möchte unser trockenes, alltägliches Einerlei verwandeln. Es ermutigt uns, Gott auch in unsere alltäglichen Durststrecken zu entdecken. Wenn wir ihm unsere Leere hinhalten, kann er uns neue Energie und tiefe Freude schenken. Achten wir also immer wieder bewusst auf die kleinen, schönen Momente der Fülle, die unseren Alltag hell und feierlich machen. Es grüßt Sie herzlich Marc-Christian Schumacher, Pastor der St. Johanneskirchengemeinde Großeschat.

So, und damit verabschiede ich mich von Ihnen für heute. Falls Sie noch unterwegs sein sollten, kommen Sie zügig an, flüchten Sie vor dieser Hitze, es sei denn, Sie genießen es draußen, aber dann trinken Sie bitte genug. Ja, ansonsten wünsche ich Ihnen noch einen wunderschönen Abend. Hoffe, Sie hatten viel Spaß beim Abendmagazin und freue mich aufs nächste Mal, dass Sie bei uns einschalten. Mein Name ist Silas Wieprecht. Bis zum nächsten Mal. Tschüss.

0: Kreischend und im Zickzack fliegend versuchte die Flughundmutter zu entkommen, aber die Eule griff wieder und wieder an. Stella Luna verlor ihren Halt, und da ihre Babyflügel weich und nutzlos wie nasses Papier waren, fiel sie hinunter in den Wald, schneller und schneller. Das dunkle Gewirr der Äste fing Stella Luna auf. Ein Zweig war dünn genug für ihre winzigen Füße. Die Flügel dicht um sich gewickelt, klammerte sie sich, zitternd vor Kälte und Furcht, fest. »Mama«, piepste sie, »wo bist du?« Bei Tagesanbruch war Stella Luna erschöpft. Sie ließ los. Wieder fiel sie tiefer und tiefer. Rums! Stella Luna war kopfüber in einem flaumweichen Nest gelandet und erschreckte die drei Vogelkinder, die dort wohnten. Schnell kletterte sie aus dem Nest und hängte sich darunter. Sie hörte die Vogelkinder plappern. »Was war das?« piepste Flapp. »Ich weiß nicht, aber es hängt an seinen Füßen«, zirpte Flitter. »Psst, da kommt Mama«, zischelte Pip. Die Vogelmutter flog den ganzen Tag hin und her. Jedes Mal kam sie mit Nahrung für ihre Kinder zurück. Stella Luna hatte inzwischen schrecklichen Hunger, aber nicht auf all das krabbelnde Zeug, das die Vogelmutter mitbrachte. Doch schließlich konnte es Stella Luna nicht mehr aushalten. Sie kletterte ins Nest, schloss die Augen und öffnete mutig ihr Mäulchen. Plopp! Ein dicker grüner Grashüpfer fiel hinein. Stella Luna versuchte, ein Vogel zu werden. Am Tag blieb sie wach und nachts schlief sie. Sie fraß Insekten, obwohl sie grässlich schmeckten. Nur eines konnte sie sich nicht abgewöhnen. Stella Luna schlief immer noch am liebsten an den Füßen hängend. Einmal, als die Vogelmutter nicht da war, wollten die neugierigen Vogelkinder das ausprobieren. Als die Vogelmutter nach Hause kam, sah sie 8 winzige Füße, die sich am Rand des Nestes festklammerten. »Iiik«, schrie sie, »kommt augenblicklich wieder hoch, ihr brecht euch noch das Genick.« Die kleinen Vögel kletterten zurück ins Nest, aber Stella Luna wurde von der Vogelmutter aufgehalten. »Du bist ein schlechtes Beispiel für meine Kinder. Ich werde dich erst wieder in dieses Nest lassen, wenn du versprichst, unsere Regeln zu befolgen.« Stella Luna versprach alles. Sie fraß Käfer, ohne das Gesicht zu verziehen. Sie schlief nachts im Nest und sie hängte sich nicht mehr an den Füßen auf. Stella Luna benahm sich, wie ein guter Vogel sich benehmen soll. Die Kinder wuchsen schnell. Bald wurde es eng im Nest. Die Vogelmutter sagte, dass es nun an der Zeit sei, fliegen zu lernen. Pip, Flapp, Flitter und Stella Luna hüpften einer nach dem anderen aus dem Nest. Ihre Flügel trugen sie. »Ich bin genau wie sie«, dachte Stella Luna, »ich kann auch fliegen.« Pip, Flitter und Flapp landeten sicher auf einem Ast. Stella Luna versuchte es, aber es ging daneben. »Ich werde nur noch fliegen«, sagte sich Stella Luna, »dann merkt niemand, wie ungeschickt ich bin.« Am folgenden Tag flogen die Vogelkinder und Stella Luna weit von zu Hause weg. Stundenlang probierten sie ihre Flügel aus. »Die Sonne geht unter«, warnte Flitter endlich. »Wir fliegen lieber nach Hause, sonst verirren wir uns im Dunkeln«, sagte Flapp. Stella Luna jedoch war weit vorausgeflogen und nicht mehr zu sehen. Die drei ängstlichen Vogelkinder machten sich ohne sie auf den Heimweg. Stella Luna flog und flog, bis ihr die Flügel wehtaten und sie sich auf einem Baum niederließ. »Ich habe versprochen, nicht an den Füßen zu hängen«, seufzte Stella Luna. Also hängte sie sich an ihre Daumen und schlief ein. Das leise Sausen herannahender Schwingen hörte sie schon nicht mehr. »Hallo«, sagte eine laute Stimme, »warum hängst du verkehrt herum?« Stella Luna riss die Augen auf. Sie blickte in dein seltsam vertrautes Gesicht. »Ich hänge nicht verkehrt herum, du tust es«, sagte Stella Luna. »Aber du bist doch ein Flughund. Flughunde hängen an ihren Füßen. Du hängst an deinen Daumen, also verkehrt rum«, sagte das Wesen. »Ich bin auch ein Flughund. Ich hänge an meinen Füßen. Darum hänge ich richtig rum.« Stella Luna war ganz durcheinander. Die Vogelmutter hatte erklärt, ich hinge verkehrt rum. Sie sagt, das sei falsch. »Falsch für einen Vogel, das kann sein, aber nicht für einen fliegenden Hund.« Immer mehr Flughunde kamen und staunten über das komische Junge, das sich wie ein Vogel benahm. Stella Luna erzählte ihnen ihre Geschichte.
1: »Du hast Insekten gefressen?«, stotterte einer.
2: »Du hast nachts geschlafen?«,

0: stieß ein anderer hervor. »Sehr merkwürdig«, murmelten die Flughunde. »Wartet, wartet, lasst mich das Kind angucken.« Eine erwachsene Flughündin drängelte sich durch die Menge. »Eine Eule hat euch angegriffen?«, fragte sie. Sie schnüffelte an Stella Lunas Fell und flüsterte, »Hey, du bist Stella Luna! Du bist mein Kind!« »Du bist der Eule entkommen?«, rief Stella Luna. »Du lebst?« »Ja«, sagte die Flughundmutter und schloss Stella Luna in ihre Flügel. »Komm mit mir, ich zeige dir, wo die köstlichsten Früchte zu finden sind. Nie wieder wirst du einen einzigen Käfer fressen müssen.« »Aber es ist Nacht«, piepste Stella Luna. »Wir können doch nicht im Dunkeln fliegen.« »Hey, wir sind Flughunde«, sagte ihre Mutter. »Wir können in der Dunkelheit sehen. Komm nur mit.« Stella Luna war ängstlich, doch sie ließ den Ast los und tauchte ein in den tiefen, nachtblauen Himmel. Und Stella Luna konnte sehen. Es war, als ob das Licht aus ihren Augen strahlte. Sie sah alles, was auf ihrem Weg lag. Bald fanden die Flughunde einen Mangobaum und Stella Luna fraß so viel von den Früchten, wie sie nur konnte. »Nie wieder werde ich einen Käfer fressen«, jubelte sie, während sie sich den Magen füllte. »Das muss ich Pip, Flitter und Flapp erzählen.« Am nächsten Tag besuchte Stella Luna die Vögel. »Kommt mit und lernt meine Flederfamilie kennen«, sagte sie. »Gut, fliegen wir los«, meinte Pip. Auf dem Weg erzählte Stella Luna von ihren Verwandten. Sie hängen an den Füßen und sie fliegen nachts und sie fressen die feinsten Speisen auf der ganzen Welt. Als die Vögel die Flughunde trafen, sagte Flapp, »Ich komme mir hier so verkehrt rum vor.« Da hängten sich auch die Vögel an ihre Füße. »Wartet, bis es dunkel ist«, sagte Stella Luna aufgeregt. »Ihr werdet sehen, wie schön es ist, nachts zu fliegen.« Bei Einbruch der Nacht flog Stella Luna los. Pip, Flitter und Flapp verließen ebenfalls den Baum. »Ich kann überhaupt nichts sehen«, schrie Pip. »Ich auch nicht«, heulte Flapp. »Ei«, kreischte Flitter. »Sie schaffen es nicht«, keuchte Stella Luna. »Ich muss sie retten.« Sie ergriff ihre Freunde im Flug und nahm sie mit auf einen Baum. Die Vögel klammerten sich an einen Ast. Stella Luna hing am Zweig über ihnen. »Hier sind wir sicher«, sagte Stella Luna. Dann seufzte sie. »Es wäre schön, wenn ihr auch im Dunkeln sehen könntet.« »Und wir wünschen uns, dass du auf den Füßen landen kannst«, antwortete Flipper. Pip und Flapp nickten. Lange saßen sie in Schweigen versunken. »Wie können wir so verschieden sein und uns doch so ähnlich fühlen?«, sagte Flitter schließlich. »Und wie können wir so verschieden fühlen und uns doch so ähnlich sein?«, fragte Pip. »Ich glaube, das ist ein großes Geheimnis«, zirpte Flapp. »Stimmt«, sagte Stella Luna, »aber wir sind Freunde und das steht fest.« Ja, und nun wünsche ich euch eine gute Nacht und träum von euren lieben Freundinnen und Freunden. Bis morgen!
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0: Auf der einen Seite parken die ganzen Autos auch nicht immer unbedingt rechtens. Das ist das große Problem.
1: Sagt Martin Schmiech.
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Yo, greetings massive und willkommen bei einer neuen Folge von Rebellious Vibes auf Radio Tonkuhle. Und ja, schön, dass ihr eingeschaltet habt. Heute haben wir ein ganz besonderes Special für euch. Und zwar nehmen wir euch mit auf ein Festival. Und es ist nicht irgendein Festival, und zwar aufs Summer Jam Festival in Köln am Fühlinger See. Das Ganze findet vom 3. bis zum 5. Juli in Köln statt. Und ja, es ist einer der buntesten Festival-Hotspots Europas. Auch dieses Jahr bringt das Festival die besten und die angesagtesten Acts nach Köln. Mit dabei sind unter anderem Bones MC, Luciano, Massiker,

Tickets und weitere Infos gibt es online auf summerjam.de. Und ja, wir wollen keine Zeit verlieren. Wir fangen jetzt einfach erstmal an. Wir werden euch einige Artists vorstellen. Und wir starten ganz smooth mit einer der Stimmen aus Jamaika. Und zwar mit Lila Ike. Lila Ike steht für den neuen Sound aus Jamaika. Eine Mischung aus Reggae, Soul und R&B, die gleichzeitig entspannt, aber auch sehr ausdrucksstark ist. Bekannt wurde sie unter anderem auch durch Songs wie Where I'm Coming From und Second Chance. Ihre Musik wirkt persönlich, reflektiert und nahbar, ohne dabei an Energie zu verlieren. Statt große Effekte setzt sie auf Gefühl, klare Botschaften und starke Melodien. Musikalisch bewegt sie sich zwischen Reggae und zeitgenössischem Soul und schafft damit einen Sound, der sowohl Jamaika als auch international funktioniert. Gerade diese Mischung aus Ruhe und Ausdruckskraft macht sie live besonders spannend. Und ja, beim Summer Jam bringt Lila Ike genau diesen Vibe an den Fühlinger See. Warm, soulful und mit einer Energie, die eher unter die Haut geht, als laut zu sein. Jetzt für euch Lila Ike.

Yeah, Rebellious Vibes Summer Jam Special 2026 und ja, das Summer Jam Festival hat sich über Jahre zu einem der wichtigsten Treffpunkte für Reggae und Dancehall-Kultur in Europa entwickelt und am Fühlinger See in Köln treffen sich jedes Jahr alle Artists, Sounds, Fans miteinander und gerade dieser Mix macht diese besondere Atmosphäre aus. Wenn man über den modernen Sound spricht, der genauso dort zu Hause ist wie die Klassiker, dann kommt man nicht an einer Generation von Artists vorbei. An den frischen Stimmen, die Reggae weiterdenken und ja, mit Soul, Dancehall und viel Energie verbinden. Genau in diese Richtung geht unser nächster Artist, eine Künstlerin, die ja, den modernen Vibe perfekt verkörpert und in den letzten Jahren international richtig durchgestartet ist, Coffee. Coffee gilt als einer der wichtigsten neuen Stimmen aus Jamaika und hat den modernen Reggae-Sound in den letzten Jahren weltweit geprägt. Mit ihrer Mischung aus Reggae, Dancehall und positiven Vibes steht sie für die junge Generation, die traditionelle Sounds neu interpretiert und ja, international denkt. Schon mit sehr jungen Jahren sorgte sie für Aufsehen und schrieb Geschichte als die jüngste Grammy-Gewinnerin im Reggae-Bereich. Coffee steht für Good Vibes mit Haltung. Musik, die gute Laune macht, aber trotzdem Substanz hat. Genau deshalb hat sie sich längst einen festen Platz auf den großen Festivalbühnen weltweit gesichert und auf dem Summer Jam. Dieses Jahr auch wieder mit dabei, Coffee. Und ja, wir freuen uns ganz dolle. Jetzt ein kleiner Vorgeschmack für euch. Ohren auf, Coffee.

0: Yo, Rebellious Vibes, Summer Jam Special 2026. Wir machen weiter mit dem nächsten Artist und zwar mit Dexter Dubs. Dexter Dubs gehört zu den spannendsten und erfolgreichsten Künstlern der modernen Dancehall-Szene. Mit seiner unverwechselbaren Stimme, emotionalen Lyrics und ja, einzigartigen Mix aus Dancehall, Reggae und R&B hat sich der Jamaikaner weltweit eine riesige Fanbase aufgebaut. Seine Musik verbindet harte Dancer-Vibes mit melodischen Hooks und gefühlvollen Geschichten über Liebe, Leidenschaft und das Leben auf Jamaica. Besonders live überzeugt Dexter Dubs mit intensiver Bühnenpräsenz und einer Energie, die Fans von der ersten Minute an mitreißt. Kraftvoll und voller karibischer Atmosphäre. Beim Summer Jam bringt euch Dexter Dubs genau diesen besonderen Vibe an den Fühlinger See. Es wird sein Summer Jam Debüt sein, also Dexter Dubs das erste Mal auf dem Summer Jam Festival. Und ja, freut euch auf die ganzen Big Tunes und seid dabei. Jetzt für euch Dexter Dubs.
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Yo, willkommen zurück im Festivalmodus und ganz ehrlich, wir reden hier viel über Vibes, Lineups und vieles mehr, aber der wahre Headliner auf jedem Campingplatz ist oft was anderes. Die gute alte Ravioli-Dose. Die rettet dir morgens das Leben. Klar, ich kann mich noch daran erinnern, ich bin aufgewacht und dann total verballert einfach die Ravioli-Dose genommen, instant auf den Campingkocher drauf und ja, so haben wir da teilweise überlebt. Aber wer schon mal auf dem Summer Jam war, weiß, hier geht's auch kulinarisch deutlich weiter. Das Festival am Fühlinger See bietet jedes Jahr wirklich ein breites Food-Angebot von Streetfood über internationale Küche bis hin zu vegetarischen und veganen Optionen. Egal ob schnell was zwischendurch oder richtig satt essen, rund ums Gelände findet ihr wirklich genug Auswahl, um sich durch den Festivaltag zu bringen. Das heißt, zwischen den Shows muss hier niemand nur vom Campingkocher und Dosenravioli leben wie ich. Und ja, genau mit dieser Energie geht es jetzt weiter im Line-Up. Jetzt geht's weiter mit Spice. Spice steht für energiegeladener Dancehall, selbstbewusste Lyrics und eine Show voller Power. Gleichzeitig nutzt sie auch die Musik immer wieder um Themen wie Female Empowerment, gesellschaftliche Erwartungen und ihre persönlichen Erfahrungen offen anzusprechen. Beim Summer Jam bringt Spice pure Dancehall-Energie an den Fühlinger See. Eine Künstlerin, die jede Bühne in Sekunden übernimmt. Und jetzt für euch Spice.

Jetzt geht's weiter mit der Dancehall-Keule und zwar mit dem nächsten Artist, Massika. Massika zählt aktuell zu den größten Stimmen des modernen Dancehall und ja, gehört zu den erfolgreichsten Artists seiner Generation. Mit kompromisslosen Lyrics, markanter Stimme und einem einzigartigen Mix aus Street-Vibes und melodischem Flow hat er sich ja weit über Jamaika hinaus eine riesige Fanbase aufgebaut. Geboren und aufgewachsen in Portmore, Jamaika, machte Massika schon früh mit seinem sehr außergewöhnlichen Talent auf sich aufmerksam. Und ja, spätestens Tracks wie Infrared zusammen mit Vibes Cartel oder Top Form oder 20matic etabliert er sich wirklich als feste Größe in der internationalen Dancehall-Szene. Dabei überzeugt er nicht nur mit harten Tunes, sondern auch ja, mit emotionalen und persönlichen Songs, die seine Vielseitigkeit zeigen. Sein Sound verbindet eher so den klassischen Dancehall mit Trap- und Hip-Hop-Einflüssen, also wirklich raw, Energy und ja, eigentlich immer on point. Genau das macht Massika zu einem der spannendsten Live-Acts der aktuellen Szene und ja, Headliner am Samstag auf dem Summer Jam. Freut euch wirklich auf echt viel Druck, starke Lyrics und eine Show, die garantiert für Abriss sorgen wird. Erlebt ihn live am Samstag auf dem Summer Jam Festival. Jetzt für euch Massika.

Yes, Rebellious Vibes. Willkommen zurück. Und ja, das Summer Jam hat auch dieses Jahr wieder gezeigt, warum es zu den festen Größen im Festivalsommer gehört. Ein vielseitiges Line-Up, das von Reggae über Dancehall bis hin zu Afrobeats reicht. Und ja, internationale Artists genauso wie neue spannende Stimmen auf die Bühne bringt. Genau diese Mischung macht den besonderen Reiz aus. Immer wieder neue Sounds, neue Energie und dieser typische Summer Jam Vibe direkt am Fühlinger See. Boah, ich krieg schon Gänsehaut. Ja, und da knüpfen wir jetzt direkt an, denn einer dieser Artists bringt gerade frischen Wind in die Dancehall-Szene, Valiant. Valiant ist ein wirklich sehr spannender Newcomer aus Jamaica und steht quasi so für die nächste Welle im modernen Dancehall. Mit seinem klaren Flow, eingängigen Melodien und sehr eigenen Style hat er sich in kurzer Zeit über die Insel hinaus einen Namen gemacht. Seine Tracks gehen oft direkt viral, nicht zuletzt, weil sie den Zeitgeist perfekt treffen. Und ja, jung, direkt und mit viel Street-Realness. Und dabei verbindet er auch klassischen Dancehall mit den aktuellen Sounds aus Trap und Afrobeats und schafft so ja einen Stil, der in der Karibik als auch international funktioniert. Valiant wirkt dabei nie überkonstruiert, sondern ja, der liefert Musik spontan, ehrlich und nah an der Straße. Genau das macht ihn für viele Fans so interessant. Auch er feiert sein Debüt auf dem Summer Jam Festival und ja, beim Summer Jam bringt er diesen frischen Sound an den Frühlinger See, erwartet neue Vibes, Energy und ein Artist, der gerade erst anfängt, richtig durchzustarten. Also, wir sind gespannt, was er auf dem Summer Jam abliefert am Freitag auf dem Festival. Jetzt für euch, Valiant.

Die Radiosendung neigt sich langsam dem Ende zu, aber ja, das Festivalgefühl bleibt noch natürlich ein bisschen im Kopf. Das Summer Jam zeigt euch dieses Jahr wieder, warum es mehr ist als nur ein Wochenende voller Musik, sondern ja, ein Zusammenspiel aus Menschen, Vibes und genau den Momenten, die man manchmal auch nicht planen will. Wenn ihr jetzt Bock bekommen habt, selbst dabei zu sein, die letzten Tickets sind noch im Umlauf, aber wie immer schnell weg. Also nicht lange warten, wenn ihr euch euren Platz am Fühlinger See sichern wollt. Und bevor wir komplett rausgehen aus dem Festivalmodus, geht's hier gleich weiter mit einem Artist, der für pure Energie steht, und zwar für The Country Boy, Charlie Black. Der bringt euch genau den Sound, der perfekt zu einem langen Sommerabend passt. Also bleibt drin, bleibt im Vibe und vielleicht sieht man sich ja dieses Jahr auf dem Summer Jam. Jetzt für euch Charlie Black.

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dass ich jetzt alleine bin. Ja. Wann haben wir bitte besprochen, dass wir uns jetzt jeder für sich weiterentwickeln? Hm? Nils, ja okay, aber wieso gehst du 3 Kilometer in die falsche Richtung und ich kein bisschen, hä? Hm? Manchmal frage ich mich, ist das versteckte Kamera? Sag mal, verarscht.

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1: 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Wie lang sind deine Achslager los? 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